0: Fugge, Fugge.
1: Was ist los, Ralle?
0: Fugge?
1: Komm, hau aus der Lippe.
0: Was? Was ich?
1: Mann, ist ja fertig. Was ich am liebsten?
0: Von den ganzen Sachen. Was gibt's denn? Ganze Menge gibt's ja meine. Was wird ganz am liebsten? Leberkäse gezählt. Was ich am liebsten mache.
1: Geht's ums Essen oder was?
0: Was ich gerne mache, ist.
1: Na, was denn? Den Krieg oder was?
0: Wie heißt die Scheiße hier nochmal? So kleine schwarze Würfel. So. Wie heißt die Scheiße nochmal? Innen ist so eine matschige Geschichte und drunter ist so eine Art so ein brauner Teig und außen ist so Schokolade. So Würfel. Wie heißt die nochmal?
1: Du kannst das. Ich glaube an dich.
0: Komm.
1: Na, geht doch. Hab ich nicht.
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1: Die Firma.
0: Liebe, Intrigen, Portokosten.
1: Schicksale rund um das Wirtschaftsimperium des Fritz F. Niedmeier.
0: Schrage, der gehofft hat, in einem Schließfach das Lösegeld für Suzette zu finden, ist bitter enttäuscht worden. In dem Schließfach befindet sich lediglich ein kleines Gerät, das aussieht wie ein zu heiß gewaschener Walkman.
2: Was ist denn dat?
0: Ja, Herr Schrage, dat ist das neue, digitale, zukunftsträchtige Medium der Tonaufzeichnung. Und was Sie gerade in den Händen halten, ist pures Gold wert. Es ist der Prototyp eines transportablen DAT-Rekorders.
2: Ach so.
0: Schrages Gehirn beginnt zu arbeiten wie ein Uhrwerk.
2: Das ist die Lösung. Wir sind gerettet!
0: Mit einem saloppen Fußtritt schließt er die Schließfachtür und stürzt los. Zurück bleibt Norbert, der sich das Schließfach noch einmal gründlich von innen ansehen wollte. Inzwischen informiert sich Niedmeier in der Firma über die wichtigsten Weltereignisse des Vortages.
3: Hier, ihr Raummenschen, hören Sie mal. Tierschützer ja. Empört. Aha. Bahnpolizist missbraucht deutsche Schäferhündin. Oh. Also sowas.
4: Schrecklich. Zeigen Sie mal her. Irgendwie kommt mir dieser Sodomist bekannt vor.
3: Grau Menschen, Ihr Privatleben erstaunt mich immer wieder. Sie.
0: In diesem Moment schießt Heinz Bärbel Schrage in das Büro.
2: Au! Verdammt! Mich hat's erwischt! Schrage, können Sie mich etwas besser zielen, Mensch?
4: Lassen Sie mal sehen. Ein Steckschuss. Aber keine Angst, es ist nur eine Fleischwunde.
2: Fleischwunde, sagen Sie.
0: Mit Ihrem Nagellackentferner desinfiziert sie den Brieföffner und operiert mit ein paar gekonnten Griffen den verzweifelt zappelnden Schrage aus Niedmeiers Schulter.
4: So, das ist ja nochmal gut gegangen.
2: Jut, das nennen Sie Jut. Das Wichtigste steckt doch noch in der Wunde. Sehen Sie doch mal nach.
0: Graumännchen macht sich noch einmal an der Wunde zu schaffen.
4: Da ist noch etwas. So, da hätten wir es. Was ist das eigentlich? Ein eingelaufener Walkman?
3: Schrage, verdammt nochmal. Wo haben Sie eigentlich die ganze Zeit gesteckt?
5: Also eben noch in Ihrer Schulter.
3: Ja, ich meine vorher.
5: In Ihrer Frau, meine in meinem Geheimlabor. Hier, das ist es. Das ist unsere Rettung, jawohl.
4: Was ist denn das?
3: Schrage, hä?
0: Während Schrage den beiden erklärt, was DAT ist, schreit die Hightech-begeisterte Öffentlichkeit nach dem tragbaren DAT-Rekorder.
6: Wir wollen tragbare DAT-Rekorder!
0: Werden Sie sie bekommen? Ist DAT der Durchbruch, auf den Niedmeier seit der großen Noppenkrise gewartet hat? Oder wird nicht der eigentliche Erfinder des Rekorders dazwischen funken? Und was ist jetzt eigentlich mit Suzette? Und vor allem, wie ergeht es Norbert in dem Schließfach? Versäumen Sie nicht die nächste Folge von Die Firma.

0: bei Frieda und Anneliese.
1: Frieda, was ist mit dir los? Das Herz? Die Leber? Oder hast du einen Katholiken hinterm Fenster gesehen?
2: Ach was, ich hab gerade gedacht, bald ist Pfingsten.
1: Ach, guck an, ist der Kalender auch schon bis zu dir vorgedrungen?
2: Eben nicht. Nebenhörner sahen denn immer die erste Jahreshälfte. Deswegen ist er jetzt so überraschend für mich gekommen.
1: Also lebst du seit dem 1. Januar in der Dunkelheit?
2: Ich guck schon jeden Morgen aus dem Fenster, ob vielleicht Ostern ist.
1: War schon, du dementes Kamel. Hat der Hase wohl nichts gebracht?
2: Das hat bestimmt Anita heimlich weggefressen. Oh, so ohne Kalender, das ist doch ein Behelf.
1: Ja, und wie ist das mit dem Radio?
2: Da sagen sie doch nur die Uhrzeit und Wetter. Und dass man den Gefällt-mir-Button auf der Fatzebook-Seite von der Studioratte downloaden soll. Jeden Tag dasselbe.
1: Stimmt, auf solche Pflegefälle wie dich sind die bei dem Radio gar nicht eingestellt.
2: Ich habe die ersten Tage an der Hand weitergezählt. Aber im Februar habe ich mich mit den Finger vertüddert.
1: Mit deinen Gichtknochen. Und wie hast du nur endlich rausgekriegt, dass bald Pfingsten ist?
2: Kurz vor Pfingsten kommt bestimmt schon seit 40 Jahren der Hundeführer von der Blindenmission zu sammeln.
1: Och, und der war nun schon da?
2: Gestern, leider. Da wusste ich, jetzt ist bald Pfingsten und ich habe vergessen, mich rechtzeitig zu verstecken.
1: Ja, da musstest du wohl was spenden, zum ersten Mal in deinem Leben.
2: Den Hund habe ich Anitas Frühstück angeboten, wollte aber nicht. Und den Kerl habe ich den Kaffee von letzte Woche nochmal aufgetaut.
1: Und was soll der seine Blinden jetzt mitbringen?
2: Och, die sehen doch sowieso nix.
1: Was ich an dir so schätze, Frieda, das ist dein weiches Herz.

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0: 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Eine Familienserie in vielen Teilen mit Papa Grappa Lemke.
1: Hallo.
0: Mit Fernet Lemke. Das finde ich echt nicht gut. Mit Bianca Lemke.
2: Hab schon, Freund.
0: Und Mutter Lemke.
3: Ach, wie sehen meine Hände wieder aus?
0: Und jetzt viel Spaß mit den Lemkes.
1: Vulgäre, unordentliche Frau. In der Umgangssprache tun, sollen, werden, haben, nein. Fernet? Fernet, du bist doch so schlau, tun, haben, sollen, sein. Was ist denn das?
4: Ich weiß, dass eine Bianca das Wort für eine dumme Ziege ist.
3: Aber Fernet, das ist doch deine Schwester!
2: Na warte, ich hab schon einen Freund. Dem kannst du das mit der dummen Ziege mal ganz allein erzählen, ey!
4: Lieber nicht. Womöglich will er noch mein Freund werden, weil ich ihm die Augen geöffnet habe.
2: Schwuler, schwuler!
1: Jetzt ist es aber gut. Also Mama, was ist eine vulgäre, unordentliche Frau tun haben sollen sein, in der Umgangssprache sollen sein werden sollen?
3: Eine Schlampe, Papa! Eine Schlampe!
1: Stimmt. Klasse. Mama. Gut, dass du das so tun haben, sagen sollen sein. Sonst hätte man einfach so Mama hingeschrieben, auch wenn das von den Buchstaben ja gar nicht so gepasst hätte, haben sollen sein können. Haben, ja.
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0: Namensvorschläge stehen zur Wahl. Es wird um einfaches Handzeichen gebeten, ja? Also, Vorschlag 1. Plunder und Pläuschen.
1: Oh, nee, ich weiß
0: nicht. Okay, also jetzt. Vorschlag 2. Klatsch und Backsch.
1: Ne? Nee, also Kinder, wie gesagt,
0: einfaches Handzeichen reicht. Die Kommentare könnt ihr euch wirklich sparen. Also pass auf, dritter Vorschlag. Aufpassen. Back und Schnack. Bitte das Votum.
1: Oh,
0: jetzt weiß ich auch nicht mehr. Ich fand den eigentlich ganz gut. Back und Schnack, ja?
2: Ja, da mach ich doch nichts.
1: Nee, das ist doch scheiße.
0: Ja gut, dann eben nicht.
3: Das war aus der Reihe Große Momente der Weltgeschichte. Deutschlands wichtigste Kundenzeitschrift soll einen Namen bekommen. Nach vielen, vielen Abstimmungen und Diskussionen einigt man sich auf den Namen Bäckerblume. Der Untertitel Das investigative deutsche Nachrichtenmagazin wird ersatzlos gestrichen.

große, große Wiese mit Gras obendrauf. Auf eben dieser Wiese leberte eine fette Kuh namens Miranda. Eine drollig bunt gescheckte mit Dauerwelle und mächtigem Gebammel unten aus dem Mittelstand. Schon als kleines Vorschulkalb hatte Miranda ihr musikalisches Talent entdeckt. Sie tanzte Stepp und flötete Block, aber ihre große Liebe gehörte dem Akkordeon. »Wart's nur ab«, sägte sie häufig zum Bauersmann, wenn dieser ihr lüstern lächelnd an den Zitzen ziepte. »Heute noch prostituisiere ich mich für dich und die deutsche Molke, aber schon bald bin ich ein Star und man wird in den Discos nach meinem Akkordeon tanzen.« Nun ja, wenn junge Kühe träumen nicht. Ja. Aber eines Tages wollte es der Herr Schicksal, dass vier heitere Gesellen des Weges an der Wiese vorbeikömmten. Ein Esel, ein Köter, ein Katzerich und zwei halbe Hähnchen. »Hey, blöde Kuh«, sprechte der Esel, »wir sind Musiküsse und auf dem Weg nach Bremen, wo wir eine kleine Heavy-Metal-Band gründen wollen. Aber unser Huhn ist ein Scheiß-Drummer. Hättest du nicht Lust, denn bei uns mitzumachen?« »Tja, was für eine Chance!« Aber leider können Kühe gar kein Schlagzeug spielen. Und so bleibte Miranda traurig wiederkäuend zurück und musste mit ansehen, wie stattdessen der kleine Iltis Phil Collins angeworben wurde. Dieses Erlebnis allerdings änderte ihr Leben fern. Wild entschlossen, ein Star zu werden, nimmte sie ihr Euter in die Hand und rennte zu ihren Freundinnen Irmi, Waltraud, Mimi und Heinzi, stampfte mit der Hufe in den Staub und kundgebte: »So, Kinders, Schluss mit Avon- und Tupper-Partys. Wir werden Popstars!« Gesägt, tun getan. Als Miranda and the Fladen Five gingen sie auf Tournee. Ihr unverwechselbarer Sound, verstimmtes Schifferklavier, erotisches Muhen und gesampelte Melkmaschinen machte sie über Nacht berühmt. Und ihre Songs »Bulle, komm doch mal rüber«, »You've got cold hands, Farmer« und »Alles von Hansano ist gut« wurden Welthits. Doch irgendwann war das Glück der fünf Freundinnen vorbei. Waltraud verlasste die Band, weil sie von einem Gitarre spielenden Wasserbüffel aus New Jersey schwanger wurde. Und die restlichen vier versuchten, mit anspruchsvollen Chansons von ihrem Euter-Image wegzukommen, was allerdings voll in die Grütze ging. Sie trennten sich und gingen ihre eigenen Wege. Aber keine von ihnen konnte je wieder an den Erfolg von einst anknüpfen tun. Jawohl. Eins noch. Falls es Sie interessieren tut, was aus den anderen dann eigentlich wurde. Also, Irmi heiratete einen Finanzbeamten und auswanderte mit ihm zum Lachsfischen nach Alaska. Heinzi wurde Tänzer und Bauchredner im Sheku und Mimi lief vor einen Sattelschlepper. Miranda blieb als einzige im Showgeschäft und versuchte eine Solokarriere als Sängerin. Ihr letzter Auftritt war am 14. April letzten Jahres bei der Eröffnung des argentinischen Steakhouses Torero. Ja, seitdem tut sie als vermisst gelten. Jawohl.

0: Sie reiten für Freiheit und Gerechtigkeit. Die drei Musketiere. Heute
1: der Gipfel zur Wirtschaft.
0: Los, Trinker! Erzähl uns noch eine Geschichte von den Bergen hoch droben!
2: Ja, mei, was soll ich für Geschichten erzählen? Vielleicht die Geschichten, da stehen wir drei, der Kutte, Alex und ich, wir stehen auf so einem Gipfel hoch droben, gell? Und freuen uns, dass uns so gut geht, gell? Da steht auf einmal dieser Michael, gell? Dieser Russen-Gorbatschow, der steht neben uns und fragt uns, ob wir ihm nicht ein bisschen Geld leihen könnten, gell? Bei ihm zu Hause, da wären sie halt alle so arm, gell? Und ja, mei, sag ich, Michael, sag ich, hast du schon einmal am nackten Bergsteiger in die Taschen packt, gell? Ja, gelacht haben wir da, gell? So richtig gelacht. Und was dann passiert?
1: Das war eine Wirtschaftsgipfelfolge der drei Musketiere.

0: Der kleine Tierfreund.
1: Hallo, liebe Zuhörer. Es ist nicht gut, dass der Mensch allein sei, sprach Gott der Herr am letzten Tage der Schöpfung und schuf ihm eine Gefährtin, die Bettwanze. Seither teilt der Mensch sein Lager mit dieser dunkelbraunen Konkubine. Während er des Tages zur Arbeit schreitet, wartet seine kleine Geliebte mucksmäuschenstill in der Matratze auf ihn. Bis zu 6 Monaten kann die winzige Schlampe ohne ihren Galan still verweilen, doch dann braucht sie wieder Blut. Sobald der Mensch seine Äuglein schließt, kriecht die schuppige Bettgenossin aus ihrem Versteck und süsselt sich die Blutprobe in den flachen Leib. Dieser schwillt dabei auf das Mehrfache seiner Größe an und sieht im Grunde noch ekelerregender aus als vorher. Nun werden Sie sagen, das bisschen Blut, davon kommt's in dieser Welt nun auch nicht mehr an. Sicherlich. Doch die Wanze ist wenig wählerisch, was ihre Freier anbetrifft. Gestern noch saugt sie der räudigen Katze den Grind aus der Blutbahn, heute schon schiebt sie mir ihren ungewaschenen Zapfhahn in den Unterarm. Besonders in Hotelbetten mit ständig wechselnder Belegschaft wird der kleine Raubsauger so zu einem Vermittler zwischen den Menschen. Da helfen keine Schilder, vor dem Saugen und nach dem Essen Rüsselwasche nicht vergessen. Nein, liebe Tierfreunde, da muss größeres Geschütz aufgefahren werden, um der widerlichen Beischlafdiebin die Tour zu vermasseln. Wir wenden uns vertrauensvoll an ihre ärgste Feindin, die zur Familie der Raubwanzen zählende Kotwanze. Sie ist circa 2 Zentimeter lang, über und über mit klebrigen Haaren bedeckt und fühlt sich an wie ein ungewaschener Iltispopo. Wen das nicht stört, für den ist die Kotwanze ein nützlicher Schlafzimmergenosse. Und was gibt es Schöneres für einen echten Naturliebhaber, als zu wissen, dass der Kampf ums Überleben sogar unterm eigenen Nachthemd stattfindet? Bis zum nächsten Mal, Ihr kleiner Tierfreund.

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0: Was bist du denn für einer? Siehst du nicht, dass das hier Baustelle ist?
1: Ja, Entschuldigung, guten Tag, wir recherchieren für die Serie Geheimnis deutscher Schlager.
0: Ja und?
1: Und die Plattenfirma hat uns gesagt, in diesem Gebäude hier sei die kleine Kneipe, also die Peter Alexander vor 13 Jahren besungen hat und untergebracht. Ist das
0: ja,
1: richtig?
0: Das mag wohl richtig sein, ja.
1: Ja, aber hier draußen über dem Eingang lese ich jetzt bei Kostas, ob ich den Wirt wohl jetzt noch antreffe hier.
0: Ja,
1: also,
0: das mag wohl angehen, ne? Steht ja Gust vor Ihnen, oder?
1: Ach, Sie sind der Kostas. Ich dachte, ja, nach Ihrem Akzent zu urteilen, hätte ich Sie eher... Ne,
0: ja, also. Jetzt lass mich mal nicht lügen, ich habe den Laden hier jetzt seit 15 Jahren.
1: Ach so, dann waren Sie auch damals dabei, als Peter Alexander diese kleine Kneipe besang. Hat sich denn bis heute hier viel verändert, Herr Kostas?
0: Nee, das ist alles original so geblieben. Im Moment bin ich allerdings dabei, ein paar kleine bauliche Veränderungen vorzunehmen. Das sehen Sie halt.
1: Ja, vor uns steht hier auch eine Abrissbirne bereit. Wofür ist die denn, Herr Kostas?
0: Ja, ich will hinter den Schuppen endlich abreißen. Der war ja zwischendurch in so einem kleinen Tante-Emma-Laden verwendet.
1: Ah ja.
0: Aber wenn wir dann noch den Anbau, die Tiefgarage fertig haben, dann kann uns das Ordnungsamt gar nichts mehr.
1: Ja, es muss doch auch damals sehr eng gewesen sein in dieser kleinen Kneipe.
0: Was?
1: Also, ich sage, es muss doch sehr eng gewesen sein in dieser kleinen Kneipe.
0: Ach so.
1: Also, wie viele Gäste passten denn da eigentlich insgesamt rein damals?
0: Ja, und die Kapazität, die wird ja bald wieder dieselbe sein wie damals. Da gibt es kein Vertun.
1: Ah?
0: Aber die Leute mögen es ja gerne ein bisschen gemütlich, ne? Ja, und Freitagabend so bei 1500 Leuten, da kommt schon ganz gut Stimmung auf, ne? Oh, jetzt wollen wir noch eine Zapfahrt, sonst werden wir die Bierchen scharf. Kommen Sie doch einfach mal am Wochenende vorbei, wenn wir unseren Wett-T-Shirt-Abend haben.
1: Ach, ja.
0: Sagen Sie am Eingang nur, Sie wollen zu Kostas.
1: Ja, okay.

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0: große Momente der Weltgeschichte.
1: Ich glaube, wir sind gleich da.
2: Oh Schatz, ich glaube langsam wirklich, wir haben uns verlaufen.
1: Es wird schon stimmen. Wir haben auch genau gemacht, was der Mann gesagt hat. An der zweiten Ampel links nach dem Fahrradverleih ist. Rechts ab und dann immer geradeaus nach Süden. Und dann kommt der Strand.
2: Aber hier ist es so kalt.
1: Es ist vielleicht ein wenig schattig, aber sei doch froh. Gestern hast du immer gejammert, es sei dir zu heiß.
2: Ich friere aber so.
1: Ja, ja, wir sind ja gleich da, ganz bestimmt. Guck mal, da hinten hinter dem Eisberg. Ich glaube, da sehe ich ein paar Sonnenschirme.
2: Wo?
1: Na, da rechts von den Pinguinen. Siehst du nicht?
2: Ich sehe nichts.
1: Ach, du guck doch mal genau.
3: Aus der Reihe Große Momente der Weltgeschichte hörten Sie heute Roald Amundsen nebst Gattin entdecken, ganz zufällig, den Südpol. Im Urlaub, 14. Dezember 1911, auf dem Weg zum Strand.

0: Heute Morgen auf der A2, ich war auf dem Weg zur Arbeit. Vor mir fährt ein LKW. Na, denke ich, seid lieber vorsichtig, der schert sicherlich jeden Moment zum Überholen aus und fährt dann 20 Kilometer lang neben einem anderen LKW her, der 0,003 Kilometer pro Stunde langsamer ist. Das ist ja so Sitte bei diesen Truckern. Aber nein, es passiert nichts. Dieser LKW bleibt brav auf der rechten Spur. Ich schaue auf den Tacho, 50 km/h. Das gibt's doch nicht. Mit einem Turbo-Intercooler-Aufkleber. Vorsicht, Damen, meiner ist 32 Meter lang. Schafft er doch spielend seine 120. Ich überhole ihn. Unfassbar. Vor ihm zuckelt ein asthmatischer Trabi über die Autobahn. Sowas frisst ein normaler Brummi doch vorm Frühstück. Langsam beginne ich mich für diesen Fahrer zu interessieren. Warum zum Teufel überholt er nicht? 30 Kilometer weiter, ein Rastplatz. Ich fahre raus und mein LKW fährt auch raus. Rechts ran, ich natürlich hinterher, steige aus und gehe hin zu dem Fahrer.
1: Ja, und Tag, Chef. Ich bin die letzten 40 Kilometer hinter Ihnen hergefahren. Sie haben nicht einmal überholt. Was ist los? Kann ich Ihnen irgendwie helfen?
2: Was ist los?
1: Ja, ich meine, Sie sind letzten 40
2: Kilometer... Wer sind Sie denn? Wer sind Sie denn?
1: Jörg Bollmann ist mein Name von Radio FFM. Ah. Schönen guten Tag. Entschuldigung auch für die Störung, ne?
2: Ja.
1: Ich wollte nur mal fragen, Sie haben letzten 40 Kilometer nicht einmal überholt. Das ist doch nicht normal, oder?
2: Ja, mag sein. Früher habe ich das gemacht, aber... Also, ich muss ehrlich sagen, wenn ich einmal überhole, hat meine Alte zu Hause gesagt, wenn ich einmal überhole, dann gibt's was an den Fenster, hat sie gesagt.
1: Was ist jetzt denn los? Was hat denn Ihre Frau damit zu tun, wenn Sie überholen?
2: Die ist, ein bisschen komisch. Ne? Wir sind so eine konkurrierende Familie, kann man sagen. Also, ich bin ja seit 18 Jahren hier auf der Straße. Ne? Meine Frau, die ist ja Schaffner, also Zugbegleiterin bei der Bundesbahn. Ne? Ja.
1: Ja, und was hat das damit zu tun? Das verstehe ich überhaupt nicht.
2: Ja, die wollen ja jetzt die von der Eisenbahn. Die haben ja gesagt, LKW soll nicht mehr überholen auf der Autobahn. Und meine Alte sagt, in unserer Familie fängt das an. Du bleibst mir von der Überholspur weg mit deinem Volvo, hast du gesagt.
1: Das ist doch völlig bekloppt.
2: Was? Meine Alte ist bekloppt?
1: Nein,
2: Entschuldigung.
1: Nein, Entschuldigung, nicht Ihre Frau.
2: Nehmen Sie das auf mit dem Mikrofon da?
1: Ja, ich nehme das auf, aber ich kann das auch wieder rausschneiden, wenn Sie wollen. Ja,
2: darum bitte ich aber auf jeden Fall rausschneiden. Wenn meine Alte das hört, die hört Radio, das weiß ich, dann kriege ich dermaßen was eine an Ballon. Das ist nicht zum Aushalten.

0: Ich, Pavian, Moderator und Gott, die Lebensbeichte des Pavian Meyer zu Brochterbeck.
1: Granada! Eine Zigeunerin liest mir aus der Hand, dass in meinem Leben nichts Besonderes mehr geschehen wird. Na, macht nichts, dachte ich. 19 Jahre war ich damals und noch voller Erwartungen an das Leben. Doch die Zigeunerin sollte nicht recht behalten. Am Tage drauf finde ich ein 10-Pesetenstück auf der Straße. Plötzlich ist alles hell in mir, überall ist Licht. Ich sehe Blumenwiesen. Ich gehe in einen Laden und kaufe mir für das 10-Pesetenstück 2 Brausepulvertüchchen. Mir ist, als würde ich neu geboren werden. Alles erscheint mir so unverdorben. Dann eines Morgens im Badezimmer verfärbt sich plötzlich der Duftkegel in der Kloschüssel. Nun ist es gewiss, ich bin schwanger. In mir wächst ein kleiner Leguan heran. Je mehr ich darüber nachdenke, desto mehr fühle ich die Gnade des Lebens und dass ich ein Teil des Universums bin. Überall in den Parkanlagen spreche ich Müttern und frage sie, wo sie ihren Kinderwagen gekauft haben. Ich bereite mich auf die Geburt vor. In Barcelona kaufe ich mir ein paar extra weite Kordschuhe. Jetzt erst weiß ich, wie schön es ist, auf der Welt zu sein. Noch denke ich mit keiner Silbe an das Frühstücksradio, das 32 Jahre später so plötzlich in mein Leben treten sollte.
0: Sie hörten den zweiten Teil der autobiografischen Erzählung Ich, Pavian, Moderator und Gott.

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1: 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Hose runter.
2: Ha. Und das ist unser Herzass.
1: Mist, geh, hab ich doch noch verloren, du.
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0: Der Vater hat Übergewicht, die Mutter Orangenhaut und trinkt noch dazu. Kein Wunder, dass sich unsere lieben Kleinen ihre Helden im Fernsehen suchen. Aber vergessen Sie alles, was bisher gewesen ist. Wer ist Joe Knight Rider? Was ist ein He-Man oder ein Benjamin Blümchen gegen Oberschwein? Oberschwein ist eine der ersten europäischen Fernsehserien für Kinder, die ab morgen im Privatsender Starsat Plus 8 läuft. Ein kleiner Vorgeschmack? Bitte sehr.
1: Hey, guck mal, da hinten Oberschwein!
2: Ah, la la la! Oh, Entschuldigung!
0: Oberschwein, ein menschenähnliches Wesen mit Baseballmütze, Skateboard und dem obligaten Stalinbart. Und Oberschwein hat den Blick für das Wesentliche, er redet nicht lange drumherum. Und das Besondere, er hat ein künstliches Kniegelenk. Aber fragen wir doch mal den Starsat Plus 8 Redakteur Hinrich Hermes, wie er den neuen Serienstar sieht.
3: Oberschwein ist ein menschenähnliches Wesen mit Baseballmütze, den obligaten Skateboards und Stalinbärtchen. Aber Oberschwein hat eben den Blick fürs Wesentliche. Ja? Er redet nie lange drum herum und das Besondere, er hat ein künstliches Kniegelenk.
0: Wahrlich, Oberschwein hat nichts mit den verweichlichten, stets heuchlerisch aufrichtigen Serienhelden zu tun, die wir bisher kannten. Hier eine Szene, in der er eine Spielhallenaufsicht bestraft, die ihm beim Geldwechseln aus Versehen einige Slotties unterschieben wollte. Natürlich wird eine Serie wie Oberschwein auch kräftig vermarktet. Schon gibt es die original schmutzige Unterhose, das Set dreckiger Fingernägel und den original Oberschwein-Bierbauch aus Latex. Morgen ist also der Start dieser neuen Heldenserie. Wir haben den Hauptdarsteller, den ehemaligen Raumpfleger Harald Furken, gefragt, ob es ihn denn nicht stört, dass seine Serie die erste Kinderserie ist, die erst ab 18 Jahren freigegeben ist.
4: Au, au, ey, ey, nee, komm, war doch eine Frage. Au, nee, hör auf. Au, au, ey, au, au, au.

0: Die Nebel von Skandalon.
1: Ein Heldenlied aus dem Nordwesten des Reiches. Die Elefantenrunde. Niemand zweifelt mehr am Sieg des Schwarzen Helmut bei den Reichsbundwahlen. Gerade in der Zone der Zurückgebliebenen feiert der Fettwanst ungeheure Triumphe. So kann er es sich sogar leisten, die traditionelle Elefantenrunde in Bonafide abzusagen. Doch nicht nur der Bürger Lafontaine und sein Kardinal Klarsichthülle sind deswegen erzürnt. Auch im fernen Leineschloss wird getobt.
2: Wie konnte Klarsichthülle diese Flasche es zulassen, dass sich der schwarze Helmut vor dem Scheinwerferduell drückt? Alles Versagen laut mit Bonafide! Ich, der rote Schröder, bin der einzige Held bei den roten Banden! Ich werde der nächste Kandidat sein! Ich, der erhabene rote Schröder! Damit auch alles klappt, werde ich schon jetzt die Elefantenrunde nachstellen! Trittine, du machst mir den schwarzen Helmut!
3: Ich, erhabener Kanzler, ich, Schröder, ich kann noch gar nicht den Saumagendialekt sprechen! Habt ihr Erbarmen, roter Schröder!
2: Nichts da! Und du, Glogo, alter Innenzwerg, machst mir den Genscher! Die Schoppe ist ja als Schauspielerin eine totale Niete. Also wird sie für die Grüninnen sprechen. Griefene, du moderierst. Anfangen! Wenn ich direkt darauf antworten darf, ich, der rote Schröder, werde den Reichsbund zu neuem Glanz verhelfen.
3: Aber Sie sind doch eine totale Flasche, roter Schröder!
2: Er wagt es, Trittine.
3: Aua!
2: Nimm das!
3: Aua! Da. Aua, ich habe doch... Nur in meiner Rolle als schwarzer Helmut gesprochen. Aua! Nicht mehr hauen! Roter Schröder! Aua! Aua!
1: Und so kam es, dass die Probe-Elefantenrunde für das Jahr 1994 total in die Hose ging. So oft die Trittine auch immer wieder sagte, sie sei der schwarze Helmut, so oft bekam sie vom roten Schröder Schläge. Das Land Skandalon merkte von all dem jedoch nichts. Günther, der Treckerfahrer, bereitete beim Ferkelkastrieren seine Sendung für den Nachmittag vor. Die drei Musketiere lagen faul vorm Sender in Isernhagen herum. Die Besatzung der FF Enterprise hatte für 17.40 Uhr die Ankunft in der Atmosphäre angekündigt. Und der kleine Tierfreund fuhr mit der Kreidlerstreife durch die norddeutsche Feldmark. Ein friedliches, ein schönes Land, dieses Skandalon, aus dem wir uns mit dieser Folge verabschieden.
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5: Eishockey oder was? Ich meine, was ist denn mit unseren Gungens auf dem Eis los? Haben die sich einen genoggert oder was? Ja, die haben doch diese Woche bei der Eishockey-Weltmeisterschaft gezaubert wie der Eismann persönlich, wie fürs Bückler. Ja, da konnte ja beinahe jedes Team kommen und gegen die deutschen Cracks antreten. Und was war? Denen haben sie alle nur eine Langnese gezeigt. Ja, einer, der ärgert sich jetzt natürlich schwarz. Na hier, der Udo Kiesling. Da spielt er Jahrzehnte um Jahrzehnte als Captain Iglo in jeder Tiefkühltruhe der Welt unter deutschen Farben Eishockey. Und dann, kurz bevor es mal richtig was abzusahnen gibt, da schmeißt er die Schoner über die Bande und zieht sich beleidigt zurück. Ja klar, er als Genscher des deutschen Eishockeys, ihm kam es natürlich nur noch darauf an, dass er Rekordinternationaler wird. Ne? Von daher ist das Datum schon klar, wo er abgetreten ist. Aber trotzdem, da wird der Kiesling jetzt bestimmt vor Ärger in den Puck gebissen haben, wie er das deutsche Team da in Prag so hat zaubern sehen, ja? So ist das eben. Nicht nur wer zu spät kommt, sondern auch wer zu früh geht, dem bestraft eben das Leben. Denn wer Genscher nachmacht oder verfälscht oder nachgemacht oder verfälschte Genscher sich verschafft oder sich selber vergenschert, ja, der wird eben mit Strafbank nicht unter 5 Minuten Terrine bestraft. Ne, da sollst du mal sehen, Kiesling, wie ätzend die schmecken kann. Also, was lernen wir daraus? Ja, meistens wird es am schönsten, wenn man gerade aufgehört hat. Oder so, ne? Nee, ein Eiskonfekt macht noch keinen, nee. Oder viele Flutschi-Finger verderben das Eishockey. Ach, ich weiß es doch auch nicht. Eishockey? Es

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1: Stiller Ozean trocknet aus. Das Ozeansterben nimmt mittlerweile bedrohliche Ausmaße an. Nach dem Toten Meer steht nun auch der stille Ozean kurz vor dem Kollaps, wie neueste Forschungsergebnisse des Weltwasserwirtschaftsamtes Obere Hunte belegen. Der sowieso schon sehr geringe Kohlensäureanteil des stillen Ozeans habe in jüngster Zeit weiterhin drastisch abgenommen. Die Überfischung des Gewässers durch die Japaner und die gleichzeitige Überschöpfung durch internationale Getränkekonzerne, die den Ozean zusätzlich für die Herstellung von stillem Wasser ausbeuteten, mache eine vollständige Austrocknung des Meeres immer wahrscheinlicher. Dürrekatastrophen und der Zusammenbruch des Klimas sei dann nur noch eine Frage von Tagen. Auch die Vorsitzende des Karnevalsvereins Blau-Weiß Niederrhein, Magdalene Böse-Primsch, ist an der bevorstehenden Katastrophe nicht ganz unschuldig.
2: Wenn das Wasser im Meer

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2: Heute Abend ist Spiel des Monats angesagt in der Fußball-Bundesliga. Die Loser-Könige unter sich, Bayern München gegen Schalke 04. Beide verlieren am laufenden Meter ihre Spiele. Und Zitterjub, der Trainer der Bayern, der stellt ja schon gar keine Stürmer mehr auf, weil nachher fällt ja doch noch ein Tor für die Bayern. Und Uli Hoeneß, der hat es ja schon vor der Saison versprochen. Ziel ist es in diesem Jahr, um die Relegation zu spielen. Und dafür müssen sie ja ordentlich verlieren, die Bayern. Ne? Und auf der anderen Seite, die Schalker. Ja, die haben ja den Laber-Alex als Trainer, ne? Ja, der hat ja für jedes Gegentor, das Schalke kassiert, einen extra Werbevertrag abgeschlossen, der eben wieder mal so 100.000 mehr bringt, schätze ich, ne? Deswegen auch der Spruch von ihm. Lieber einmal 5:0 verlieren als dreimal 1:0, aber heute Abend, ne, da hat er bestimmt einen neuen Spruch parat. Immer im Dienste des Vereins zu spielen, also Schalke 0:4 und das die ganze Saison über. Sag ich doch, die Loser-Könige unter sich heute Abend.

0: Atmung?
1: Negativ.
0: Herzschlag?
1: Auch negativ.
0: Okay, wir versuchen nochmal Elektroschocks.
1: Ja.
0: Eins, zwei und jetzt.
1: Nichts. Ich glaube, es hat keinen Sinn, Doktor. Wir versuchen die Wiederbelebung seit einer Stunde.
0: Okay, geben wir auf.
1: Na gut.
2: Heißt das, ich kann mein Hähnchen jetzt weiter essen?
3: Ein schwarzer Tag für Tierschützer Knut Fockelen und sein Team. Wieder einmal ist es ihnen nicht gelungen, Leben zu retten. Nach mehreren Stunden verzweifelten Kampfes bleibt nur die Verbitterung. Für die 30 Grillhähnchen in Herberts Fettparadies kam jede Hilfe zu spät. Trotz des erneuten Rückschlags für Fockelen noch lange kein Grund aufzugeben.
4: Wenn man Leben retten will, muss man auch akzeptieren, dass Leben genommen wird. Ähnlich wie damals diese Wandergruppe des Altenheims, als wir auf dem Weg zum Mövenpick waren, um die Schrimps vom Fischbuffet zu retten. Ich meine, wir hatten die Sirene an. Wir konnten ja nicht wissen, dass das die schwerhörigen Abteilung war, oder?
3: Das Leben der Tiere retten, egal wie hoffnungslos es scheint. Das ist die Devise Fockelens und seiner Freunde. Erste Schlagzeilen machten sie bereits 1991 durch eine spektakuläre Aktion im Lidl-Markt Warendorf-Südstadt. Mit 17 Tierschutzkollegen versuchte er, mit Mund-zu-Mund-Beatmung und Herzmassage einige Dutzend Captain Iglo-Schlemmerfilets wiederzubeleben. Nur wenige Monate später befreiten sie 5000 Fischstäbchen aus 62 Aldi-Filialen und setzten diese in der Nordsee frei. Mutige Versuche allesamt. Im März 1992 jedoch kündigte der Deutsche Tierschutzverband Fockelen und seinen Mitstreitern die Mitgliedschaft.
4: Natürlich tut so etwas weh, ne? Der Vorstand sagt, es wäre wegen unserer unorthodoxen Methoden. Ich glaube allerdings, es ist, weil wir alle von der Hauptschule kommen.
3: Ich bremse auch nach Tieren. Dieser Spruch ziert die Stoßstange des orangenen amerikanischen Pickup-Trucks, mit dem Fockelen oft tagelang unterwegs ist, um überfahrene Tiere von den hiesigen Bundesstraßen aufzusammeln. Die Kadaver bewahrt er in riesigen Kühltruhen auf, denn vielleicht gibt es ja eines Tages ein Mittel dagegen, sagt er traurig. Dr. Pulaski, Chefarzt der Tierklinik Osterode und früherer Arbeitgeber Fockelens, bezweifelt dies allerdings.
5: Ich bezweifle dies allerdings. Fockelen hat keine medizinische Ausbildung, das merkte ich schon bei seinem Praktikum, als er offene Wunden mit Heftklammern zutackerte. Einmal sah er, wie ich einen ausgestopften Hund zum Laufen und Bellen brachte. Ich hatte nur die Batterien ausgetauscht, es war der Spielzeughund meines Sohnes. Aber Fockelen, er lief tagelang herum und steckte Batterien in Forellen, Schweinebraten, Döner, Kebab und rief immer nur, eines Tages schaffe ich es. Eines Tages schaffe ich es.
3: Bis heute ist es Fockelen noch nicht gelungen, ein Leben zu retten. Auch sein Versuch, Schnittblumen wieder einzupflanzen, schlug fehl. Aber aufgeben will er nicht. Sein Kampf für die Barmherzigkeit wird weitergehen. Egal, wie bitter er oft sein mag.
1: Chef, ich habe alles versucht. Das Pferdegulasch, es reagiert einfach nicht.
4: Ist schon in Ordnung. Gehen Sie einen Schritt vom Topf weg.
1: Oh, mein Gott.
4: Glauben Sie mir, es ist besser so, es hätte sich nur gequält.

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1: Die Grußbotschaften wollen nicht enden an diesem denkwürdigen Tag in Kleinwümmede. Nachdem Dalai Lama und dem Schweinepriester Hinrich Bietendübel wird nun ein weiteres religiöses Oberhaupt erwartet. Von der Poggenwiese bis zum Eingang des Helmut-Pöppelmeier-Hauses liegt bereits der rote Teppich. Denn dort, in der nassen Aue, am Rande der Gemeinde, wird der Hubschrauber mit dem Ehrengast erwartet. Ja, und da sehe ich auch schon etwas herannahen. Ja, es ist der erwartete Helikopter und er landet hier in Kleinwümmede, direkt in der Poggenwiese, um mit den Bürgern dieser Gemeinde das 20-jährige Jubiläum ihres geliebten Helmut Pöppelmeier Hauses zu feiern. Und da sehe ich auch, wie der hohe Gast gerade das Fluggerät verlässt und soeben von 4 kräftigen schwarzen Gläubigen zur Ehrentribüne getragen wird. Wir sind natürlich alle gespannt, was er der Gemeinde und der Welt zu sagen hat. Und er geht zum Mikrofon und erhebt seine Hand zum Zeichen für Ruhe und da sehe ich...
2: Liebe Brüder und Schwestern aus Kleinwümmede!
1: Ja, an dieser Stelle wird die Rede unterbrochen. Nein, keine Angst, liebe Zuhörer, es ist kein Schuss gefallen. Vielmehr ist nur das riesige Protestkondom, das die Dorfjugend vor dem Helmut-Pöppelmeier-Haus aufgehängt hat, geplatzt und hat unseren Gast über und über mit Wasser bespritzt. Das war Ferdinand Faschkoller.

0: Seit Jahren zeichnet sich der Trend ab, dass in der Bevölkerung immer weniger Fleisch verzehrt wird. Die Fleischproduzenten steuern zwar mit aller Macht dagegen, aber Vegetarier zu sein gilt gerade in wohlhabenden Kreisen als schick. Das hat auch der Fleischproduzent Hein Mortenol aus Rubbenol gemerkt und er stellt seine Produktion auf die veränderte Situation ein.
1: Ja, Sie glauben ja gar nicht, was die Leute für so einen richtig guten Fleischersatz zahlen, ne? Da kriege ich doch für jedes Cottage das Vierfache.
0: Das Besondere an Mortenols Betrieb ist, dass er sogenannten Echtfleischersatz herstellt. Also nicht etwa Tofu oder Ähnliches anbietet, was auf pflanzlicher Basis hergestellt wird.
1: Nee, bei mir gibt's astreines Fleisch vom Feinsten. Zum Beispiel hier, das ist ein Rumpsteak, ne? Sieht zwar aus wie ein Stück Knetgummi, ja? Habe ich aber eingefärbt und auf der Packung steht dann Echtfleischersatz, Geschmacksrichtung Rumpsteak. So läuft das, ja?
0: Juristisch ist die Sache einwandfrei. Denn Echtfleischersatz heißt ja nichts anderes, als dass das Fleisch wiederum durch echtes Fleisch ersetzt wird. Ob er denn nicht manchmal trotzdem ein schlechtes Gewissen hat, habe ich ihn gefragt.
1: Ach, hören Sie doch auf, die Leute sind mir so dankbar. Die sogenannten Vegetarier, die kommen doch ohne ein anständiges Stück Leben, wie wir auch sagen, gar nicht aus. Wenn Sie mich fragen, die sind doch froh, dass man die bescheißt. Die brauchen sich doch nie wieder heimlich ein Mettbrötchen zu kaufen. So sieht das doch aus.

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1: Die Schnäppchens.
2: Boris! Boris!
3: Ja, Papa.
2: Das Gedicht, aber zack, zack.
3: Ja, Papa. Papa wird 59 und das besonders günstig, denn heute feiert er, so wird es billiger. Gleich wird 5 Jahre im Voraus.
2: Stopp! Und dann... Stopp!
3: Entschuldigung.
2: Und jetzt die Geschenke. Vorwärts. Angetreten.
3: Ja, Papa, hier alles.
2: Zack, zack.
3: Alles Gute zum Geburtstag. Und hier ist dein Geschenk. Ohne Verpackung, ohne Geschenkpapier und ohne Schleife. Einfach so, wie du es immer haben willst. Eine Leberwurst mit ganzen Blocken so auf die Hand.
2: Kostet
3: 1,98, Papa. Runtergesetzt von 2,58, weil das Haltbarkeitsdatum schon 6 Monate überschritten war.
2: Was?
3: Aber sie ist doch gar nicht so doll schimmelig, Papa. Guck mal.
2: Nur 6 Monate überschritten.
3: Nur 6 Monate
2: Seit
3: überschritten.
2: Seit wann können wir es uns leisten, frische Lebensmittel zu kaufen? 2 Monate Aldi-Verbot für dich. Weggetreten.
3: Och, Menno, ich hab's doch nur lieb gemacht.
2: Mama! Mama!
4: Ja, zu Befehl, mein Führer. Aber Dietrich...
2: Das Geschenk.
4: Hier.
2: Mama.
4: Ja,
2: was ist das?
4: Ein Gutschein über 5 Mark für den gebrauchte Unterhosenmarkt, damit du mal wieder wechseln kannst, Papa. Dietrich?
5: Mama, woher wusstest du's?
4: Naja, es ist doch schließlich schon 2 Jahre her und da dachte ich...
5: Nein, womit habe ich

0: wieder an die Arbeit. Wer übernimmt heute die 99-Pfennig-Märkte?
1: Eigentlich die Anke, aber die hat sich ja im Vorweihnachtsschlussverkauf beide Beine gebrochen.
0: Dann muss eben Opa ran. Opa!
1: Der ist doch tot, Papa.
0: Drückeberger, hier stirbt keiner ohne meinen Befehl, ist das klar?
1: Ja, Papa.
2: Ja, mein Führer. Ich mein Dietrich.
0: Und jetzt weggetreten. Links, 2, 3, 4. Wir sind die Stärksten.

0: Sie reiten für Freiheit und Gerechtigkeit. Die drei Musketiere. Heute...
1: Ruf doch mal an.
2: Jawohl!
3: Elender Praktikant des Praktikanten.
2: Jawohl!
3: Kann er mir vielleicht mal sagen, warum er die Preisschilder der Telefone im königlichen Telefonladen auf den Fußboden stellt?
2: Ich kann alles begründen. Also, der König hat mir befohlen, die Preise runterzusetzen.
1: Das war eine, die neue Gebührenordnung der Telekom ist besser als Sie denken. Folge der drei Musketiere vom Team Marketing Service Telekom Bremen.

0: Der kleine Tierfreund.
1: Jedes Jahr im Herbst überkommt unsere Freunde aus dem Reich der Tiere eine merkwürdige Wanderlust. Die einen fliegen ins Land des Negers, die anderen überqueren andauernd die Straße. Besonders das Rehwild macht sich einen Spaß daraus, im Schutze des Frühnebels über vielbefahrene Teerbänder zu huschen. Wir dürfen und wollen an dieser Stelle nicht verschweigen, dass sie selbstverständlich totgefahren werden. Das Reh hat sein Ziel erreicht. Doch was ist mit dem Autofahrer bei diesem ungleichen Spiel? Immer ist er der Tötungsgeber. Nie darf er auf der Straße entlang huschen, um von einem Reh überrollt zu werden. Auf hinterhältigste Weise gelingt es dem durchtriebenen Zahlenwild gerade im Herbst, beim Automobilisten ein schlechtes Gewissen zu erzeugen. Bambi-Mörder, Bambi-Mörder, rufen kleine Kinder harmlosen Opel-Kadett-Fahrern hinterher. Doch so rücksichtsvoll man sich auch bewegt, kaum kriecht eine Nebelbank aus den Wiesen über den Asphalt, kann man sicher sein, dass mittendrin ein grinsendes Reh seinen unverschämten Märtyrertod inszeniert. Liebe Zuhörer, ich bin nicht mehr bereit, mich zum Erfüllungsgehilfen rehlicher Todessehnsüchte machen zu lassen. Wenn die Bande sich umbringen lassen will, so soll sie das in ihrem eigenen Revier machen, aber bitte nicht auf unseren Straßen. Ich rate deshalb dringend allen Jagdpächtern, ein paar hundert Meter Bitumendecke im Forst aufzutragen, auf der eine ABM-Kraft rund um die Uhr sterbewillige Rehe überrollt, damit wir wieder seelenruhig mit 120 in eine Nebelbank rasen können, ohne andauernd Schalenwildreste aus dem Kühlergrill pulen zu müssen. Bis zum nächsten Mal, Ihr kleiner Tierfreund.

das gehört? So gehört sich das doch. Endlich mal wieder echte Borgmusik. Zu schön. Geht ein direkt ins Mark. Hat mir all die Jahre gefehlt. Wenn er wirklich mal ein Schiff war mit ein bisschen Musik an Bord, dann kam das aus dem Lautsprecher. Finde ich gar nicht ein bisschen aufregend. Blechmusik muss das sein. Auf dem Deck müssen sie stehen und blasen und schingeln und bumsen. Das haut ganz anders hin.

0: sogar mit Schokoboy. Wie das wieder aussieht, wo Oma Lutz im Wohnzimmer in der Kinderstube. Ein fettes Brot. Wenn ihre Freunde feiern, du. Dann machen die Radau. Da kennen die nix. Wie bei Hempels unterm Sofa sieht das aus. Ach, ich will nicht. Das sind ja ganz niedliche kleine Schietbüdel sind das ja, aber ich glaube, irgendwann ist auch mal Schluss.
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Der Äther. Unendliche Weiten. Dies sind die Abenteuer der FF Enterprise, die mit ihrer 90-Mann starken Besatzung unterwegs ist, um neue Welten zu erforschen, neues Leben und neue Zivilisationen. Viele Lichtjahre von der Realität entfernt dringt die FF Enterprise in Galaxien vor, die nie ein Mensch zuvor gehört hat.

0: Heute der Irre aus der Wüstenzone oder Einmarsch ins Weltall.
1: Computer-Logbuch Nummer 1 der FF Enterprise, Praktikant Hans-Jürgen, Sternzeit 6,66, Ramadan. Wir haben total unerwarteten Besuch aus dem Quadranten Bagdad bekommen. So ein Schnauzbart-Typ, nennt sich Satan oder Sachma oder Saban oder so. Jetzt checkt sowieso keiner, was der überhaupt will, Wir haben jetzt unseren Dolmetscher und den alten Bordbischof Strack geholt. Vielleicht kriegen die ja was raus. Dieser Schnäuzerkerl sagt, dass er mit so einer Zeitmaschine gekommen ist, die ihm irgendwelche deutschen Firmen gebaut haben. Ja, aber der Alte ist sowieso die ganze Zeit nur voll am Abfusseln,
2: Ich habe die Worte nicht verstanden, die du gesprochen hast. Ich kenne die Sprache nicht.
3: Sagt, dass Sonne von Orient, Freudenträne in Orbe von Allah, ist von Prophet gesandt, um Universum wieder rechtmäßig in Osmanisches Reich zurückzuholen und ungläubige Planeten mit Feuer und Schwert zu bestrafen.
2: Ein Spinner.
4: Euer Exzellenz, Kriege zwischen feindlichen Planeten oder Systemen sind längst nicht mehr üblich in unserer Galaxie.
5: Bruder Spock, lass Sie mal lieber einen Mann des Glaubens mit dieser verirrten Seele reden. Bruder Sesam, sag, willst du wahrlich fremdes Leben, geboren oder ungeboren, auslöschen, nur um des schnöden Glaubens willen? So sprich, Bruder Siemens, ist solches Streben gottgefällig?
3: Ja.
5: Nun gut, Bruder Sodom, dann bleibt mir wohl nur noch eins zu tun.
3: Aber Vater, Sie haben ihn weggefesselt.
5: Ja, und ich tat gut daran, denn wie heißt es doch im 12. Buche Wilkinsons, selig sind die, die da ausmerzen den Oberlippenbart.
3: Aber Vater, gilt das auch für Oberlippenbartträger?
5: Mein Sohn, nun, das Auslegen von frommen Sprüchen, ich überlasse doch mal bitte der Kirche, ja? Wir haben sie ja schließlich auch erfunden, nicht?
4: Faszinierend.

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0: Was? Ja, gibt's denn das? Geht das wirklich so schnell? Bin ich wirklich schon drin? Das gibt's ja nicht. Ich bin drin.
1: Ja, Herr Becker, Glückwunsch. Aber würden Sie jetzt bitte trotzdem den Daumen aus Ihrem Hintern nehmen? Die Kamera läuft bereits.
0: Oh.
2: Das war aus der Reihe Große Momente der Weltgeschichte. Boris Becker beim Dreh für seinen legendären Internetspot. Vor ein paar Monaten im Studio.
0: Bin ich immer noch drin?
1: Ja, allerdings ist das mein Hintern.
0: Oh, Verzeihung.
1: Dankeschön.

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1: Acht Wochen Ferien.
2: Wo sind unsere Koffer?
3: Ich muss aufs Klo!
2: Die Schicks sind weg!
4: Mann, ist das teuer.
2: Halt endlich den Mund!
5: Nach nur 19 Stunden Flug mit 34 Mahlzeiten, einer Notwasserung vor den Graumann-Inseln und einer dreieinhalbstündigen Autofahrt in einem überfüllten Sammeltaxi, für das die Wortmanns 3 Milliarden Ilangeni bezahlt haben, kommen Roswitha und Gerd mit ihrem Sohn Sascha glücklich, aber hundemüde am Ziel ihrer Reise an, dem Club Albino auf Grand Graumann.

0: ganz schön alle, wisst ihr das? Oh, wo ist denn jetzt hier der Lichtschalter?
1: Hier im Club Albino, da findest du dein Karma. Lauter nette Leute begrüßen euch heute.
2: Sehr schön.
1: Hallo? Hallöchen, ihr drei Hasen. Lasst die Koffer fallen, lasst die Hüllen fallen und tanzt mit uns den Fruchtbarkeitstanz, auf dass wir morgen wieder ein reiches Früchtemüsli empfangen werden.
2: Nicht ganz dick, ist ein bisschen schweinisch.
1: Na, was zögert ihr drei Superhasen noch? Wegen der Mädels hier? Darf ich vorstellen, Tirami und Sue, meine beiden Assistentinnen. Von ihnen bekommt ihr morgen auch das Muschelgeld, unsere Pupsis.
2: Herrlich.
1: Jo, ein Pupsi sind übrigens 1 Milliarde Ilangeni. Aber heute ist alles frei, der Begrüßungscocktail selbstverständlich auch. Und wir machen gleich unser erstes Spiel. Was haltet ihr davon?
3: Ich bin sehr begeistert. Cool.
4: Eigentlich wollten sie 8 Wochen ausspannen, die Wortmanns. Einmal gar nichts tun und besinnliche Tage verbringen. Doch jetzt sieht alles ganz anders aus. Und nur Sascha scheint sich mit der veränderten Situation anfreunden zu können.
0: Ey, sag doch nochmal, welche von euch beiden war denn jetzt die Rami? Du?
5: Oga, Boga, Tishu.
0: Ach so, andersrum, na logo. Ja, pass auf, dann zeigt mir doch jetzt mal mein Schlafzimmer, ja? Dafür zeige ich euch auch meine super-duper Boxershorts-Sammlung. Alle super-duper Modelle, klaro? Also, das hier... Das ist das normale Modell. Und jetzt zieh ich mal, also nur damit ihr so den Gegensatz merkt. Diese hier aus und das Modell Sichtfenster an. Na, was sagt ihr jetzt?
4: Ist das da eine Boxershorts-Modenschau im Radio nicht so viel hergibt, schließen wir jetzt diskret die Tür zu Saschas neuem Schlafzimmer und wenden uns dem Begrüßungsspiel des Chefanimateurs vom Club Albino zu.
1: Also, ich bin Charlie, nicht Hans. Aber hier im Club nennen mich alle nur... Herr Kuckuck, ich habe hier draußen schon mal 2500 Stühle aufgebaut für die Reise nach Jerusalem. Da lernt ihr gleich die anderen Clubbewohner kennen. Und Spaß soll's ja auch machen.
6: Oh,
1: keine Widerrede. Nee, ihr wollt doch nicht schon zu Beginn unangenehm auffallen und morgen am schwarzen Brett schon die Minusliste anführen, oder?
2: Nein,
1: also ihr habt ja eure Namensschilder, da schreibt ihr jetzt euren Nachnamen drauf und klebt ihn an eure Brust und dann kann's losgehen.
2: Großartig.
4: Doch plötzlich hält Herr Kuckuck inne, denn von Ferne sind die Trommeln der Graumann-Kanacken zu hören.
1: Das sind die Trommeln der Graumann-Kanacken.
4: Das gefährliche Bubuluba-Fest. Der Graumann-Kanacken veranlasst Herrn Kuckuck, das Begrüßungsspiel abzubrechen.
1: Ich sehe mich veranlasst, das Begrüßungsspiel abzubrechen wegen der...
4: Da hier eh nur alles wiederholt wird, bin ich dafür, diese Folge zu beenden.
1: Da hier eh nur alles wiederholt wird, bin ich dafür...
4: Ist aber gut.

Wenn du spürst die Striemen auf deinem Rücken, wenn du kratzt am Schorf der Schürfwunde, wenn du froh bist, dass alles noch an seinem Platz ist, ja, dann bist du glimpflich davon gekommen. Ich meine, jede Tracht Prügel ist anders, hat ihr eigenes Gesetz. Wie viel Liebe und handwerkliches Geschick steckt zum Beispiel in einem gut geführten Kinnhaken? Wie viel List und Instinkt in einem Tritt in die Eier? Ich selbst habe nach einer Tracht schon mal 3 Tage in der Intensiv verbracht. Ja, und ich bereue nichts, gar nichts, denn es muss ja wohl sein, ja Schicksal, wenn's dem Gornalismus dient, dann habe ich's gern genommen. Und nicht umsonst bin ich so weit gekommen. Danke.

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1: Heute ihn nachgefragt, gehen wir der spannenden Frage nach. Warum ist Jewgeni Lukasow dann doch nicht zur EM gefahren?
2: Moment. Wer ist das, Brooks?
1: Nun, Jewgeni Lukasow ist das Ausnahmetalent im russischen Fußball. Als er noch in der D-Jugend von ZSA Moskau spielte, da haben schon regelmäßig 30 Talentscouts aus aller Welt immer beim Training zugeguckt, Pavi. Ja, und der Pavel Nedved hat gestern noch gesagt, dass Russland mit Jewgeni garantiert weitergekommen wäre.
2: Ja, ich meine, und? Warum ist er nicht mitgekommen zur verdammten EM, Brooks?
1: Ja, Pavi, ich hatte ihn neulich vor Mikrofon. Hören wir doch mal rein ins Interview, hä?
2: Ja, meinetwegen.
3: Jewgeni, jetzt ist ja die russische Mannschaft nicht mehr auf dem Turnier. Meinst du, mit dir wäre es besser gelaufen?
2: Glaube ich nicht. Habe schon ein Jahr nicht mehr an den Ball getreten. Habe viel zu tun.
3: Wie kam das denn, Jewgeni, dass du dann doch nicht mitgefahren bist bei der EM? Ich meine, du warst doch das Talent im russischen Fußball.
2: Weißt du, als ich mit 17 aus der A-Jugend in die erste Mannschaft kam, musste ich noch härter trainieren und da habe ich mir gesagt, Jewgeni, das kann's nicht sein, du willst doch auch mal was vom Leben haben. Und da habe ich meinen Onkel gefragt, der ist ein ziemlich bedeutender Dealer hier in Moskau. Ja, und der hat mir dann einen Bezirk überlassen mit 3 Schulen und 2 Jugendzentren mitten in der Stadt. Was will man mehr? Ja, und mir geht es ganz gut.
3: Und fehlt dir Fußball nicht ein bisschen? Kribbelt's da nicht manchmal, Jewgeni?
4: Na, ulica 2-1, Mojmo, Podgorski, na ulica. Jelme, Mojmoski, Petschmode, Sibirska,
2: Vosjebran, Chamalachimin,
4: 1-2, Podgorski, na ruski, poruski, 1-2.
3: Danke, Jewgeni, für das schöne Interview.
0: Das war nachgefragt. Die Sendung, die dich fröhlich macht, die dir die Gewissheit gibt, dass es außer unfähigen Politikern auch noch etwas anderes, etwas Schönes gibt, weil nachgefragt wegen Hans-Werner Brunks, aber auch wegen Pavian Meyer zu Borterbeck. Ein heller Schein im Dunkel der allgemeinen Ignoranz ist schön, dass es nachgefragt gibt, die Serie mit Hans-Werner Brunks, manchmal auch Pavian Meyer zu Borterbeck. Nachgefragt ist nicht cool, nein, nachgefragt ist das Heißeste, was der deutsche Journalismus zu bieten hat, mit dabei Hans-Werner Brunks und auch Pavian Meyer zu Borterbeck. Ein Glücksfall für die deutsche Radiounterhaltung, aber auch für jeden, der zuhört. Das ist nachgefragt, eine Sendung des Frühstücksradios, stets aktuell, frisch in dein Ohr. Nachgefragt ist einfach, ja, einfach besser. Was soll ich sonst noch sagen? Bis zum nächsten Mal, wenn es heißt nachgefragt, die Supersendung mit Hans-Werner Brunks und ja, natürlich auch mit Pavian Meyer von Borterbeck. Verdammte Scheiße, diese Sendung, ihr wisst es doch, wie sie

0: Radio FFN Serie.
1: Die Firma.
0: Liebe, Intrigen, Portokosten.
1: Schicksale rund um das Wirtschaftsimperium des Fritz F. Niedmeier.
0: Es war fürchterlich. Ich kann nicht mehr. Seit 2 Wochen schlafe ich nicht mehr. Ich muss mich Niedmeier offenbaren. Aber erst einmal gilt es noch Schlimmeres zu beobachten. Norbert hat tatsächlich das Geheimrezept des bruchfesten Knäckebrots kopiert und überreicht es seiner geliebten Langhaar-Dackel-Freundin.
2: Wunderbar, meine Schatz. Jetzt kann ich endlich selbst zu Hause in meinem Backofen bruchfestes Knäckebrot backen.
0: Natürlich ahnt Norbert nicht, dass sie das Rezept gar nicht zu diesem Zweck braucht, sondern dass die vermeintliche Langhaar-Dackeldame eine verkleidete Agentin des dänischen Geheimdienstes ist, die das Rezept der dänischen Knäckebrotindustrie zuspielen soll, um diese vor dem Ruin zu retten. Aber ehrlich gesagt, das wäre Norbert im Moment auch ganz egal, denn er bekommt endlich, was er sich die ganze Zeit gewünscht hat. Leidenschaftlich zerrt er seine Angebetete hinter ein Gebüsch. Ja, das Leben einer Agentin ist hart, aber auch Frau Graumann hat es schwer. Sie betrachtet das Ganze wieder aus ihrem Büro und nur die Gewissheit, dass der von ihr auf die Langhaar-Dacklin gehetzte Tierfänger der Tierversuchsanstalt nicht mehr lange auf sich warten lassen kann, beruhigt sie einigermaßen. Fritz F. Niedmeier ahnt nichts, aber auch überhaupt nichts von alledem. Er hat endlich mal wieder Zeit gefunden, sich seiner großen Sammlung von Herrenmagazinen zu widmen.
3: Die hat ja vielleicht ein paar.
0: Wenn ich mich ihm überhaupt anvertrauen kann, dann jetzt. Herr Niedmeier, Herr Niedmeier.
3: Ach, müssen Sie mich ausgerechnet jetzt stören? Wer sind Sie überhaupt? Sie sind doch der Erzähler.
0: Ja.
3: Ja, wieso quatschen Sie mich hier mitten in der Sendung an? Wollen Sie alle durcheinander bringen?
0: Nein, nein.
3: Ja, lassen Sie mich in Ruhe meine Arbeit tun und tun Sie jeweils Ihre. Und machen Sie das nicht nochmal. Sonst muss ich mal mit Ihrem Programmchef über Sie sprechen. Also, das ist ja wohl, also wirklich.
0: Eigentlich hat er ja recht. Ich wollte ja nur, aber auch nur, weil ich immer diesen Traum habe. Clemens Maria im Geiselgefängnis, wie er mich anfleht. Informieren Sie meinen Bruder. In Gottes Namen tun Sie etwas. Aber schon geschieht vor dem Firmengelände etwas Fürchterliches. Der Tierfänger ist da.
4: Los, komm, du kleines Miststück. Was? Du willst mich beißen? Na, warte, du.
2: Sie machen einen Fehler. Ich bin gar kein Hund. Halt! Hören Sie doch!
4: So, du bist kein Hund, ja? Was denn dann? Ein Elefant vielleicht, ja? Oder ein Zebra, hä?
2: Nein, eine Geheimagentin.
4: Ach, eine Geheimagentin. Ja, dass ich nicht lache. Ihr Mistviecher, lasst euch aber auch immer neue Ausreden einfallen. Aber das sieht nicht, ja? Nicht bei mir. Ich mach diesen Job schon 20 Jahre. Mir kann kein Köter mehr was erzählen.
2: Aber ich bin kein Hund. Ich beweise es Ihnen. Warte Sie. Au, verdammt! Der Reißverschluss glänzt.
4: Ja, der Reißverschluss, ja, ich weiß. Das ist wahrscheinlich nur ein Kostüm, nicht? Was glaubst du, wie oft ich diesen Quatsch schon gehört habe?
0: Mit hoher Gewalt wirft er die verkleidete Agentin zu den anderen Tieren auf die vergitterte Ladefläche seines Wagens. Ein Gefängnis, das mich wieder an meinen Traum erinnert. Clemens Maria. Entschuldigen Sie, Norbert ahnt nichts von alledem. Er liegt hinter dem Strauch, wo er vor wenigen Minuten die schönsten Momente seines Lebens erlebt hat. Raucht und malt sich aus, was er tut, wenn seine Freundin zurückkommt. Aber wird sie jemals zurückkommen? Oder wird es ihr so gehen wie Clemens Maria? Nein, das gehört nicht hierher. Wird sie dem Tierfänger entkommen können? Und wird dann die dänische Knäckebrotindustrie doch noch in den Besitz des bruchfesten Knäckebrots gelangen? Und wird die Firma dann daran zugrunde gehen? Und was ist mit Frau Graumann? Wird sie auf dem Unglück der Agentin ihr persönliches Glück wieder aufbauen können? Versäumen Sie auf keinen Fall die nächste Folge von Der Erzähler. Die Firma.

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1: Ich bin fix und fertig, Anneliese. Unser Reinhard wünscht sich ein Kaninchen.
2: Wie? Soll Anita dann weg?
1: Nein, Wohnung ist ja groß genug. Reinhard hat so ein Bedürfnis. Was? Ja, er bräuchte abends was zum Kuscheln. Und den Anita, der hart ja so in letzter Zeit.
2: Ja, die Wechseljahre.
1: Von Winterkleid ins Sommerkleid.
2: Unser Heidi, nicht? Die kleine Münsterländer, weißt du noch, ne? Der harte ja auch so fürchterlich.
1: Jedenfalls, ja. Reinhard trägt die Hose auch schon mehrere Tage nach dem Finanzamt hin. Und gegen die Haare kann er mit einem Fusseljet beinahe nicht gegen an.
2: Und so ein Knickel hat nicht, oder was?
1: Doch, das ist es ja, Mann. Ich habe den Jungen auch gesagt, wenn du unbedingt was zum Kuscheln haben willst auf dem Sofa, dann nimm doch eine Schlange.
2: Die häutet sich doch.
1: Aber bloß einmal im Jahr.
2: Frieda, ich will dir mal was sagen. Lass Reinhard mal seinen Willen und sich ein olles Kaninchen kaufen. Und du schenkst ihm zu einem Geburtstag eine Schlange. Dann hat sich das mit den Karnickel ruckzuck von selbst erledigt.
1: Das ist ja mal eine schöne Idee. Aber wie werde ich die Schlange wieder los?
2: Ganz einfach mal die Tür auflassen tagsüber, dann kriegst du zu Niveln aus rüber.
1: Ja, da gibt's ja so viel Ratten. Für so eine Schlange ist das ja das reinste Paradies.
2: Dieter kriegt es auch mal in den Kopf und wollte auch mal ein Kaninchen haben.
1: Sicher einen Rammler.
2: Nach 3 Tagen war es kaputt.
1: Dieter, bah, dieser Rohling.
2: Ach was, Heinz ist mit dem Trecker rübergefahren aus Versehen.

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0: Und jetzt die Lemkes. Eine Familienserie in vielen Teilen mit Papa Grappa Lemke.
1: Hallo.
0: Mit Fernet Lemke. Das finde ich echt nicht gut. Mit Bianca Lemke.
2: Hab schon, Freund.
0: Und Mutter Lemke.
3: Ach, wie sehen meine Hände wieder aus?
0: Und jetzt viel Spaß mit den Lemkes.
2: Ach, jetzt habe ich schon mal einen Freund und er kommt nicht.
3: Ja, vielleicht machst du irgendwas falsch, mein Kind. Da sollen wir uns mal so von Frau zu Frau drüber unterhalten, was?
1: Puh. Weiber machen, tun, können, haben, sollen sein.
3: Aber jetzt mal was ganz anderes. Seit Tagen wird es nicht mehr richtig hell. Ist das nicht ein schlimmes Wetter?
1: Mama, vielleicht solltest du mal das Rollo wieder hochmachen, tun, können, müssen, sein. Vielleicht wird es da mal wieder hell bei uns, tun.
3: Manchmal redet unser Papa richtig großen Blödsinn. Was?
2: Und ab, Mama, und ab. Dann ist er mal richtig süß.
1: Ich sag ja, Weiber haben, tun, möchten, können, sollen, sein.
0: Freuen Sie sich auf die nächste Folge von Familie Lemke. 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

0: Sieht doch wohl voll cool aus, der Apparat, was?
1: Mhm, schon. Aber was machst du jetzt damit?
0: Jetzt könnte ich also damit praktisch sofort jemanden, ich nenne es mal, anrufen.
1: Aha. Und wen?
0: Ja, scheiße.
2: Das war aus der Reihe Große Momente der Weltgeschichte, 12. Januar 1876. Alexander Graham Bell baut in Nova Scotia, Kanada, das erste Telefon. Und zwar tatsächlich genau eins.

0: Und hier ist Willi Deutschmann.
1: So wieder, ne? So wieder, Muttertag. Kommt ein vor wie alle zwei Wochen. Fragt mich der Brocke, was er kriegt für Muttertag. Praline, Duftserie, Florop-Zeug-Schlüpfer mit Fransen Pipapo, ne? Ja, nix gibt das. Du bist doch gar nicht Mutter, du fettes Schwein. Oder siehst du hier irgendwo Blagen in der Wohnung, hä? Du hast doch gar keinen Anspruch auf diese schweineteure Duftserie. Du bist doch gerade mal mit etwas gutem Willen eine Frau, ne? Aber von Mutter ist doch keine Spur. Oh, fing der Satan sofort als Raketen an. Sie wäre ja gerne Mutter geworden, aber meine Samen wären ja damals zu schlecht gewesen. Das muss sich einer sagen lassen. Auf den schlechten Untergrund hätte jeder Samen versagt, ne? Aber hundertprozentig. So viel Dünger hätte in den Brocken gar nicht reinfüllen können, dass da drin was hochgekommen wäre. Und an sich kann man von Glück sagen, wenn hier auch noch fette Brockenferkel in der Wohnung rumklötern täten, dann aber gute Nacht Fernsehprogramm, ne? Vor lauter Ramentern hätte man den Tatort 20 Jahre lang nicht gesehen. Was bliebe einem dann im Alter? Ständig Wiederholungen gucken auf diesen MDR, ne? Das wäre das einzig Gute an dem balüsigen Warzenschwein. Wenigstens unfruchtbar ist er gewesen, der Fürst. Und deshalb gibt das auch nichts zum Muttertag. Fittig, Ende. Und wenn dir das nicht passt, du blödes Kamel, sag ich zum Kamel direkt in das dämliche Gesicht rein, ne? Dann kannst du deine Ansprüche ja vor Gericht klären lassen, meinetwegen. Steht ja jeden offen, der Klageweg. Aber das kann ich dir versprechen, die Blumen oder was, die ziehe ich dir alle von deinem Kostgeld ab, meine Meinung. Ne? Da kannst du einen drauf lassen, von wegen Muttertag. Ich finanziere doch deinen Unterleib nicht mit meinen Blumen. Soweit kommt das noch. Was dienen sich die alle so einbilden, diese sogenannten Frauen? Das schreit doch zum Himmel auf Deutsch gesagt.

0: Sie reiten für Freiheit und Gerechtigkeit. Die drei Musketiere. Heute
1: auf der Kreuzung des Schicksals.
2: Hey, D'Artagnan. Warum stürmen wir nicht voran, die Prinzessin zu befreien?
3: Ja, warum nicht?
4: Haltet ein! Seht ihr nicht die Farbe des Blutes dort droben an der Lichtzeichenanlage?

0: Sie mahnt uns zur Einhalt.
1: Jo, stimmt.
2: Das war die 486. Folge der drei Musketiere. Sie hörten heute auf der Kreuzung des Schicksals.

0: Der kleine Tierfreund.
1: So reizvoll die warme Jahreszeit doch ist, so birgt sie doch mancherlei Unbill für uns Menschen. Im hohen Gras lauert der Zeck, um uns zu vergiften. In der Luft sirrt der Mück. Unser Blut ist sein Angriffsziel. Der Flieg bekotet Fensterbank und Terrassengestühl. Unter den Schuhsohlen zerspsitzt der Schneck in ekligem Glibber. Später dann im Sommer gesellen sich noch Bien und Wesp zur Schar der sommerlichen Plagen. Und da fragen wir Tierfreunde uns natürlich, warum das ganze Gezücht eigentlich weiblichen Geschlechtes ist. Zecke, Mücke, Fliege, Schnecke, Biene, Wespe und nicht zuletzt die Ratte sind samt und sonders feminin. Ihre größten Feinde dagegen selbst sind maskulin. Der Spaten, der Fliegenfänger, der Giftspritzenbehälter. Hier hat die Natur eine deutliche Wertung vorgenommen. Das Widerliche geht dem Weibe nach, das Strenge und Erhabene gehorcht dem männlichen Prinzip. Der Igel frisst die Schnecke, der Maulwurf tötet die Larve, der Mensch dann die Maulwürfe. Auf der richtigen Seite des Spatens wacht stets der Mann, zerteilt von seinem Blatt, zerrinnt im eigenen Saft das Weib. In der Sprache ist somit ein ursprüngliches Wissen der Menschheit aufbewahrt, das jedem Geschlecht seinen angestammten Platz zuweist. Die Vogelgrippe, die Masern, die Seuche, die Pandemie, endlos fortsetzen ließe sich die Abfolge der weiblichen Plagen. Recht unwahrscheinlich, liebe Zuhörers, dass sich dabei um einen Zufall handelt. Sogar das Weib hat sich umbenannt in die Frau, um sich mit Fliege und Mücke in eine Reihe zu stellen. Bei so viel Selbstkritik ist es an uns Männern, auch mal Nachsicht walten zu lassen. Der Frauenparkplatz heißt unser Geschenk an die Schwester der Zecke, denn letztlich sind ja auch wir dem Weiblichen nicht abhold. Man erinnere sich nur an die Kreidler-Florette, aber auch die Würstchenzange. Bis zum nächsten Mal, Ihr kleiner Tierfreund.

0: Frankenstädter Heimatchronik.
1: Moin, aber so.
2: War das schön gewesen?
3: Da sind alle erkältet.
2: Und wie ist bei euch?
1: Und du den Mul.
3: Soll wieder schlechter werden morgen.
2: Das sag auch, Mann.
4: Zwei Dinge sind's, die Anfang der 70er Jahre die Gespräche der Bunkenstädter bestimmen. Die unehelichen Welpen des Drahthaarteckels vom Herrn Pastor, über die dieser bis aufs Äußerste erregt ist, und die Gebietsreform. Während die niedlichen Hundchen sogar den strengen Moralkodex des gefürchteten Gottesmannes schlussendlich zu erweichen vermögen, ist sich bei den Einwohnern von Rattighüffen das ganze Dorf einig. Die sind weder niedlich noch nützlich, und just mit denen soll man laut Gebietsreform eine neue Gemeinde bilden. Nicht nur das. Ganz Bunkenstedt soll von der Landkarte verschwinden und fortan nur noch Rattighüffen 2 heißen. Selbst Judas, der Dobermann-Bastard von Schulten-Wilhelm, übrigens der vermutliche Erzeuger der unwillkommenen Teckelbrut im Pastorenhaus, ja selbst Judas, ein im Grunde liberaler Kettenhund, hat keine gute Meinung von den Rattighüffenern. Worin liegt sie begründet, diese Erzfeindschaft zwischen den Bunkenstädtern und den wurmstichigen Pestbraken, wie die Rattighüffener von den Menschen aus unserem kleinen Dorf nur genannt werden? Wie immer bei solchen Feindschaften liegt der Anlass schon sehr weit zurück und im Grunde erinnert sich niemand mehr daran. Unsere Chronik jedoch, und dafür gibt es sie ja schließlich, vermerkt ihn genau. Es geschah während der spätwürmeiszeitlichen Klimabesserung, etwa 25.000 Jahre vor unserer Zeitrechnung. Eine zottelige Gruppe des Handspitzenschaberkreises, deren Mitglieder deutlich dem Neandertal-Typus zuzurechnen sind, durchstreift die strauchlose Tundra in der Nähe des späteren Bunkenstedt. Plötzlich tauchen einige aufrechtgehende Gestalten am Horizont auf, Menschen eines deutlich moderneren Typus, die sogenannten Dachlattenleute. Es kam, wie es kommen musste. Der Kampf war schon entschieden, bevor er begann, denn die Dachlattenleute wussten ihre Werkzeuge nicht nur herzustellen, sondern auch zu gebrauchen. Die zottelige Gruppe des Handspitzenschaberkreises blieb auf dem Schlachtfeld zurück und pflegte ihre Versehrten. Dies war die Gründung der Gemeinde Bunkenstedt. Und noch immer, wenn heutzutage ein Bunkenstädter nach Osten blickt, in die Richtung, aus der vor Urzeiten die Dachlattenleute erschienen sind und jetzt die Nachbargemeinde Rattighüffen liegt, läuft ihm ein kalter Schauer den Rücken hinunter. Aus der Gebietsreform ist übrigens bis heute nichts geworden.

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0: nein. Aber, ausgerechnet denn die Seite.
1: Ja, aber natürlich.
0: Guck doch mal die Augen.
1: Aber ja.
0: Guck doch total dumm.
1: Doch, das ist
0: dumm. Und dann die dicken Euter. Und
1: ist
0: dann
1: doch super.
0: Die durfte mit dem Hintern wackeln. Nein, nee, das kann ich mir am besten nicht vorstellen.
1: Aber ja,
0: nicht.
1: Nein, das ist sie. Das ist sie auf jeden Fall. Ganz genauso muss sie aussehen. Ein bisschen Schminke, das kriegen wir doch schon hin.
0: Nein, das kriegen wir doch hin. Nein, überhaupt nicht. Ich möchte mal den Produktmanager noch mal sprechen darüber. Nein,
1: das kriegen wir hin.
0: Nein, das kommt nicht in Frage. Nein, nee, nicht.
2: Aus der Serie Große Momente der Weltgeschichte hörten Sie heute das Casting der Kuh, die von da an im Mittelpunkt einer überaus erfolgreichen Werbekampagne für Schokolade steht. Allgäu im Herbst 1986, kurz vor dem Melken.

0: Alla danana, guten Tag.
1: Guten Tag. Wie kann ich Ihnen behilflich sein, Herr...
0: Hackefresse.
1: Herr Hackefresse.
0: Hackefresse.
1: Also, was kann ich für Sie tun?
0: Ich will ändern meinen Namen.
1: Aha.
0: Wie Sie sehen, bei uns, das ist ein guter Name. Heißt Freund der Götter und Kumpel von Bürgermeister.
1: Schön.
0: Aber ja. Jetzt, ich suche eine Frau und man mir gesagt, hier ist ein schlechter Name. Kann werde verstanden falsch. Frau, dich lache aus.
1: Ah, ja, ich verstehe. Und deshalb möchten Sie Ihren Namen umändern.
0: Umändern.
1: Ja? Selbstverständlich, das ist nur eine Formsache. Wie soll denn Ihr neuer Name lauten? Haben Sie schon eine Idee?
0: Ficke Micke.
1: Was?
0: Von Hintern. Ficke Micke von Hintern. Sein stolzer Name in meinem Land heiße Der da tanzt in Schein von Mond und war Name von Großmutter.
1: Nun, das ist sicher richtig, aber ich muss Ihnen leider sagen, dass auch dieser Name hier falsch verstanden werden könnte.
0: Oh. Schade.
1: Doch, ja.
0: Na gut, dann ich nehme die von großer Vater. Bedeutet, der da ist alt und sabbert, aber ist ein Ehrenmann. Name seine Lutschamschwanz.
1: Nein, entschuldigen Sie bitte, aber das geht wirklich auch nicht. Da werden,
0: nicht die Lutschamschwanz.
1: Nein, da werden hier vollkommen falsche Assoziationen frei. Sie müssen da schon was anderes...
0: Fettsau.
1: Nein.
0: Blöde Schwein.
1: Auch nicht.
0: Kleine Piemel war der Name von Schwiebschwager.
1: Nein, wirklich, passen Sie auf.
0: Hundekack.
1: Hören Sie, warum nehmen Sie nicht einen ganz einfachen, aber sehr schönen Namen, wie zum Beispiel Müller?
0: Was?
1: Müller.
0: Auf! Alte Drecksau.

0: Jungs unterwegs.
1: Achtung, Alarm für folgende Adresse. Poststraße 19, ihr wisst schon, das Heim für betreutes Wohnen. Starke Rauchentwicklung unterm Dach. Los geht's, Männer!
2: Ja, liebe Leute, los geht's. Das ist das Stichwort. Seit Stunden bin ich hier bei der Wache der Freiwilligen Feuerwehr Nürtenhagen-Düstingen und wir, das heißt ich als Journalist, warte auf einen Einsatz. Und jetzt ist es soweit. Ich darf mitfahren bei dem Einsatz.
3: Ja, ja, los jetzt, los, die Stange runter, Pressefuzzi. Los,
2: was, hier runter, die Stange nehmen? Da ist so eine Treppe da vorne.
3: Schnauze und runter.
2: Ja!
4: Los, Männer, weiter, weiter, nehmt auf den dicken Reporter keine Rücksicht, die Züge verteilen sich auf die Fahrzeuge und los!
2: Oh, meine Fresse, oh, Hauptsache das Mikro ist heile. Oh. So, jetzt sind wir hier im Wagen, hier sitzen die Männer von der Feuerwehr mit ernsten Mienen, es wird nur das Nötigste gesprochen, so hoch ist die Anspannung.
4: Sag mal, wer hat hier gefurzt, was für eine Drecksau?
5: Ich nicht.
6: Ich auch nicht.
2: Ja, das ist wie im richtigen Leben. Aber man sagt ja, wer es zuerst gerochen, dem ist aus der Hose gekrochen. Ich mach mal das Fenster auf, ne?
3: Ey, Reporter, jetzt halt's Maul und mach das Fenster zu. Es zieht.
2: Ich dachte wegen dem Gestank hier.
4: Du sollst nicht denken, mach ganz schnell zu, sonst wird's ungemütlich für dich, verstanden?
2: Ja, Moment, ist ja gut. Ich kann ja verstehen, dass ihr jetzt ein wenig nervös seid wegen dem Einsatz.
4: Weißt du was? Du kannst gar nichts, Sensationsreporter. Wir müssen doch unseren Arsch hinhalten für Leute wie dich. Und manchmal kotzt mich das richtig an, verstehst du?
2: Ja, ich kann das sogar so ein bisschen verstehen. Ich wohne auch in so einer betreuten Wohngemeinschaft. Da muss ich auch immer alles machen, ne?
3: Mach jetzt halt's Maul und geh auf deinen Platz, verdammt.
2: Ja, ist ja gut, meine Güte. Hey, die Gegend, die kenne ich hier ja. Guck mal, da vorne, Poststraße 19, da um die Ecke. Da wohne ich unterm Dach. Ja, da oben, wo auch der Rauch rauskommt. Oh, scheiße. Hey, beeilt euch. Was ist hier noch rum? Raus mit euch. Scheiße, mein Postsparbuch, das liegt in so einer Kaffeedose, ja? Das müsst ihr unbedingt rausholen, ja?
4: Ich sag's ja, für solche Pfeifen halten wir den Arsch hin.
2: Ja, hör mal, so ein Brand kann doch jedem passieren. Vor allem, wenn du mit dem E-Herd heizen musst bei den Gaspreisen. Mensch.
4: Jetzt hört euch den Spaßvogel an, du, das wird teuer für dich, verstehst du?
2: Ja, und deswegen müsst ihr auch mein Sparbuch retten und jetzt raus mit euch. Ich mach die Tür auf hier. Warte, was ist das für ein scheiß Hebel hier?
3: Ey, zieh da nicht, dann bist du... Ja.
2: Oh, scheiße, was war
4: was
2: das denn?
4: Was ist das für eine Scheiße?
7: Raus jetzt mit euch.
4: Wir kommen nicht raus. Der dicke Reporter hat die Innenverriegelung ausgelöst und den Hebel für manuelle Entriegelung abgebrochen.
7: Okay, wir holen euch da gleich mit dem Hydraulikspreizer raus. In der Zwischenzeit zeigt dem Fuzzi, was es bedeutet, wenn man die Feuerwehr behindert.
2: Was soll das denn heißen, bitteschön? Kann ich was dafür, wenn ihr nicht rauskommt hier?
7: Haut dem was aufs Maul, aber richtig.
4: Alles klar, so,
2: was
4: mein
2: denn?
4: Lieber.
2: Das ist
4: die Einleitung.
2: Kümmer dich um mein Sparbuch.
4: Und den, ja.
2: Hör auf, aber nicht mit dem Händler. Nicht mit dem Händler. Ich bin im Rot, das scheiße!
4: Und das hier auch noch.
2: Ich wollte

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1: L'interdiction de l'entrée comme les chiens. Von hinten reingehen verboten.
2: Der Franzose ist von Natur aus völlig verweichlicht. Deswegen isst er ja auch am liebsten Frösche, weil man die nicht kauen muss. Der Franzose ist ein Waschlapp exceptionnel, eine ausgesprochene Lusche. Die Deutschen kann er nicht leiden, weil sie stärker sind als er. Deswegen besteht er darauf, dass zur EM die größte Stärke des deutschen Fußballs verboten wurde. Die Blutgrätsche von hinten. So, meint der Franzose, kann er Europameister werden. Aber so ist er eben. Total link. Absolutement gauche. Das wird ihm nichts nützen. Europameister wird er nie. Höchstens im Frösche-Wettessen. Compris?
1: La Coupe d'Europe. Ein Eis für 3,50 mit Dicksahne drauf.
2: Der Franzose ist von Natur aus völlig verfressen. Er haut sich alles in den Wanst, was nicht schnell genug wegläuft. Zum Beispiel Schnecken. Und alles, was er nicht essen kann, macht er kaputt. Zum Beispiel den Fußball. Coupe d'Europe. Wahrscheinlich hat der Franzose geglaubt, wenn er die Europameisterschaft so nennt wie einen Eisbecher mit Sahne, dann kann er das Turnier genauso schnell gewinnen, wie er ein Fünf-Gänge-Menü wegputzt. Aber beim Fußball wird der Franzose weggeputzt. Ratz, fatz, als Amuse-Gueule. Den Rest des Sommers kann er dann Eis essen. In der Gourmandie. Bon Appetit. Compris?
1: Le cochon noir. Die schwarze Sau.
2: Der Franzose ist von Natur aus völlig vulgär. Zwar tut er immer vornehm und macht auf Etepetete, in Wirklichkeit schreckt er aber vor keiner Sauerei zurück. Vor dem Essen trinkt er immer einen Primitiv und kaum ist der erste Gang auf dem Tisch, flötet er sein Lieblingswort. Magnifique! Und wenn mal was nicht in Ordnung ist, beleidigt er sofort seine Mutter. Mutter heißt La Mère und die Beleidigung Merde. Das sagt doch alles. Beim Fußball kann er sich natürlich auch nicht zurückhalten. Der Schiedsrichter wird grundsätzlich beschimpft. Nie wird man einen Franzosen hören, der wie der höfliche Deutsche dem Schiri höchstens mal hinterherruft. Verzeihung, Herr Schiedsrichter, das habe ich aber ganz anders gesehen. Non. Auf Französisch heißt es immer sofort Cochon noir, schwarze Sau. Und meistens noch Trou du cul, Arschloch hintendran. Einfach ekelhaft. Und was soll man schon von einem Volk erwarten, das selbst seinen eigenen Polizisten Darm nennt? Jean Darm.

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1: Die Firma.
0: Liebe, Intrigen, Portokosten.
1: Schicksale rund um das Wirtschaftsimperium des Fritz F. Niedmeier.
0: Suzette Niedmeier, durch ihren Vorsitz der Ortsgruppe der anonymen Alkoholiker zur militanten Gegnerin jedweder Form von spirituellen Getränken geworden, hat herausgefunden, dass in der Firma zur Herstellung des alkoholfreien Wodkas jede Menge Schnaps getrunken werden muss. Das verschlägt ihr die Sprache. Fritz F. Niedmeier hingegen bleibt nicht verborgen, dass Suzette zu einem der anonymen Alkoholiker mehr als nur ein nüchternes Verhältnis unterhält. Auch ihm fehlen die Worte. Doch am selben Tag kommt es zwischen beiden zu einer heftigen Aussprache.
2: Oh, oh, da, ein Schauer.
0: Es stimmt also, was unser Redakteur zu bedenken gab. Sprachlose Menschen geben nicht besonders viel her für eine Radiosendung. Hoffen wir also, dass die beiden bald wieder zu ihrer Redegewandtheit zurückfinden und leihen unser Ohr lieber einmal Niedmeiers Kindern Boris und Steffi.
3: Das Ohr leihen? Nee, das will ich nicht mal geschenkt haben, so.
4: Nee, echt nicht, Alter. Kein Bedarf. Probier's doch mal bei Norbert.
0: Also gut, fragen wir Norbert, den Rauhaarteckel. Norbert. Na, mein Guter, was sagst du zu meinen Ohren? Magst du die denn?
5: Und wie Norbert die mochte. So sehr, dass mein Kollege jetzt noch in der Gesichtschirurgie liegt. Aber immerhin hat sich dieses Opfer gelohnt. Norbert, von dem wir schon geglaubt hatten, dass er sich endgültig in eine Katze verwandeln würde, hat sich endlich wieder auf seinen alten Teckelstammbaum zurückbesonnen. Frau Graumann, seine heimliche Geliebte, ist begeistert.
6: Norbert, endlich bist du wieder der Alte.
5: Auch Norbert bemerkt, dass Frau Graumann noch ganz die Alte ist. Tatsächlich, sie ist nicht einen Tag jünger geworden. Dabei könnten ihr, seiner Meinung nach, selbst 20 Jahre weniger nicht schaden. Ihm kommen Zweifel. Soll er wirklich sein Leben an der Seite dieser hüftlahmen Hündin fristen, deren Stimme ihn immer an den Bernardiner erinnert, der ihn damals seinerzeit im Sommerurlaub in Bad Gastein so böse gebissen hat? Nein. Dazu ist er noch zu jung. Auf ihn wartet doch noch das Leben. Mit lautem Kläffen und wehender Fahne macht er sich auf den Weg, um es einzuholen.
6: Norbert, Norbert, so bleib doch hier.
5: Aufgeregt eilt Frau Graumann ihm nach, aber plötzlich stolpert sie über etwas.
6: Aua, aua, was war das?
5: Ja, was? Wollen Sie es wissen? Wollen Sie auch wissen, ob das Leben wirklich so lange auf Norbert wartet, bis er es eingeholt hat? Und ob Suzette und Fritz F. Niedmeier ihre Stimmen wiederfinden? Und ob unser Erzähler die Gesichtschirurgie bald wieder verlassen kann? Dann verpassen Sie auf keinen Fall die nächste Folge von Die Firma.

0: Frieda und Anneliese.
1: Verpflicht wie nix, ne?
2: Jahre sind Wochen, Tage sind Stunden und Monate sind...
1: Ja, da fällt dir wohl nix mehr ein. Gibt's 12 von, außer in Schaltjahre.
2: Wie, da gibt's einen Monat mehr?
1: Ja, den 29. September.
2: Und das ist einen ganzen Monat?
1: Ja, kommt drauf an, ob's ein Schaltjahr ist.
2: Wie es in den Kalender hineinschallt, so schallt ja das alles auch wieder raus.
1: Ja, das wusste ich gar nicht. Ja, wie lange so ein Jahr auch ist, es geht dann doch vorbei.
2: Ja, das versteht man nicht. Im Weltraum dauern die Jahre noch länger, sagt Reinhard.
1: Ja, der war ja auch schon da. Der weiß bestimmt Bescheid.
2: Der sagt, das Raumzeitkontinuum ändert sich mit der Krümmung des Weltalls.
1: Das weiß ich schon lange von Dieter. Dieter sagt, bei manchen Dingen vergeht die Zeit schneller als wie bei anderen. Zum Beispiel, wenn du auf dem Lokus oder im Gefängnis sitzt.
2: Ne? Wie lange sitzt der denn da? Das ist ja furchtbar.
1: Ja, bis er fertig ist. Ich meinte das bloß als Beispiel. Das hat doch schon Horst Goethe gewusst. Augenblick, verweile doch, wenn's schön war.
2: Horst Goethe, ist das noch Verwandtschaft?
1: Ja, von uns nicht.
2: Und das Jahr hat gerade mal angefangen und geht doch schon munter voran.
1: Ja, die Zeit, die könnte doch auch einfach mal einen ganzen Tag stehen bleiben. Könnte sie doch.
2: Tut's aber nicht. Die Zeit kriegt der Mensch einfach nicht in den Griff. Da kann er erfinden, was er will.
1: Ja. Und auch der April, der macht ja, was er will.
2: So, nun haben wir die Zeit aber auch gut rumgekriegt. Ich muss jetzt da durch.
1: Ja, bis morgen.
2: Ja, ist ja schon gleich.

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0: Ich kann das nicht mehr hören. Kannst du dir das vorstellen? 12 Jahre immer der gleiche Scheiß? Jedes Mal, wenn du von Bord gehst, freust du dich auf 1-2 Tage Landurlaub irgendwo auf der großen, weiten Welt. Dann gehst du zum nächsten Postschalter, was passiert, aber garantiert ein Paket von deiner Mutter. Und was ist drin? Unterhosen. Praktisch nur Unterhosen. Grün und gelbe. Braune auch ganz viele, weil sie meint, wir könnten nicht so viel waschen an Bord. Und ein paar Pralinen. Jedes Mal schreibe ich ihr zurück, dass das zu warm ist für Pralinen. Aber jedes Mal muss ich die wieder abkratzen von den Unterhosen. Tja, da ist dann der ganze Landurlaub dann schon mal hinüber, ne? Tja, und dann gehe ich wieder an Bord. Da hören wir dann die Deutsche Welle. Ist ja der einzige Sender, den wo du kriegst hier unten, ne? Ja, und dann geht das dann wieder los, ne? Adelheid Schröder grüßt ihren Sohn Bubi auf hoher See. Ich kann ihr 100-mal sagen, sag wenigstens Karl und nicht immer Bubi. Bei der ganzen Mannschaft bin ich ja schon die Lachnummer an sich. Nein, Bubi. Und für ihren Bubi, da wünscht sie sich, ich kann's nicht mehr hören, Junge, komm bald wieder von Freddy. Mann, wenn einer von euch da draußen an Land mich jetzt hört, dann geht zu meiner Mutter und sagt ihr, ich will es nicht mehr hören, dieses Scheißlied. Ich will was anderes hören, verstehst du? Endlich mal was anderes hören als immer nur das gleiche Scheißlied, Mann, immer nur das Scheißlied.
1: Komm doch bald wieder her. Junge, komm bald wieder nach Haus.

0: Onkel Hotte ist wieder da, der singende Märchenerzähler, den seine Freunde die fette Drecksau nennen. Warum darf er eine CD veröffentlichen und ich nicht? Fragen sich alle unbegabten Widerlinge im Land. Mami, ich kann Geräusche machen mit meinem Popo. Darf ich auch eine Platte aufnehmen? Welche Mutter beklagte nicht diesen schädlichen Einfluss Onkel Hottes auf ihre früh verdorbene Brut? Nun, liebe Mütter, liebe Freunde unbegabter Widerlinge, sagt ihnen, die da fragen, sie hat gar keine neue CD herausgebracht, die fette Drecksau. Es handelt sich vielmehr um eine Veröffentlichung aus dem Archiv, um den lange Zeit verschollen geglaubten Teil 2 seiner Märchenstunde.
1: Hallo. Es folgt hernun ein weiteres Märchenlein aus meinem Buche. Heut piss ich in die Punika-Oase. Und es tut sich handeln tun um das Geschichtelein Die drei blöden Schweine und der doofe Wolf. Also denn. Es waren einmal existent gewesen drei blöde Schweine mit Namen Schweinchen Schlau, Schweinchen Blöd und Schweinchen Scheiße. Diese, ja beinahe schon vier Gesellen, leberten froh und heiter in einer schmierigen Borstentier-WG im reichlich bekannten Zauberwald. Wie allein schon durch ihre Erbablagen ja eigentlich zu erwarten gewesen war, benimmten sie sich dort wie die Schweine, was eines Tages letztschließlich zu ihrem Rausschmiss führte. Tja, losen Obdachs sitzten die drei kleinen Bratwurst-Azubis nun also quasi auf der Straße und beratschlagten sich gegenseitig in die Fresse, was denn nun werden tun sollen, tun täte. Also, ich hab den Rüssel voll davon, jeden Morgen auf dem Weg zum Klo durch eure Exkremente zu warten, sprechte Schweinchen blöd erzürnt. Na und? Lieber in die Wohnung kacken, als sich im Essen wälzen. Für dich koch ich nicht nochmal, du alte Sau, wortete Schweinchen scheiße ant. Fasste da das vor Klugheit schon ganz dicke Ferkel Nummer 3 die bisher ausgetauschten Argumentas zusammen. Wie es scheint, ist hier bei uns die Kacke ganz schön am Dampfen tun. Im wahrsten Sinne des Wortes. Also ist es wohl das Beste, wir suchen uns alle eine eigene Butze. Aber habet 8 oder sogar 9. Denn der Wolf, das verfressene Mistviech, ist unterwegs und frisst euch mal ganz unverbindlich auf, wenn ihr nicht gut abschließt. Also dann tschüss und haut rein, Jungs. Glasche. Gesägt, Ton getan. Fröhlich pfeifend zogen die drei fetten Schweine los, um sich einen neuen Mietstall zu suchen. Schweinchen Scheiße kaufte sich ein Zelt und zog auf den Campingplatz Schmuddeloase. Super, hier fühle ich mich wohl. Lauter dickbäuchig, bierrülpsige Ekeltypen. Fast wie zu Hause. Auf jeden Fall meckert hier keiner, wenn ich mal ein bisschen auf den Weg kote. Und der Wolf kann mich auch mal. Ja, und kaum hatte er dies gesägt, konnte ihn der Wolf auch wirklich schon. Denn da kam er angehechelt. Schnell verkriechte sich Scheiße in sein Zelt, aber der kräftige Wolf blies sich nur mal schnell einen selbigen und pustete es fort. Dann machte er kurz Happdi-Schnapp und Schluck-Di-Wupp und fraß den zappelnden Jungbraten auf. Schweinchen blöd erginkte es auch nicht besser. Zwar hatte er aus dem Schicksal des Freundes gelernt und sein Zelt gegen einen Campingwagen eingetäuscht, aber der pfiffige Herr Wolf hatte ihn mit nur 2 geschickten Pfotengriffen an seine Anhängerkupplung geprokelt und als Schwein in der Dose in seine Speisekammer gefahren. Der letzte Gedanke der 2 beiden Hauptgerichte war: Ja, scheiße, dass wir so doof sind. Schweinchen Schlau war wieder klüger. Der war nämlich bei einem Makler. Das ist zwar teurer, aber auch sicherer. Tja, aber ganz so war es auch nicht gewesen sein, nicht? Kaum war die Schlausau nämlich eingezogen, da stete ganz plötzlich der Wolf in der Tür. Hihi, Zweitschlüssel, lachte dieser hämisch, denn schlau war auf den alten Wolf im Maklerpelztrick reingefallen. Hast du, Idiot, denn meine Verkleidung nicht erkannt? Nun, der buschige Schwanz und das gierige Hecheln und Sabbern fand ich schon verdächtig. Aber ich dachte, das wäre bei Maklern ganz normal, bei einer Vertragsunterzeichnung. Stotterte Schweinchen schlau. Naja, hab ich halt Pech gehabt. Und dann guten Appetit. Tja, und so wurde auch die arme Sau Nummer 3 genauso aufgefressen getan wie alle anderen. Nur hatte er vorher auch noch 3 Monatsmieten Kaution abgedrückt. Das doofe Schwein. Jawohl.

0: 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Die drei Musketiere. Heute
1: auf der Schönheitsfarm.
2: Und eins, und zwei und so, meine Herren. Jetzt strecken wir die Arme nach oben und machen 50 Mal eine Faust gegen den Herzinfarkt. Das gilt auch für Sie, meine drei Herren da drüben.
3: Und das alles nur für diesen Fototermin.
4: Ich schwöre euch, das ist das letzte Mal.
5: Ja, wir jagen unseren Manager zur Hölle, wenn wir hier raus sind.
2: Ruhe, meine Herren, bitte Ruhe. Und weiter, jetzt den Hampelmann. Und eins, und zwei, und drei, und vier, und fünf.
1: Das war die fitteste Folge der drei Musketiere. Sie hörten heute

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1: Vor zig Millionen Jahren zogen riesige Herden pflanzenfressender Echsen über unseren Planeten. Dinosaurier, Brontosaurier oder der zahnlose Paradontosaurier. Sie alle mümmelten sich durch die urzeitlichen Steppe, bis sie satt waren. Wer von Ihnen, liebe Zuhörer, schon mal Pflanzen in großen Mengen verzehrt hat, weiß, dass der Darm damit durchaus seine Probleme hat. Als Nebenprodukt der Verdauungstätigkeit entstehen geruchsintensive Winde, die zumeist über den Hinterausgang das Körperinnere verlassen, ins Unterholz oder ins Fernsehzimmer, je nach Rasse und Aufenthaltsort des Windlassers. Damals in der Kreidezeit gab es weder das eine noch das andere, und so standen die Saurierfurzen wie ölige Morgennebel über der kargen Landschaft. Schwerer als Luft konnten sie sich nicht verflüchtigen, und da der Saurier selbst einen langen Hals hat, roch er seine eigenen Furze in Bodennähe auch nicht. So hielt sich der Gestank über all die Jahrmillionen, die die Riesenechsen auf dem Planeten verbrachten. Jedes Jahr kamen Milliarden Kubikmeter Saurierfurz hinzu, aber die Dinos kratzte es nicht. Lieber bildeten sie immer absurdere Langhälse aus, um ja dem eigenen Aftergeruch nicht nahe zu kommen. Gelitten haben unter dem widerwärtigen Gemüffel am meisten die Säugetiere. Klein und fisselig, wie sie damals noch waren, standen sie in Bodennähe voll im Dunst der Dinowinde. Immerhin waren sie Warmblüter, denn das wärmende Sonnenlicht drang nur selten durch die düstere Nebelbänke. Irgendwann war es aber soweit. Die Furzschicht hatte den größten Saurier an Höhe eingeholt und nach husteten und froren sich die Riesenechsen zu Tode. Was aber blieb, waren ihre schweren Furzgase, die das Sonnenlicht verdunkelten und den Boden auf der Erde gefrieren ließen. Mit der Zeit froren auch die Furze selbst und lagerten sich im Permafrost am Polarkreis ab. Wenn jetzt durch die Abgase des Menschen das Klima sich entwärmt und der Permafrost Sibiriens auftaut, dann wird das furzige Methan aus der Urzeit wieder frei und kurioserweise stirbt dann der Mensch an Jahrmillionen alten Darmwinden. Ihr kleiner Tierfreund.
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0: 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Eine Familienserie in vielen Teilen mit Papa Grappa Lemke, mit Fernet Lemke, mit Bianca Lemke und Mutter Lemke. Und jetzt viel Spaß mit den Lemkes.
1: Sag mal, Grappa.
2: Für dich immer noch Papa Grappa Fernet, klar?
1: Sag mal, Papa Grappa, hast du eigentlich auch immer so mitdemonstriert, Anfang der 70er Jahre?
3: Da war Papa doch bestimmt schon 50 Jahre alt.
2: Aua. Ja, sicher habe ich da mitdemonstriert.
1: Ja, wogegen denn so, hä?
2: Oh ja, was da eben so war. Ne? Vor allem für die absolute Freiheit, dass man sich nichts gefallen tun lassen darf und dass kein Mensch auf der Welt einem vorschreiben tun darf, was man tun oder lassen tun soll, ne?
3: Und wie lange hast du das gemacht, Papa?
2: Na ja, bis ich eure Mutter kennengelernt habe, die hat mir das dann verboten.

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0: große Momente der Weltgeschichte.
1: Ja, ja, ja. Hm. Hm. Ja. Ja. Ja. Och, schön. So, willst du Mami auch noch sprechen? Nicht? Ja, dann mach's gut, Junge, ne? Tschüss.
2: Aus der Reihe Große Momente der Weltgeschichte hörten Sie heute, Helmut Kohl teilt seinen Eltern telefonisch die Wahl zum Bundeskanzler mit. 1. Oktober 1982.

0: Peter Käser. Eine Heldensage aus dem Reiche König Neowulfs.
1: Einen Tag vor Jahresschluss zieht der König Bilanz. Was war gut und was war schlecht gelaufen im Reiche der tiefer gelegten Sachsen?
2: Alles Tolle hier. Wir haben 4 Jahreszeiten durchgesetzt gegen Brüssel. Wir haben den demografischen Wandel bei Hühnern und Schweinen verhindern können. Wir sind das Zukunftsland.
1: Noch schöner wäre es, wenn auch die Gegenwart eine große Rolle spielte. Dort allerdings wirkt im Verborgenen der junge Graf von Bedakesa.
3: Ich habe es geschafft, König Neowulf aus Hannover zu vertreiben. Erstmal nur bis Großburg Wedel, aber mit etwas Glück jage ich ihn nächstes Jahr nach Berolina.
1: Wenn ihn dort jemand will.
2: Mach doch nicht. Ich gehe da auch hin, wenn mich keiner will. Mach doch alle so. Wanderprediger Blabla Gabriel, die Zypriotin Brigitte oder Laienschwester Ursula.
3: Wenn es mir nicht gelingt, im nächsten Jahr den König zu stürzen, gehe ich selbst nach Berolina und werde dort zum Roland Pofalla.
1: Welches Tier ist das denn bloß, ein Roland Pofalla? Muss man davor Angst haben?
3: Ein Roland Pofalla ist ein schwarzer Hubertus Heilis, ein roter Schäfergümbel ist ein gelber Kochmerin.
1: Ja, jetzt weiß ich gar nichts mehr. Was sind das alles für Armleuchter? Will der junge und schöne Graf etwa seine Manneskraft im Gruselkabinett von Berolina vergeuden?
2: Zwischenfrage, haben wir genug Berliner für die Silvesterparty?
1: Meine Herren, der schon wieder.
2: Und Knaller, China Bella, Zieselmänner und Lady Kracher?
1: Was hat der König vor?
2: Wir brauchen zündende Ideen fürs Zukunftsland.
3: Doch der größte Kracher, das bin immer noch ich.
1: Die größte Frage ist nur, ob er auch losgeht im kommenden Jahr. Verpassen Sie also nicht die größte Folge von...
2: Was ist mit Luftschlangen? Wer besorgt die?

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0: Rochi und Erwin.
1: Na, Erwin, was brennt uns denn heute unter den Nägeln? Will sagen, welches Thema hast du vorbereitet?
2: Du, ich spreche heute gar nicht mit dir und schon gar nicht im Radio, ne?
1: Aha, welche Laus ist dem Herrn Jugendlichen denn gerade über die Leber gelaufen?
2: Die Leber, die hat genug mit sich selber zu tun. Es sind Osterferien, da arbeitet der Erwin grundsätzlich nicht, ja?
1: Ich habe als Schüler in allen Ferien malocht, nur um mir den Besuch des Gymnasiums überhaupt leisten zu können.
2: Schön blöd, das wäre mir keinen Cent wert gewesen.
1: 3 Wochen Fischfrikadellen Presswerk. Pro Stunde gab es 20 Pfennig und abends durften wir die Fischköpfe für eine Suppe mit nach Hause nehmen. So sahen damals Ferien aus.
2: Schöne Zeiten das. Unser einer ist heutzutage erwerbslos. Ferienjobs gibt's nicht mehr.
1: Da könnte ich dir aber gleich einen anbieten. In meinem Schornstein sitzt seit Herbst eine Taube fest.
2: Wie? Und ich soll da jetzt reinkriechen, oder was?
1: Ja, du bist klein und fisselig und brauchst das Geld.
2: Hast du schon mal überlegt, dass da, wo eine Taube fest sitzt, auch ein Erwin nicht durchpasst?
1: Ich zahl dir für den Job aber 20 Euronen.
2: Und ich geb dir das Doppelte, wenn du es selber machst, du Freibiergesicht.
1: Wo hast du denn 40 Euro?
2: Taschenknete, Alten. Jede Woche gibt's ein Fuffi und zurzeit Urlaubsgeld. Macht zusammen einen Huni.
1: Bei so viel Stütze besteht natürlich keine Notwendigkeit zu geregelter Arbeit. Kein Wunder, dass die Jugend nicht mehr in den modernen Produktionsprozess hineinfindet.
2: Ah, du meinst also, tote Tauben aus dem Kamin poolen bereitet mich auf das Berufsleben vor. Klar, mit dem Praktikum kann ich dann ja locker Tiermedizin studieren oder sogar Vogelabdecker werden.
1: Unsinn. Es geht darum, schon als Schüler durch eigene Arbeit Geld zu verdienen.
2: Tu ich doch, nur nicht in Ferien. Deshalb halte ich ja jetzt auch meinen Mund hier im Radio. Und wenn du jetzt auch nichts mehr weißt, ist Schluss.

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1: Wollen die kleinen Rangen nicht immer so, wie Sie es gern hätten?
2: Oh, nicht Oma losbinden, wir wollen noch weiter schaukeln.
1: Wollen Sie morgens etwa nicht mit?
2: Moin Schlappe, mach mal Frühstück, aber nicht was Welkes. Was mit Fleisch, wa?
1: Von Ihrer pubertierenden Brut begrüßt werden? Mit ein paar kleinen Kniffs und Tricks bekommen auch Sie Ihre Erziehungsprobleme in den Griff. Noch heute beziehen sich Pädagogen in der ganzen Welt, etwa in der Colonia Dignidad, auf den uralten Klassiker der Freifrau Else Klatte von Thalerbieter, die mit ihrem Werk »Schlagen ja, aber bitte im Takt« einen Meilenstein unter den Erziehungsratgebern geschaffen hat und mit ihren wohlmeinenden Ratschlägen, wobei die Betonung ganz klar auf der letzten Wortsilbe liegt, auch heute noch ins Schwarze trifft. Lektion 1, der Dreivierteltakt.
2: Hey, du verfusselte Teileträgerin. Sieh zu, dass ich was auf den Teller krieg. Und wie, das schmeckt nicht. Ich nagel dir auf die Sitzgarnitur.
1: Das war, auch wenn die mangelhafte Grammatik von ich nagel dir auf die Sitzgarnitur es gerechtfertigt hätte, pädagogisch falsch. Besser?
2: Ey, Amöbendarsteller, Gehelfin. Dein Fraß schmeckt zum Kotzen, aber der Brenner braucht Energie. Los, tu mich was Nachschlag. Ich mag nicht gut. Tu mich... Was nach Schlampe? Bitte, bitte.
1: Bitte. Sehen Sie, auf das richtige Taktgefühl kommt es an. Mit einer ansprechenden Frequenz der Schläge und einer jugendgerechten Rhythmik können Sie alles erreichen. Wobei die Moden sich ändern. Die heutige Jugend beispielsweise spricht eher auf schnelle Rhythmen an. Und selbst Freifrau von Thalerbieter empfahl schon im 19. Jahrhundert bei besonders schweren Fällen eine der Herzschlagfrequenz angepasste Züchtigungsmethode. Das entspricht etwa 116 oder 120 sogenannten Beats per Minute, wie der anglophile Pädagoge weiß. Wer das nicht im Gefühl hat, der orientiere sich an dem Superhit Billie Jean von Michael Jackson, der dieses Stück in dankbarer Erinnerung an die Schläge seines liebenden Vaters komponiert hat. Und hat es ihm geschadet? Sehen Sie. Probieren Sie es doch am besten gleich selbst einmal aus. Hier der sogenannte Schlüsselreizauslöser.
2: Los, BH-Woman, Essen wird nicht besser vom Rühren. Zack, Arsch. Fraß auf den Tisch.
1: Und bitte.
2: Au!

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1: Die Firma.
0: Liebe, Intrigen, Portokosten.
1: Schicksale rund um das Wirtschaftsimperium des Fritz F. Niedmeier.
2: Suzette ist vom japanischen Geheimdienst hypnotisiert worden, um Tenno Niedmeier zu erstechen. Aber eine Verwechslung führt dazu, dass sie gerade in diesem Augenblick ihre Hand mit dem Messer auf Schrages Herz zusausen lässt. Aber der Stich geht ins Leere, denn auch Schrage saust plötzlich durch die Luft. Angetrieben von Rauhartäckel Norbert, der endlich Niedmeier in der Ferne entdeckt hat, Suzette saust hinter ihm her.
3: Was ist das hier bloß für ein Sausen? Na, liegt wahrscheinlich daran, dass ich als Kaiser in Saus und Braus lebe.
2: Plötzlich stehen Norbert und Schrage vor Niedmeier und wedeln freudig mit dem Schwanz. Also Norbert zumindest.
4: Niedmeier, Chef, endlich haben wir sie gefunden. Kommen Sie, wir müssen schnell nach Hause. In der Firma geht's drunter und drüber. Ach, übrigens, ein hübscher Anzug, den Sie da anhaben. Sind Sie einem Karateverein beigetreten?
3: Was fällt Ihnen ein, Witze über meine Kleidung zu machen? Sehen Sie sich doch selbst einmal an. Sie sehen mit Ihrer karierten Jacke ja aus wie, nach mindestens wie der Präsident der Vereinigten Staaten. So, jetzt gehen Sie. Die Audienz ist beendet.
4: Audienz? Aber Chef, so eine strenge Hierarchie hat es bei uns in der Firma noch nie gegeben. Kommen Sie, Niedmeier.
3: Niedmeier? Wie reden Sie mit mir, Mann? Immerhin bin ich der Kaiser.
4: Oh Gott, immer noch. Nein! Sind Sie nicht! Sie sind Fritz F. Niedmeier und die Dame hier mit dem Messer ist Ihre Frau Suzette.
2: Ja, auch Suzette ist mittlerweile am Ort des Geschehens eingetroffen. Und beim Laufen hat sie nicht nur einen ihrer Pumps, sondern zum Glück auch ihre Hypnose vollständig verloren.
5: Fritz! Chérie! Oh, wie lange habe ich dich schon nicht mehr gesehen? Lass dich umarmen!
2: Sie will ihm glücklich in die Arme sinken, aber Niedmeier tritt zur Seite.
3: Was fällt Ihnen ein? Ich bin kein Niedmeier! Ich bin der Tenno! Palastwache!
2: Tatsächlich hat Niedmeier mittlerweile die Palastwache um sich scharen können. Jetzt ergreifen sie Suzette, Schrage und Norbert und werfen sie in den Kerker. Aber noch im freien Fall hat Schrage eine glänzende Idee. Er stößt einen Schrei aus, der alles noch einmal ändern könnte.
4: Herr Niedmeier, wissen Sie, was zu Hause eingetroffen ist? Die neuen Herren Magazine!
3: Herren Magazine? Augenblick mal, da war noch was.
2: Aber in Wahrheit passiert zu Hause gerade etwas ganz anderes. Schrages Anweisung, den Produktionsbereich Anlagenbau zu erschließen, ist gründlich fehlverstanden worden. Nein, der Rest der Belegschaft will keine Industrieanlagen schaffen, auch keine Parkanlagen, sondern Parkplätze. Dazu müssen aber erst einmal alle Firmengebäude dem Erdboden gleichgemacht werden.
6: Die Sprengladungen stecken alle. Der Countdown kann beginnen. 5, 4, 3, 2, 1.
2: Welche Zahl wird folgen? Die Null und der Null? Was wird der Null folgen? Und Niedmeier? Was hat Schrages letzter Schrei bei ihm ausgelöst? Kommt er wieder zur Besinnung? Aber ist es dann nicht schon zu spät? Wie dem auch sei, kommen Sie auf keinen Fall zu spät zur nächsten Folge von Die Firma.

0: Frieda und Anneliese.
1: So einen warmen Januar haben wir doch seit Juli nicht mehr gehabt.
2: Ja, und sagen, der Februar würde mehr wie der August im letzten Jahr.
1: Die Monate gehen alle durcheinander. Der Dezember war schon wieder April.
2: Und in April, das habe ich ja beobachtet, da wird's heiß wie in August.
1: Das Jahr spielt verrückt.
2: Das Klimakterium wird immer schlimmer. Denn Hitzewellen, denn Orkane.
1: Bei Sickendix ist die Biogasanlage weggeflogen.
2: Haben Sie sie wiedergefunden?
1: Ach, die sehen doch alle gleich aus. Die finden sie nicht wieder.
3: Ich freue mich schon auf den März, dann werden die Tage länger.
1: Ich bin da schon längst mit durch, seit bald 50 Jahren.
2: Der Februar hat dieses Jahr sogar einen Tag mehr.
1: Aber wenn schlechtes Wetter ist, hat man da nichts von.
2: Bloß die Konjunktur, die kommt da gut bei weg. Die Leute können einen Tag mehr einkaufen, ja?
1: Ich weiß noch, im Mai letztes Jahr war man dauernd nass.
2: Muss ja dies Jahr nicht unbedingt der Fall sein.
1: Kann aber... Was sagen Sie denn den Apparat?
2: Die wissen ja noch nicht mal, was morgen für ein Wetter ist, die Dösköppe.
1: Ja, seitdem Kachelmann das nicht mehr macht, kannst du da nichts mehr drauf geben.
2: Hoffentlich wird's denn im Juni wenigstens schön. Da kriegen wir Besuch aus Herne und ich will die nicht in Haus haben.
1: Machst du schön Würstchen in den Garten und miegen können sie hintere Büsche. Bleiben die Zimmern schön sauber.
2: Der Sommer soll aber noch wärmer werden als der Januar.
1: Aber so einen warmen Januar haben wir seit Juli nicht mehr gehabt.
2: Das stimmt.

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0: Und jetzt die Lemkes. Eine Familienserie in vielen Teilen mit Papa Grappa Lemke.
1: Hallo.
0: Mit Fernet Lemke. Das finde ich echt nicht gut. Mit Bianca Lemke.
2: Hab schon, Freund.
0: Und Mutter Lemke.
3: Ach, wie sehen meine Hände wieder aus?
0: Und jetzt viel Spaß mit den Lemkes.
4: Mist. Anderes Wort für ungepflegte Frau. Machen, tun, werden, sollen.
1: Schreib doch einfach Bianca, Papa.
2: Ich hab schon, Freund. Und wenn ich denen das sage, weh, dann kannst du was erleben.
1: Wenn ich ihm sage, was du für eine bist, dann ist er mir dankbar und wird mein Freund.
2: Schwuler, Schwuler, Schwuler.
3: Ach, Kinder, nun streite doch nicht andauernd. Hä?
4: Also, was ist jetzt Mama tun? Was ist ein anderes Wort machen tun für ungepflegte Frau tun haben?
3: Das ist eine Schlappe, Papa.
4: Siehste, da hast du mal recht sollen. Mama hätte da auch gar nicht reingepasst. Tun, werden, sollen, machen, sein.
0: Freuen Sie sich auf die nächste Folge von Familie Lemke. 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

0: nicht. Wieder keine Hausaufgabe. Ist klar. Ist klar.
1: Aber es gibt eine Erklärung.
0: Natürlich, sicher.
1: Es waren Außerirdische. Mhm. Sie haben meine Hefte ins All entführt. Ich kann das beweisen.
0: Selbstverständlich, ja, ja. Und waren das möglicherweise die gleichen Außerirdischen, die die Pyramiden gebaut haben? Hä?
1: Das kann sehr gut sein.
2: Das war aus der Reihe Große Momente der Weltgeschichte. In einer Sonderschule im Rheinland benutzt der Schüler und spätere Bestsellerautor Erich von Däniken eine seiner Standardausreden.

Mal am Wesen sein, ein windiger Weihnachtsabend auf einer abgekackelten Landstraße. Auf ihr herdrauf fahrte ein alter, trotteliger Lastwagenlenker mit Namen Töffel, der eine Ladung Myrrhe, Weihrauch und Atommüll nach Bethlehem in Polen bringen tun sollte. Viel lieber hätte er mit seinen dicken Kindern Pinky und Strulli und seiner noch dickeren Frau Urina unter dem Plastikweihnachtsbaum gesessen, kalten Diätglühwein aus der Tüte gesüppelt und den Hamster gebraten. Aber blödhafterweise musste er am heiligen 24-Abend arbeiten tun. So fuhrt er nun allein und ziemlich scheißdraufiglich mit der alten Schrottmühle so vor sich hin durch den gar stürmischen Schnee, als er plötzlich ein sehr kleines, rot gekleidetes Männelein am Straßenrand erblickte, das gar heftig mit seiner Pfotenflosse fuchtelte. So hielt er an, kurbelte das Fenster herunter und fragte: »Na, Herr Wichtel, wer tust du denn sein? Kann ich dir helfen tun?« »Ja, aber holla«, erwiderlichte der kleine Rotling. »Ich bin schwul und ich habe Hunger. Lass mal was zu futtern rüberwachsen.« Töffel stutzte etwas, gab dem schmachtenden Zwerg seine Kalbshodenschnittchen und fuhr verwundert weiter. Nach kurzer Zeit erspähte er eine weitere kleinwüchsige Gestalt, dieses Mal ganz in Blau gekleidet. Wieder stöppte er die Karre und fragte: »Na, du kleiner Blaumann, was bist du denn hier am Machen?« Und der blauliche Gnom sprechte: »Ich bin schwul und ich habe Durst. Bitte gib mir was zu saufen.« Mürrisch gibt ihm Töffel sein alkoholfreies Bier und die Flasche Doppelkorn aus seiner Wegration und bretterte weiter. Doch nur nach wenigen Metern steht im Scheinwerferlicht ein weiterer Gesell, wieder klein und mickerig und dieses Mal ganz in Grün. Die Schnauze ziemlich am Vollhaben von all dem doofen Schnorrerpack, trittete er auf die Bremse, kurbelte das Fenster runter und bölkte: »Na, du kleiner, grüner, schwuler Zwerg, was willst du denn von mir, hä?« »Führerschein und Fahrzeugpapiere«, wortete der Polizeibeamte wütend an, zerrte Töffel aus seinem Lasterwagen, haftete ihn fern wegen Bullenbeleidigung und sperrte ihn in eine feuchte Kerkerzelle. Tja, und wenn er nicht inzwischen einen billigen Anwalt gefunden hat, dann vermodert er dort noch heute. Und die Moral von der Geschichte: bei blöden Zwergen halte nicht.

0: 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Die drei Musketiere. Heute
1: beim Griechen.
2: Souvlaki, was meint er damit?
3: Das ist das Fleisch auf eine Säbel gespießt.
4: Potzblätze versteht was vom Kochen der Grieche.
2: Ja, genau so richten wir die kleinen Portionen zu.
1: Das war die 922. Folge der drei Musketiere. Sie hatten heute beim Griechen.

0: Der kleine Tierfreund.
1: An den Ufern der Trinkhallen und im feuchten Gesims der Bordsteine lebt der Prickle, noch feucht vom Tau der Nacht, wartet die Prickle-Fähe durch das achtlos fortgeschleuderte Erbrochene eines Spätheimkehrers, um das Frühstück fürs sperrende Geheck zu finden. Gierig wühlt das spitze Schnäuzchen in der schlammtrüben Masse. Zwischen schmutzig-grünen Wattebäuschen und zuckenden Spulgewürm schnappt die hungrige Fähe ein Currywurststückchen aus der lauwarmen Masse. Ein zotteliger Randgruppenmilchner, wenige Schritte entfernt, stürzt die letzten Zentiliter Frühstückskorn in den ledernen Magen hinunter und schleudert das leere Halblitergefäß dem davonspringenden Prickle hinterdrein. Doch das futterneidische Geschoss verfehlt sein Ziel und zerspringt im halbverdauten Retro-Glibber an der Bordsteinkante. Stunden später wird ein Radfahrer angewidert einen übelriechenden Splitter aus dem anderthalbzolligen Pnö ziehen. Unsere Prickelmutter ist mittlerweile im Bau angekommen und würgt den Jungen das erneut mit Verdauungssäften angereicherte Currywurststück entgegen. Da kehrt auch der Prickle Rüde vom Raubzuge heim. Er hatte mehr Glück als die Fähe. Einem flanierenden Yorkshire Terrier hatte er ein Bein abgerissen und war damit hastig in einem Gullideckel entwichen. Er war immer wieder erstaunt, wie schlampig diese Schmuseköter zusammengeschraubt waren. Naja, sein Schaden war es nicht. Zufrieden blickten die grünen Augen des Rüden auf die kleinen Wollknäuel, die ihre spitzen Fänge in die Schoßhundwade schlugen. Nur Erich, der kleinste Prickel, mochte nicht so recht mittun. Auch das Currywurststückchen von der Mutter hatte er wieder hochgewürgt. Sollte die Odyssee der schlichten Imbisspeise immer noch nicht zu Ende sein? Tröstend leckte die Fähe über den fiebrig feuchten Balg des kränkelnden Prickeljungen. Er war noch so klein, zu klein, um zu wissen, dass die Currywurst hochgiftige Sorbin- und Benzosäuren enthielt. Einen Menschen fällten diese Toxine erst nach 100 Jahren, aber ein zartes Prickeljunges konnte schon von einem winzigen Stück des braunroten Energieträgers gemordet werden. Leise hüstelte Erich im Fieberwahn. Immer wieder boten ihm die Eltern vom frischen Yorkshire-Fleisch an, aber mit dem kleinen Erich ging's zu Ende. Die Sesamstraße sollte unser Prickelpimpf an diesem Tage nicht mehr erleben. Ja, das Leben war härter geworden für die kleinen Kobolde, seitdem die Yorkshire-Terrier die letzten Lebensmittel ohne Konservierungsstoffe waren. Monate später stromerte eine alte Kanalratte durch den Bau, den die erwachsenen Prickeljungen längst verlassen hatten, entdeckte das einst von Erich hervorgewürchte Currywurststückchen und schlang es gierig hinunter. »Hüjäg, hüjäg«, schrillte die Todesklage der alten Ratte durch den modrigen Prickelbau am Ufer der Trinkhalle.

Geheimnis deutscher Schlager.

Ja, wo bist du, Roy Black? Meine lieben Zuhörer, lassen wir uns diesen Sänger eine Warnung sein. 2 Jahre nach seinem Start im Showbusiness war er bereits Umsatzmillionär. 1 Jahr später erhielt er seine erste goldene Schallplatte und seine Konzerte waren regelmäßig ausverkauft. Erfolg auf der ganzen Linie. Doch dann wendete sich sein Blatt. Ob es nun an seinen zu hohen Werten auf der nach oben offenen Schmachtskala lag oder daran, dass sich sein Begehren als Herzensbrecher als Eigentor erwies. Heute hat Roy Black nicht mehr den Erfolg von damals. Woran liegt das? Gewiss, es sieht immer noch so aus, wie unzählige Großmütter sich ihren Schwiegerenkel vorstellen. Und er hat immer noch diese Stimme, mit der man 100 Schmalzstullen schmieren könnte. Aber eins, das hat ihm die Treue vieler Fans gekostet. Nämlich, dass er jedem sofort das Du anbot. Und das nicht nur in diesem Lied. Sicher ist es heute manchmal üblich, dass sich Sportkameraden, Fernsehmoderatoren und so weiter sehr rasch mit Du anreden. Aber das sollte uns nicht verleiten, vorschnell auch jedem flüchtigen Bekannten das Du zu gestatten. Doch dieser begabte romantische Sänger mit dem ach so schwarzen Namen, er hat diesen Fehler begangen und zu vielen Menschen spontan das Du zugeworfen. Aber ein verschleudertes Du, das kann man nicht mehr zurückholen. Nein, ein Sie, das bedeutet Abstand. Ein Du hingegen Nähe. Man sagt so schnell, du Dummkopf. Aber Sie Esel zu sagen, wird man sich reiflich überlegen. Einen Menschen, dem wir erlaubt haben, auf Du-Nähe an uns heranzukommen, können wir später, wenn wir von ihm enttäuscht sind, nicht mehr in die Sie-Schranken zurückkommandieren. Denken also auch Sie, Herr Plack, bei Ihren nächsten Schlagern immer daran. Vorsicht mit dem Du-Wort.

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0: man bedenkt, dass sie häufig außer Haus sind, ja, bei ihren vielen Reisen und dass sie einen recht gefährlichen Job haben. Und wenn man dann noch ihre homophil anmutende Beziehung zu diesem dicken Herrn in der blau-weiß gestreiften Hose hinzuzieht, dann, ja, dann rate ich Ihnen dringend, Ihre Ehewünsche noch einmal gründlich zu überdenken, ja? Außerdem hätten wir für Ihre Größe zurzeit sowieso nichts Passendes da.
1: Ist gut, dann knatter ich eben weiter illegal mit gute Miene. Beim Teutatis!
2: Das war aus der Reihe Große Momente der Weltgeschichte. Asterix der Gallier beschließt, ledig zu bleiben. 50 vor Christus in einem kleinen gallischen Dorf.

0: unsere Koffer.
1: Ich verdammt
0: bloß. Die Schicks sind weg.
2: Mann, ist das teuer.
3: Halt endlich den Mund.
4: Hallo.
5: Hallo.
6: Alles hatte so harmlos angefangen. Zuerst baute Gerd Wortmann am Strand von Grant Kraumann aus Sand das Hauptgebäude der Ostschaden AG nach. Die Kellerräume waren bereits fertiggestellt. Da tapsen zwei ahnungslose deutsche Urlauber in die Sandburg.
0: Oh, Schrabe, ich spanne!
6: Sofort macht sich Gerd Wortmann auf die Suche nach den Grubenopfern.
7: Na los, du verdammter Riesenbödel. Jetzt zeig ich mal, dass du noch mehr kannst, als Riesenhaufen Bödelkopf in die Welt zu setzen. Such, such!
6: Und wie um den Hund anzustacheln, hält Wortmann ihm immer wieder ein Stöckchen vor die Nase und wirft es in die Richtung, in der er die Verschütteten vermutet. Doch einem, der sich diese Szenerie schon seit einiger Zeit betrachtet, platzt jetzt der Kragen.
8: Jetzt habe ich aber genug, verdammt noch mal, vor Runkelbacken. Wenn Sie meinen, Sie könnten unsere Hunde hier auf Grand Raumann barren, da sind Sie aber schief gewickelt.
7: Aber ich habe doch nur hier...
8: Nix da! Ich hab's genau gesehen, du Schockemöhle, du! Aber. Ab mit dir zur Strafe! Hörst du dir jetzt 500 Mal das Lied von dem Matthias Schleimann? Verdammt, ich schieb dich! Ist das klar?
7: Oh nein, bitte nur das nicht. Alles andere, aber das
8: nicht. Keine Widerrede. Ich werde hier inzwischen die Bergungsarbeiten mit Ihrer Frau und Ihrem Sohn vornehmen.
6: Und während Hans Kuckuck ihm die Kopfhörer festschraubt und die Endloskassette in den Rekorder einschiebt, schauen wir einmal im Keller der Ostschaden AG nach unseren beiden Verschütteten.
9: Schwara.
10: Ja, Herr Direktor.
9: Hören Sie endlich mit diesen verdammten Klopfzeichen auf. Aber meinen Sie, da hört uns einer, wir sind hier in der Sandburg verschüttet. Da hört
10: ja,
9: uns auch kein Schwein.
10: Aber ich habe mal im Yps gelesen, dass man nie aufgeben soll, wenn man...
9: Schare?
10: Ja?
9: Ich habe Ihnen 100 Mal gesagt, Hände weg von meinen Herren, Meierziehen. Da sind Sie noch nicht reif genug für.
10: Ja, Chef, verstehe, aber das hier, das klappt bestimmt. So ein bisschen Kleber drauf, dann noch hier die Ecken. Wunderbar. Ich glaube, es klappt, Chef.
9: Schare?
10: Ja?
9: Hören Sie auf mit dem Kokolores. Was soll das Ganze?
10: Aber Chef, mein neues Patent. Damit machen wir Millionen. Wissen Sie noch, als Sie zu mir sagten, kommen Sie, Schare, wir fahren in die Südsee. Wir wollen doch mal sehen, wo Frau Raumann Urlaub macht.
9: Schare?
10: Ja?
9: Wenn Sie mich noch einmal nachmachen, dann können Sie Ihr
10: Blaues... Nein, Chef, ich schwöre nie wieder. Auf jeden Fall habe ich mir überlegt, wie man für die Firma aus diesem Ausflug Kapital schlagen könnte.
9: Kommen Sie auf den Punkt, Schare, die Folge ist gleich zu Ende.
10: Ja, und Sand gibt es doch hier auf den Grand-Graumann-Inseln wie Sand am Meer.
9: Ja.
10: Stimmt?
9: Ja, und?
10: Ja, und da habe ich mir einige 1000 Blatt Papier eingesteckt und außerdem noch genug Klebstoff.
9: Ja, und jetzt wollen Sie hier den Sand verkleben, oder was?
10: Genau, Chef! Wir machen Sandpapier! Ja. Sehen Sie, Chef, das geht ganz einfach.
9: Schare!
10: Ja?
9: Wir sind hier verschüttet und Sie denken an Sie, Chef? Wenn uns nicht bald einer findet, dann sind wir verloren! Ich will...

0: Jochi und Erwin unterwegs.
1: Wie lange wollen wir denn hier jetzt noch sitzen, Pavi? Ich krieg gleich eine Blasenentzündung von den eiskalten Fliesen.
2: So schnell entzündet sich da unten nichts. Apropos Blasen, willst du uns nicht noch eine kleine Weise flöten? Ruhe mal, ich höre da drin was.
1: Dann nimm nicht blöd, Mann.
2: Ruhe, verdammt!
3: Heute gehört uns Deutschland.
2: Hallo, Frau, wir sind's, der Affe und der Lilliputaner. Hätten Sie einen Moment Zeit für uns?
4: Pavian, du bist es doch. Hast du einen Kopfschuss abgekriegt oder was redest du da für einen Blödsinn?
2: Vergiss es. Der Erwin möchte dir zu Weihnachten ein Ständchen auf der Blockflöte bringen.
4: Och, wie schön. Kannst du im Frühtau zu Polen, wir greifen an, Falera?
1: Nee, kann ich nicht.
4: Ja, wie ist es mit Panzerrollen für den Sieg?
2: Der Erwin kann nur Weihnachtslieder, Tante Emma.
4: Och, aber heute ist doch Heldengedenktag.
2: Der heißt neuerdings Volkstrauertag und der war auch schon. Heute ist Heiligabend.
4: Westfalentag haben wir da früher immer zugesagt. Da sind die Westfalen mit einem Messer zwischen den Zähnen über die Grenze und haben die Frauen geschändet. Das war immer eine richtige Gaudi.
2: Westfalentag ist frohen Leichnam und die kommen zum Einkaufen drüber.
4: Früher haben sie da nicht für bezahlt, die alten Räuber, ne?
1: Was ist denn jetzt? Soll ich jetzt noch was blasen oder nicht? Der alte Rotzkocher hier ist schon total zugelüllert.
2: Spiel doch einfach Odo Fröhliche, das kennt die Tante bestimmt.
4: Na, wie herrlich. Das Lied der 5. Panzergrenadierdivision Großer Kurfürst. Da kannte ich mal einen feschen Unterleutner. Die Division lag damals kurz vor Rostow am Don. Wir haben die ganze Nacht nicht die Finger bei uns behalten können. Hier, so hat er immer an mir rumgefummelt und
2: Emma,
4: gezogen.
2: Tante Emma, nimm die Finger aus meiner Leibwäsche, hier ist ein Jugendlicher anwesend.
1: Och. Der Jugendliche hat schon ein bisschen mehr erlebt als du, ey.
4: Braver Bengel, keine Angst vorm Feind.
2: So, wir müssen dann auch wieder Tantchen.
1: Frag sie nach dem Umschlag, Pavi.
2: In den letzten Jahren hattest du immer einen Umschlag für den Erwin vorbereitet.
4: Umschläge helfen da nicht, wenn's der Junge mit den Bronchien hat. Strampelt sich bloß in der Nacht, was? Da hilft am besten abends eine Flasche warmer Doppelkorn und nach dem Brechen direkt ins Bett, Jungchen.
2: Ja, es ging mehr um einen Briefumschlag mit was drin.
1: Komm, Pavi, druck's hier nicht rum. Also, Rostlaube, ja? Ich krieg noch einen Huni von dir. Also, zack, zack, Knete raus und wir sind gleich weg, ja?
4: Überfall! Hilfe, ich werde ausgeraubt!
1: Oh,
4: Hilfe! Hilfe!
2: Komm, Erwin, nimm die Beine in die Hand, nix wie weg hier! Das ist ja gerade noch mal gut gegangen.
1: Ich wusste gar nicht, dass es im Gerontenbunker bewaffnete Wärter gibt, ey.
2: Und vor allem, dass sie nicht gegen die Insassen eingesetzt werden, sondern gegen die Besucher. Was? Verdammt, wo ist mein Portemonnaie?
1: Ah, na, läutet jetzt bei dir, Herr Leutnant von Leuten? Die Geschichte mit dem fummelnden Unterleutnant von der Panzerdivision
2: da
1: vorhin.
2: Da hat sie mir das Portemonnaie geklaut, ja. Verdammte alte Schachtel.
1: Nimm sie nicht krumm, Pavi. Letztes Mal hat sie auf uns geschossen, weißt du noch? Mit der Flak. Das war auch nicht schön.
2: Hast du recht, Erwin. Tante Emma wird älter. Sie schießt nicht mehr aus dem Fenster, klaut nur noch Portemonnaies.
1: Was meinst du, Pavi? Werde ich auch mal so alt, dass ich keinen Bock mehr habe, auf Leute zu ballern?
2: Ja, jeder kommt mal in die Jahre, ne?
1: Ja, so ist das im Leben, ne, Brochen? Auch wir werden dereinst der Jugend die Portemonnaies klauen und das war's.
2: Stimmt, aber irgendwie freue ich mich auch auf die greisen Jahre.
1: Da kann man endlich mal machen, was man will, ne?
2: Ja, komm, Erwin, spiel doch mal einen schönen Weihnachtsblues auf deiner Flöte. Spiel's für mich.
1: Okay, Pavi, ich spiel's für dich.
2: Wunderschön. Wunderschön.

0: Heute ist der letzte Tag, an dem er mich sieht, so wie ich selbst bin.
1: Na Gott sei Dank.
0: Haha, haben wir gelacht und so lange. Mann, nie kann man hier mal in Ruhe was loswerden.
1: Doch, doch, Gysi. Seine Unschuld.
0: Echt?
1: Allerdings müsste man dazu ein bisschen anders aussehen als du.
2: Ein bisschen? Ganz anders, du Schleimer.
0: Eben. Heute sieht er mich eben noch so einmal, wie ich jetzt bin.
3: Was ist los, Gysi? Kaufst du endlich Perücke?
2: Nee, du, die lässt sich bestimmt die Ohren anlegen oder den Kopf entfernen.
0: Nee, es geht zum Schönheitschirurg. Aber erst muss Kalle noch einen Plan zeichnen, wie er mich haben will.
1: Das wird ja ein Lebenswerk.
2: Sag mal, tickst du nicht mal richtig? Eine Operation? Wer hat dir denn den Scheiß eingeredet?
0: Mein Psychiater. Und außerdem hab ich da wohl Lust zu. An den Seiten, ne, da lass ich das tretzen, die Augen sollen ganz weg. Ich nehm dann große Grüne, ne. Zähne krieg ich von Rent Ardent und in die Lippen kommen so Kissen rein.
3: Ja, du hat noch alte Sofakissen in der Garage, könnt ihr machen eventuell umsonst.
0: Ich nehm lieber moderne aus Silikon.
1: Eine Etage tiefer dann aber bitte auch. Dringend.
0: Wenn du Geld dazu gibst, gerne. Und dann sieh ich ganz toll aus.
2: Na, prima. Aber eine Frage hätte ich dann doch noch. Dieser Schönheitschirurg, operiert er auch den Charakter?
1: Ne, das macht doch Gysis Psychiater.

0: Firma.
1: Liebe, Intrigen, Portokosten.
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0: Immer noch mal. Der Telefon! Frau Jaumann! Warum nehmen Sie denn nicht ab? Frau Jaumann! Hören Sie denn nicht?
1: Nein, Frau Graumann hört nicht, da sie nach dem letzten Telefonat ohnmächtig vom Stuhl und anschließend in tiefen Schlaf gesunken ist. Nun träumt sie von der Zeit vor ihrem Hormonunfall, als sie noch jung und ohne Bart und noch nicht mit ihrer tiefen Stimme gestraft war.

0: Angst. Oh, oh ja, schlag mich.
1: Oh ja, Mann. Oh ja, Mann. Aufwachen.
0: Wo bin ich? Herr Niedmeier, Sie hier?
1: Frau Menschen, was soll er denn? Macht hier während der Arbeit ein Nickerschen, also das ist doch nun wirklich...
2: Es dauert ein wenig, bis Frau Graumann ihre Zwetschgen wieder zusammen hat. Dann erzählt sie, dass man ihr am Telefon 1 Million Piepen angeboten habe, worauf sie in Ohnmacht gefallen sei. Was Niedmeier sehr komisch findet.
1: Ja, Mensch, 1 Million Piepen. Das ist ja prima. Und Sie fallen in Oma.
0: Herr Niedmeier, es gibt da noch eine Bedingung.
1: Na, wenn schon, 1 Million. Dafür täte ich so ja zum Nordpol surfen. Und zwar splitterfasernackt.
0: Herr Niedmeier, die Bedingung lautet, dass ich Erwinchen wieder bei mir aufnehme.
1: Na, wenn nicht weiter nichts ist. Erwinchen, na, das ist gut. Grau, Mensch.
0: Ja.
1: Sagten Sie Erwinchen?
0: Ja.
1: Sie meinen doch nicht das Erwinchen?
0: Doch, genau den.
1: Jenen schrecklichen Erwin, dessen Leihmutter...
2: Richtig, dessen Leihmutter Frau Graumann war. Ältere Hörer in den 70ern werden sich noch erinnern. Ebenso daran, wie Erwin eines Tages... Ach, wir spielen Ihnen das einfach nochmal vor.
3: Onkel Niedmeier?
1: Was ist denn jetzt schon wieder, Erwin?
3: Was magst du lieber? Frisch gepressten Leberwurstsaft oder Leberwurstsaftkonzentrat?
1: Ja, weder noch. Wie oft soll ich dir das noch sagen?
3: Aber warum hast du denn eine Leberwurstplantage?
1: Zum allerletzten Mal, ich habe keine Leberwurstplantage.
3: Hast du doch in Alaska.
1: Nein.
3: Hast du doch.
1: Nein.
3: Doch.
1: Nein.
3: Doch.
2: Kein Wunder, wenn Niedmeier damals an einer schweren Kleinkindphobie erkrankte. Also kam Erwin zu Pflegeeltern, die ihn aber bald auch nicht mehr ertragen konnten und Frau Graumann jetzt 1 Million Piepen bieten, falls sie Erwin wieder bei sich aufnimmt. Niedmeier raubt das den Atem.
1: Bitte nicht, ihr Raummenschen, tun Sie mir das nicht an. Sie müssen ablehnen. Ich könnte das nicht ertragen. Erwin?

0: bei Frieda und Anneliese.
1: So, ich habe alle Geschenke zusammen.
2: So früh?
1: Ja, nicht nur für dieses Jahr, auch für die nächsten 3 Jahre habe ich schon alles parat und besorgt.
2: Ich habe noch nichts für mich.
1: Ja, ja. Also Heinz kriegt ein Skatspiel. Dies Jahr gibt's alles von Caro und nächstes Jahr Peak.
2: Was ist denn mit diesen Bengel, den ihr da habt, diesen...
1: Dein Patenkind, Frieda. Unsen Dieter.
2: Von mir kriegt er nichts. Das soll der bloß nicht glauben, der Schlons. Wenn der sich nicht operieren lässt, dann gibt's nichts von Tante Frieda.
1: Meinst du, der lässt sich für eine Packung abgelaufene Dominosteine was wegschneiden?
2: Dann gibt's eben nichts.
1: Von mir kriegt Dieter in diesem Jahr... Kettensägen-Massaker auf der Ponyfarm, Teil 1.
2: Och, das ist mehr so ein Mädchenbuch, nicht? Wie heißen denn die anderen Teile?
1: Teil 2 heißt, die untoten Ponys kehren zurück.
2: Ach ja, Teils 3 und 4 will ich nicht mehr hören. Ich habe als Mädchen ganz andere Bücher gelesen.
1: Ja, weiß ich genau. In Stahlgewittern und Lebensraum in Osten.
2: Mein Lieblingsbuch war Panzerschlachten des Ersten Weltkriegs. Ach, das habe ich bestimmt 10-mal gelesen.
1: Du, Frieda, ich habe auch so eine Vermutung, was ich von Heinz kriege. Im Kleiderschrank stehen 10 Kisten Bier. Auf meine Seite.
2: Und auf seine?
1: Die anderen 10.
2: Bist du sicher, dass das ein Geschenk für dich sein soll?
1: Ja, warum sollte es sonst im Kleiderschrank verstecken? Heinz trinkt nicht mehr. Du, der sammelt jetzt leere Bierflaschen und macht da Vasen draus.
2: Wie kriegt er die denn leer?
1: Er sagt, er kippt das Bier weg.
2: Ach, ja dann Prost. Weihnachten ist ja auch ein Fest des Glaubens. Pff.

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0: Und jetzt die Lemkes. Eine Familienserie in vielen Teilen mit Papa Grappa Lemke.
1: Hallo.
0: Mit Fernet Lemke. Das finde ich echt nicht gut. Mit Bianca Lemke.
2: Hab schon, Freund.
0: Und Mutter Lemke.
3: Ach, wie sehen meine Hände wieder aus?
0: Und jetzt viel Spaß mit den Lemkes. Das finde ich echt nicht gut, ey. Zu dritt in unserem Bett. Mit dem. Das geht gar nicht, ne? Der ist nur am Pupen.
2: Na und, Puh?
3: Streitet euch doch nicht, Kinder.
1: Mama, haben Ton?
3: Ja, Papa.
1: Was wünschst du dir eigentlich, gekonnt haben dürfen sollen werden sollen?
3: Vor allem, dass wir gesund und glücklich sind.
1: Blöde Kuh, haben Ton. Jetzt habe ich dir schon kölnisch Wasser gekauft.
0: Freuen Sie sich auf die nächste Folge von Familie Lemke. Schon bald in diesem Radio.

0: der Weltgeschichte.
1: Genau, das ist es.
2: Hof Daniel, was hast du gesagt?
1: Nix. Die alte Ziege, die wird sich noch wundern, zu was ihr Hof Daniel alles fähig ist. Ich werde berühmt mit meiner Erfindung. Millionen werde ich damit verdienen. Millionen.
2: Hof Daniel, du hast ja die Treppe noch gar nicht gewischt. Wird bald. Los, zack, zack.
1: Na, warte, du Ziege. Eines Tages, da wirst du mich bewundern. Alle Welt wird dann nur noch von meiner großartigen Erfindung reden und von dir niemand.
3: Aus der Reihe Große Momente der Weltgeschichte hörten Sie heute Der große Irrtum des Horst Daniel Mock, dem Erfinder des Wühlschranks. Ruhrgebiet, kurz nach dem Wiederaufstieg von Schalke, samstags.
2: Horst Daniel!

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1: Kalkofes Mattscheibe.
2: Herr von Hesselhoff, David, alter Autowäscher, ne? Kämm dir doch mal ein bisschen das Brusthaar aus den Ohren und hör mir zu. Hier, der Ring der Musketiere auf RTL mit dir und Thomas Gottschalk als Actionhelden. Also dämlicher geht's doch nun wirklich nicht mehr, oder? Warum nicht Miami Vice mit Ernie und Bert oder Vom Winde verweht mit Bud Spencer und Möllemann, hä? Wie kommst du auf sowas? Hast du letztens mal wieder in der Nase gebohrt, einen Popel weggeschnippt und dann war es doch dein Gehirn oder was, hä?
3: Oliver Kalkoff, that is not nice. And you... have no chest hair.
2: Ha! Was? Ich kein Brusthaar? Ja, ist okay, Hassi, das stimmt, ne? Aber weißt du, die Neandertaler hatten Brusthaar ohne Ende, waren trotzdem zu blöd, das Rad zu erfinden und beim Aufrechtgehen wurde ihnen immer schwindelig. Kannst mal drüber nachdenken. Also, Hesselhoff, mach dich jetzt mal auf was gefasst, ne? Gleich bist du dran. Harr, harr, harr!
1: Das war keine Folge der drei Musketiere. Eine neue Folge von Kalkofes Mattscheibe aber hören Sie in wenigen Minuten hier auf Radio FFN.

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5: Dies ist der Ring der Musketiere. Wer immer ihn trägt, ist bei seiner Ehre verpflichtet, die Unschuldigen zu beschützen und das zu bewahren, was dem Wohle der Menschheit dient.
1: Ach was, ja, dann dient doch gleich mal und vernichtet diese dämliche Serie, ne? Nein, ganz ehrlich, so viel kann man einem Menschen doch gar nicht ins Gehirn geschissen haben, dass sowas dabei rauskommt. Das Härteste dann dabei, RTL bezahlt das Produkt dieser geistigen Magen-Darm-Grippe, verkauft es uns als Weihnachtsvierteiler und die Trottel Hasselhoff und Gottschalk laufen grinsend mit dem Haufen in der Hand herum und lachen, hey, hier spielen wir mit, was für ein Glück, fast wären wir reingetreten, ne? Aber betrachten wir doch mal dieses großartige Machwerk etwas genauer. Die Handlung. Hosenscheißer Mickey wird entführt. Ja, machen die Entführer natürlich nicht, wären sie auch schön blöd. So wird David die Granate Hasselhoff alias John D'Artagnan Smith gerufen.
6: Ich muss gehen. Ja. Ich bin in ein paar Tagen wieder zurück.
1: Er hat keine Eile.
7: Weil es geläutet hat?
6: Ja, genau.
1: Das erklärt alles. Danach geht's zu Gottschalk alias Peter Portos. Fehlt eigentlich nur noch Jens-Uwe Richelieu oder so, aber egal. Tommy jedenfalls hält gerade seinen Schädel für eine Horde degenerierter Nintendo-Blagen unter Wasser.
8: Okay, Kinder. Ich habe meinen Rüssel in das Aquarium gesteckt, um euch zu beweisen, was man alles tun kann, wenn man nur an sich glaubt. Aber versucht es nicht nachzumachen.
1: Ja, denn da leidet die Frisur drunter. Aber übrigens noch eins, Tommy. Gehirnchirurg und Schauspieler wird man nicht nur, weil man daran glaubt. Ne? Ich kann das auch gar nicht verstehen. Eigentlich mag ich ihn ja gern. Nur warum macht er andauernd solchen Dreck? Reichen ihm nicht die Kurzfilme für Gummibärchen und schottische Bulettenbrötchen? Oder ist das, weil momentan alle über seine Gottschalk-Unerträglich-Show oder so ähnlich meckern und er uns drohen will, reizt mich nicht, ich kann auch noch schlechter. Doch egal, zurück zum Thema. Mickys Mutter ist verzweifelt.
9: Ich habe nicht die leiseste Ahnung, warum mein Sohn gekidnappt worden ist. Ich bin doch nur eine Kellnerin, die Kaffee verkauft.
1: Aha, da haben wir das Motiv. Es war die RAF, die Röstfrisch-Aktionsfront. Ja, war auch höchste Zeit, ne, bei dem scheiß Kaffee, den man heute teilweise vorgesetzt kriegt. Finde ich völlig okay, das Ganze. Nun, die Musketiere fahren zum Versteck und Hasselhoff singt vor der Tür einen vor, umringt von kreischenden Teens.
10: Gesangslehrer bei Milli Vanilli.
11: Mann, bin ich noch nie auf den Sänger abgefahren.
1: Ja, dann würde ich mal schnell zum Arzt gehen. Übrigens wirklich super. Hasselhoff mit Spitzbärtchen, weißem Pluderpulli und aufgerissenen Augen sieht jetzt wirklich endgültig aus wie ein schwuler Friseur, dem man einen Lockenstab in den Hintern gesteckt hat. Ne? Nun, während er versucht, die Gangster tot zu singen, wird Mickey befreit und das war's dann auch schon zum Glück.
6: Jetzt ist alles gut, Mickey.
1: Ja. Na klasse. Wieder eine Stunde Fernsehen für den Müll und so eine Sendung hat noch nicht mal einen grünen Punkt. So spannend wie die erste Folge war, muss die zweite ja ungefähr so aussehen. Gottschalk geht zum Bäcker, um 10 Brötchen zu kaufen. Wird er lebend wieder rauskommen? Und wieso ist ein Roggenbrötchen in der Tüte? Super, wirklich. Und sowas wird gezeigt als Abenteuerserie für die ganze Familie. Gemeint ist damit wahrscheinlich, wer das wirklich toll findet, dessen Eltern waren auch Geschwister. Aber okay, das war's dann für heute mit meiner Kritik, ne?
12: Hören Sie, ich weiß gar nicht, wer Sie sind und
1: Kalkofe,
12: wie ich Ihnen dafür danken kann. Ich danke.
1: Ja, ist schon okay so, ne? Schicken Sie mir einfach Geld. Und schalten Sie nächste Woche wieder ein. Bis dann.

0: 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Die drei Musketiere. Heute
1: im Stadtpark.
2: Hätten wir uns nur nicht auf dem Sozialamt gemeldet.
3: Richtig, Musketiere. Die paar Dublonenstütze.
4: Und dafür Sträucher beschneiden im Park. Eines Getreuen des Königs unwürdig.
2: Asyl ist ein hartes Los, Musketiere. Nicht nur wir, auch unsere Säbel müssen leiden.
1: Das war die 1049. Folge der drei Musketiere. Sie hörten heute im Stadtpark.

0: Der kleine Tierfreund.
1: Früher um diese Zeit, da die Herbstjagden begannen, stand bei so manchem Treiberhaushalt der Tod vor der Tür. Dann war das Klagegeschrei wieder groß bei der Treiberwitwe und den Treiberrangen. Doch es war Tradition, dass mindestens bei einer Drückjagd im Herbst auch ein Zweibeiner im eigenen Schweiß versägt. Entgegen langläufiger Meinung geschah dies nicht aus Versehen, sondern mit Absicht. Es ist das gutgehütete Geheimnis der Weidmänner, dass in jedem Jahr der Göttin der Jagd eine Menschenseele dargebracht werden muss, um weiterhin in ihrer Gunst zu stehen. Verständlicherweise war es zuerst die Treiberkaste, der dieser Blutzoll gehörig gegen den Strich ging. Und immer weniger junge Pächterburschen waren bereit, sich im Unterholz umpusten zu lassen. Damit der schöne Brauch jedoch nicht unterging, beschloss die Jägerschaft, jährlich einen aus ihrer Mitte abzuknallen. Zu dem Behufe wurde das Weidwerk auch für Frauen geöffnet. So erhoffte man sich, einem Schmaltier im grünen Rock eins zu verpassen und als Jägersmann ungeschoren davonzukommen. Doch statt in grünem Bikini oder Minirock durchs Unterholz zu toben und somit für jeden Schützen leicht als Ziel erkennbar zu sein, kleideten sich die Flintenweiber just so wie ihre männlichen Kollegen. »Gott verdammig«, sprach da der Hubertusjünger und trank noch eine Flasche Schinkenhäger mehr als gewöhnlich. So kam es, dass sich das ganze Problem in Wohlgefallen auflöste. Sturzbetrunken hockten die Schützen im Gebüsch und kultivierten einen äußerst niederschwelligen Auslösereiz. Jede Bewegung im Forst wurde sofort mit einer Kugel quittiert. Mit einer randvoll gefüllten Blase nach Stunden des Aushasens im feuchten Dickicht trieb es irgendwann den ersten Jäger aus seiner Ansitzmulde, um sein Wasser abzuschlagen. Und dies war das neue Spiel. Wer zuerst pinkeln musste, hatte verloren. Von allen Seiten pfiffen sie Psyrektile durch den Wald, und wenn auch die meisten in den hohen Buchenstämmen stecken blieben, so fand doch das eine oder andere seinen Weg zum Träger der Konfirmandenblase. »Weit man tot«, hallte nun das Signal der Parforshörner durchs Revier, und alle waren froh, dass der Blutzoll für dieses Jahr im Kasten war. Auch in den Karten der Treiber atmete man auf und genehmigte sich ein Doppelkorn auf den ersten Toten der Saison.

0: Die treue russische Seele, das weite Land, wie oft ist dies nicht schon zitiert und besungen worden im deutschen Schlager? Aber was wissen wir eigentlich von der russischen Musikszene, von den russischen Top 100, von Jergei Christianow Petershofenow, dem russischen Stardis-Jockey? Nichts. Deswegen stellen wir Ihnen heute einmal die sowjetische Hitparade kurz vor mit Hintergrundinformationen, die wir von unserem Russland-Experten der Musikredaktion Miesberg-Grosek bekommen haben.
1: Auf Platz Nummer 10 ein Remake des Louis Armstrong-Klassikers What a Wonderful World. Er wurde eingerussischt von Olga Pogatschowa und heißt jetzt Tschernobyl.
0: Platz 9, hier wird der wachsende amerikanische Einfluss auf die sowjetische Popularmusik besonders deutlich. Im Original von Prince, Purple Rain, auf Russisch übersetzt ebenfalls Tschernobyl.
1: Platz 8, nach 22 Jahren von Platz 1 gefallen, Kalinka von Ivan Reblaus.
0: Ganz knapp davor, nach 38 Jahren wieder in den Charts, Stalinka, ein alter Ohrwurm mit dem Trio Revisionistov.
1: Platz Nummer 6, ein Song der neuen russischen Welle, der Gorbatschow-Mix des deutschen Hits von Trio Da Da Da, auf Russisch so viel wie Ja Ja Ja.
0: Die Plätze getauscht haben die folgenden beiden Lieder auf 5, Give Ireland Back to the Irish, Paul McCartney stand mit diesem Lied Pate für die neue litauische Nationalhymne und der Gefangenenchor von Sibirien mit dem Titel Archipel Gulag, nun auch bereits seit 35 Jahren unter den Top 10.
1: Platz 3, die einzige fremdsprachige Platte in den sowjetischen Charts, Sing My Sachse Sing mit Heinz Schindler.
0: Nur knapp die Spitzenposition verpasst haben in dieser Woche die russischen Fatboys, die hier Kaviar Freskopfkopf Boys heißen, mit einem Benewitz-Song für die Hungernden in Kasachstan und die Nummer 1. In der aktuellen russischen Hitparade ist ein Song mit Überlänge, Udo Lindenbergovs Kajovmankov mit dem Sonderzug nach Vladivostok, hier als 192-stündiger Trans-Sibiro-Mix.

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0: Mann, kannst du mal gerade kommen?
1: Keine Zeit. Ich liege auf dem Bärenfell.
0: Wir müssen jetzt endlich wissen, wie deine Strategie ist.
1: Ach, Strategie. Ja, wir gehen in den Wald und hauen den Blechkötten die Rübe ein. Was sonst, Siggi?
0: Und wo?
1: Ja, wo? Da, wo nachher das Denkmal hinkommen soll, Idiot. Wo war sonst, hä?
0: Ach, Scheiße. Da extra hinlatschen.
2: Das war aus der Reihe Große Momente der Weltgeschichte. Letzte Kampfvorbereitungen bei den Cheruskern, neu nach Christus. Kalk Riese, irgendwo im Wiehengebirge, nicht am Teutoburg.

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1: Als vor 400 Jahren zum ersten Mal Europäer das unzugängliche Andenhochland betraten, war unter ihnen auch der Tiroler Helmut Messmer, ein europaweit bekannter Eroberungsschnorrer der übelsten Sorte. Sein Interesse galt nicht den Goldschätzen der Inkas und auch das Köpfen der frisch getauften katholischen Indios macht ihm keinen Spaß. Helmut Messmers Interesse lag alleine darin, der Erste am Ort zu sein, wenn es galt, einem Bergrücken, einem Fluss oder einer Küste einen Namen zu verpassen. Messmer litt an einer seltenen Perversion, die heute in der Psychologie als Fäkalgeografismus bekannt ist. Ein unheilbarer Drang treibt die Erkrankten dazu, Orte mit Fäkalnamen zu belegen. Als der kleine Helmut einst als Junge mit seiner Tante den Schwarzwald besuchte, spürte er zum ersten Mal etwas von seiner abnormen Veranlagung. Eine Tagesreise vor Freiburg geriet er beim Anblick der entblößten Oberweite seiner enorm gebauten Tante und eines bis dahin namenlosen Tümpels in wollüstige Verzückungen und schrie unter konvulsischen Zuckungen nur noch »Titisee, Titisee!« Noch heute leitet der Fremdenverkehrsverband Südliche Kuckucksuhrstraße unter diesem Namen und spricht verschämt in seinen Prospekten nur von dem Gewässer mit diesen enormen Dingern. Als Erwachsener nun holte Messmer zu seinem größten Schlager aus, mit dem er gedachte, ganz Südamerika ins fäkale Abseits zu manövrieren. Von gefangenen Indios hat er kurz vor der Enthauptung gehört, dass tief im Inneren des Kontinents ein riesiges Gewässer läge, das die Eingeborenen unter dem Namen Quetzalcoatlotlopetl kannten, was übersetzt übrigens nichts anderes als Wolfgangsee bedeutet. Doch diesen Namen konnte sich außer einem gebürtigen Südtiroler kein Spanier merken und so geriet er in Vergessenheit, nicht aber so bei Helmut Messmer. Allein mit einem irdenen Sauerstoffgerät angetan, machte er sich auf den Weg und erreichte 1692 La Paz, den Sitz des spanischen Vizekönigs von Neu-Lorette de Mar, und fragte sich bei den Indios nach dem Quetzalcoatlotlopetl durch. Nach 3 Jahren des beschwerlichen Reisens erreichte er die Ufer des riesigen Andensees, benetzte seine Stirn mit Wasser, geriet in die altbekannten konvulsischen Zuckungen, erinnerte sich an das Erlebnis mit der enorm gebauten Tante im Schwarzwald, legte noch eins drauf aus seiner schmutzigen Fantasie und schrie es hinaus: Titicacasee! Titicacasee! Und nochmals Titicacasee! Jahre später rotteten die Spanier sämtliche Indios der Gegend zur Strafe aus, da man ihnen fälschlicherweise den widerlichen Namen zuschrieb. Von Helmut Messmer hörte man nie wieder etwas. Geht man jedoch mit dem Finger auf der Landkarte des heutigen Boliviens 250 Kilometer weiter südlich, so gibt der Name Poposee doch zu einigen Vermutungen Anlass. Aber das ist eine andere Geschichte. Ein Nachfahre Helmut Messmer soll übrigens noch heute an der Krankheit seines Vorfahren leiden und Sauereien in Gipfelbücher kritzeln. Aber auch das ist eine andere Geschichte.

0: Neues aus Plattengülle.
1: Erwin fragt nach.
2: Barbie, du musst unbedingt Taschentücher kaufen. Tempo gibt's bloß noch in limitierter Auflage. Ich weiß nicht, bis wann sie die Produktion ganz einstellen wollen.
3: Wo hast du denn den Blödsinn, Erwin?
2: Ja, das fordern die Politiker. Tempolimit 130. 130 Stück pro Nase. Und wenn die verbraucht sind, dann geht die Rotze wieder in den Ärmel.
3: Blödsinn! Es geht um die Höchstgeschwindigkeitsbegrenzung auf bundesdeutschen Autobahnen.
2: Hä? 130 km/h? Das schafft ja ein spitzgemachtes Mofa. Heute fahren auch die Autos lässig 250 Klamotten.
3: Ja, aber das sollen sie nicht mehr dürfen.
2: Ja, und dann werden einfach keine schnellen Autos mehr gebaut?
3: Doch, sicher, dann erst recht, die fahren bloß nicht mehr so schnell.
2: Das ist ja wie Poppen mit zwei Gummis übereinander.
3: Was weißt du denn davon?
2: Hatte ich mal gehört, soll nicht so toll sein.
3: Jedenfalls wehren sich die deutschen Autobauer natürlich gegen die Kastration ihrer automobilen Freiheit.
2: Ja, du mit deinem Fischwagen schaffst ja sowieso gerade mal 80. Dir kann das doch alles piep egal sein.
3: Ist es aber nicht, es geht um das Prinzip. Auch ich könnte mir am Wochenende einen Porsche leihen und mal so richtig den Fisch rauslassen.
2: Bäh, den schrumpeligen Aal will keiner sehen. Außerdem, Porsche-Fahrer haben einen kurzen Pimmel.
3: Wer sagt das denn?
2: Ja, der Betriebsrat von VW.
3: Zu dem Thema müssen die auch gerade noch was sagen.
2: Ja, bald darf man nämlich hier gar nichts mehr. Rauchen darf's nicht mehr, Brettern auf der Bahn darf's nicht mehr, zu saufen kriegst nichts mehr im Supermarkt. Ich wandere aus. Hier ist das Leben ja sowieso nur in XXS.
3: Ganz so schlimm ist es hier auch nicht. Die Schulbildung an der Hauptschule ist für dich zum Beispiel weiterhin kostenfrei.
2: Ich bin gar nicht auf der Hauptschule, du Doofkopf, sondern auf eine integrierte Gesamt. Und da besuche ich mal den erweiterten Turbozweig für dyskalkulatorische ADS-Patienten.
3: Das klingt ja fast wie ein akademischer Abschluss, Erwin.
2: Ja, jedenfalls die Generation Caddy, die hat auch ein Recht auf schnelles Fahren. Wir sind das. Drum merke, ihr habt die Autobahnen von euren Kindern bloß geliehen.

0: Heute, der 30. September 2019. Es ist 12.12 Uhr. Mein Name ist Dr. Hennes, bei mir mein Kollege Dr. Mauritz.
1: Ja, vom Biologischen Institut der Universität Großburg-Wedel.
0: Ja, wir nähern uns jetzt im Rahmen unseres Arterhaltungsprojektes dem letzten lebenden Exemplar einer im Grunde bereits ausgestorbenen Gattung.
1: Es ist ein älteres Männchen, soweit wir wissen.
0: Ganz sicher ist das aber nicht. Auch das wollen wir heute herausfinden.
1: Genau. Die Schutzanzüge, sind die wirklich nötig?
0: Ja, natürlich. Was wissen wir denn, was das Exemplar für Keime mit sich herumträgt?
1: Richtig, vielleicht ist es ja sogar aggressiv.
0: Alles schon vorgekommen. Wissen Sie noch, wie Kollege Langenstein letztes Jahr dieses Bonobo-Äffchen fangen wollte?
1: Stimmt. Das war eine Geschichte, irre. Hat ihm gleich den Kopf abgebissen.
0: Gehört alles zum Job, Mauritz, gehört alles zum Job. Tja. So, da vorne, da müsste sein.
1: Ja, wir nähern uns jetzt dem Bau des Exemplars. Es ist jetzt genau, Moment, 12.14 Uhr.
0: Aus was für einem seltsamen Material besteht denn bloß dieser Bau?
1: Ja, das nannte man Klinker damals. Ist jahrelang benutzt worden, bis man so 2011 rausgefunden hat, dass das Zeug krebserregend ist. Naja, und den Bau selber nannte man übrigens Doppelhaushälfte.
0: Bescheuert. Ja. So, jetzt aber mal wieder zum offiziellen Teil. Wir stehen hier direkt vor dem gesuchten Habitat, vor dem Ziel unserer Expedition.
1: Ganz genau, denn in diesem antiken Klinkerbau hier lebt nach unseren Erkenntnissen das weltweit letzte lebende SPD-Mitglied.
0: Ja, und wir gehen jetzt rein.
1: Ich drück hier mal drauf. Kann man schon was sehen?
0: Kaum. Da ist so komisches Buntglas vor der Tür.
1: Da bewegt sich doch was.
0: 12.16 Uhr, erste Lebenszeichen.
1: Du meine Güte, gehen Sie mal lieber ein Stück zurück.
2: Yeah.
0: Ha, es ist tatsächlich ein Männchen. Ich hab's gewusst.
1: Ja, Vorsicht, Kollege. In dem hohen Alter sehen die Weibchen oft aus wie Männchen.
2: Unverschämtheit, wer seid ihr denn, hä?
1: Das Exemplar zeigt erste Anzeichen von Aggressivität.
2: Sind Sie sicher, dass Sie zu mir wollen? Hier ist Ratzu weit, ja? Und warum haben Sie eigentlich diese Astronautenanzüge an, hä?
0: Es trägt ein kariertes Hemd und eine Korthose. Über dem rechten Knie ist eine undefinierbare Flüssigkeit eingetrocknet.
1: Vielleicht ist es verletzt.
2: Das ist Linsensuppe. Was dagegen, hä?
1: Aus dem Bau dringt jetzt ein unappetitlicher, fast scharfer Geruch. Verdacht auf Inkontinenz.
2: Ich gebe dir gleich Inkontinenz, Freundchen. Mir reicht das jetzt mit euch, Kaspar Köppen. Ich sage mal...
3: Wir kommen von der Universität. Du, SPD?
2: Hä? SPD? Ja Gott, da bin ich auch mal irgendwo eingetreten, ja. Als sie damals in der Opposition waren und der Kanzler Westerwelle und kurz bevor der Beck zu den Linken da übergelaufen ist. Wieso wollen Sie das wissen? Ist so ewig her.
0: Positive Bestätigung.
3: Ja.
0: Ich wiederhole, wir haben es definitiv mit einem SPD-Mitglied zu tun.
1: Das ist großartig.
2: Herrgott, ich habe halt vergessen, wieder auszutreten, genau wie bei diesem Buchclub.
0: Was machen wir jetzt?
1: Naja, wie besprochen, wir bringen ihn erstmal zu der Aufzuchtstation, ne?
2: Was macht ihr?
0: Und dann?
1: Ja, na dann versuchen wir ihn mit irgendwas Artverwandtem zu kreuzen. Gibt doch zum Beispiel noch ein paar von diesen Grünen.
0: Richtig. Lebt diese Claudia Roth nicht in diesem Gehege in Nürnberg? Die ist doch noch prima ein Schuss.
2: Du, über meine Leiche, ihr Spinner!
1: Verdammt, haut ab! Kein Problem. Sag mal, hast du sie noch alle?
0: Reg dich ab. Das war natürlich das Betäubungsgewehr.
1: Ach ja, wir haben aber gar kein Betäubungsgewehr.
0: Dann würd ich vorschlagen... Wir gehen jetzt mal.
1: Ja.

0: niedrigen Portokosten.
1: Schicksale rund um das Wirtschaftsimperium des Fritz F. Niedmeier.
0: Suzette Harkur ist wirklich fantastisch, denn noch immer hängt sie nur an ihren Haaren an dem Raumschiff, in dem ihr Ex-Gatte, der Firmenchef Fritz F. Niedmeier, und sein Enkel Erwinchen festgehalten werden. Und immer noch schüttelt Tamara, die neue Geliebte Niedmeiers, die dieses Raumschiff mit ihrem Baukran eingefangen hat, es wild hin und her in der Hoffnung, dass Suzette dadurch in die Tiefe stürzt.
2: Tu ich aber nicht!
0: Aber im Innern des Raumschiffs wird den zwei außerirdischen Raumfahrern klar, dass sie etwas tun müssen, soll ihre Reise nicht hier zu Ende sein.
3: Warum wackelt unser Raumschiff eigentlich so?
4: Das ist diese komische Giraffe, die uns im Maul hat.
3: Du hast ja im Weltraumkontrollunterricht wieder nichts mitgekriegt. Das ist keine Giraffe, das ist ein Baukran.
4: Hey, Mensch, als wir die Erde durchgenommen haben, hatte ich Masern und musste das Bett hüten.
3: Hast du ein Glück, dass ich immer so ein gesundes Kind war?
4: Soll das heißen, du weißt, wie wir hier wieder wegkommen?
3: Na klar, also das ist nämlich so, Baukräne, die einen Eimer in den Krallen haben, kann man nicht abschütteln.
4: Und was sollen wir dann tun?
3: Wir nehmen ihn mit. Hier, guck mal ins Benutzerhandbuch, wo bei diesem Raumschiff der Knopf für Start von der Erde mit einem Baukran im Schlepptau ist.
4: Augenblick mal. Hier. Start von der Erde mit Bahndämmwanden. Start von der Erde mit Bauplatz, Start von der Erde mit Baukränen. Ah ja, 17. Reihe von oben, 46. Knopf von links.
3: Also los!
0: Er drückt auf den Knopf und langsam, aber beständig hebt sich das Raumschiff in die Höhe. Unten in der Firma bekommt Schrage auf einmal ein ganz komisches Gefühl im Bauch.
5: Schrage, was ist denn mit dir? Du wirst doch auf einmal ganz müde, hinter mir sicht.
6: Oh, weiß ich auch nicht. Das Gefühl habe ich eigentlich sonst nur, wenn ich fliege, Zarkowski.
5: Fliegen? Oh, oh. So ein Quatsch. Schließlich sitzen wir hier nicht in einem Flugzeug, sondern mitten auf einer riesigen Baustelle. Und Baustellen können nun mal nicht besonders gut fliegen, hä?
0: Da hat der gute alte Zarkowski im Prinzip recht. Aber hat nicht jedes Prinzip eine Ausnahme? Auf jeden Fall gibt es auch in dem Raumschiff eine leichte Verunsicherung.
4: Sag mal, Pieps 01, warum fliegt die Gurke eigentlich so langsam? Liegt das an dem Baukran?
3: Kann eigentlich nicht sein. So schwer ist das Ding nicht. Warte, ich guck mal raus.
0: Was der Raumfahrer da sieht, versetzt ihm einen ordentlichen Schlag.
3: Ey Mann, da ist ja nicht nur der Baukran. Da hängt ja eine ganze Baustelle hinter uns.
4: Aber das kann doch gar nicht sein.
3: Das kann nicht sein. Los, gib mir noch mal das Handbuch. Was hast du vorhin gesagt? Start von der Erde mit Baukränen, 17. Reihe von oben, 46. Knopf von links.
4: Ja.
3: Oh Mann, das ist nicht der Start von der Erde mit Baukränen. Das war der Knopf für Start von der Erde mit Baustellen. Sag mal, bist du eigentlich für alles zu blöd?
0: Das, meine Damen und Herren, erfahren Sie in der nächsten Folge von Die Firma.

0: bei Frieda und Anneliese.
1: Reinhard ist ganz aufgeregt.
2: Was hat er denn da mit Strümpfe ins Bett?
1: Dummes Zeug. Reinhard ist auserwählt, bei der Oldtimer-Rallye des Grafen mitzufahren.
2: Was hat der Döskopp denn für einen Oldtimer oder reitet er auf dir mit, du alte Hüchel?
1: Der Oldtimer wird von Finanzamt gestellt. Den haben sie einen Steuersünder weggenommen.
2: Das sieht die Strauchdiebe ähnlich. Arme Steuerzahler das Auto klauen und selbst damit Joche durch die Gegend juckeln.
1: Das ist kein Auto, das ist ein Moped. Eine Zündapp-Kombinette C50, sagt Reinhard.
2: Da haben sie den dicken Blödkopf aber gehörig angeschmiert.
1: Nein, das ist ganz vornehm. Die Rallye heißt Rund um Prölle zu den Adelssitzen der Pröller Schweiz.
2: So, und zwischen die ganzen alten Mercedes und Rolls-Royce hampelt dein Doofmann mit seinem geklautes Moped umzu?
1: Ich habe ihn schon Bütterkens geschmiert für unterwegs.
2: Nimmt er denn allein teil oder sitzt Anita hinten drauf?
1: Anita? Der muss doch arbeiten. Nein, ich begleite den stolzen Herrenfahrer auf seiner Tour als Kartenleser.
2: Du? Dann pass mal bloß auf, dass er nicht unterwegs in Graben fließt, zu Karten allemann zu lesen, zu Gange.
1: Und abends ist Oldtimerball auf Schloss Pröttgedorf. Es geben sich die Ehre, Gräfin Jessica zu Pröttgedorf und...
2: Ist das nicht Pawlowskis Jessica? Hat sie sich tatsächlich den schlichten Bengel aus dem Schloss geangelt? Männer sind doch einfach zu dämlich. Köpfchen in die Mäse, Schwänzchen in die Höhe, sagte unser Oma immer.
1: Und anschließend empfängt Gräfin Jessica die Damen der Oldtimer-Rallye.
2: Lass mich doch in Ruhe mit deinem dösigen Moped aus. Fahrt, Frieda. Ich weiß noch, wie der alte Pawlowski am Graben die Bisamratten totgeschlagen hat und für jeden Appenschwanz gab's 5 Mark auf ein Landratsamt. Gräfin Jessica zu Pröttgedorf, dass ich nicht lache.
1: Anschließend lädt Graf Detlef ins Yachtzimmer zu Cognac und Zigarren.
2: Graf Detlef, erst macht er unseren Dieter schöne Augen und dann brennt er mit Bisamratten Jessica durch. Na warte, Frieda, ihr habt doch noch den alten Isetta in Schuppen, ne? Heinz und ich fahren auch mit.
1: Wenn das mal gut geht.

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0: Wir sind zum Kämpfen geboren, zum Arbeiten. Vielleicht müssen wir uns vorwärts krallen, kratzen, scharen, schuften, Zentimeter um Zentimeter. Vielleicht können wir nicht bei lauten Klang spazieren, sondern müssen marschieren zum Klang der Trommel.
1: Marschieren nach Hause,
2: Eins, zwei, Test, hallo. Ja, danke dir, Kirk, Genosse Kirk, für diese Rede im Namen der Geschäftsführung des Raumschiffs.
3: Hallo, keine Rede.
2: So, wir eröffnen jetzt die Fragerunde. Ich glaube, der Genosse Benno Bottrop,
3: unser
2: geschätzter Hausmeister und Orbitsvorsitzender der IG Mutanten, möchte jetzt anfangen, ja? Los, bitte, Benno.
4: Ja, danke schön, Genosse Betriebsratsvorsitzender Hans-Jürgen. Ja, ich gebe gleich in medias res, nicht wahr? Genosse Kirk, wie lange sollen die Kolleginnen und Kollegen denn eigentlich noch auf die längst versprochene 35-Lichtjahrwoche bei vollem Lohnausgleich warten? Und wann kommt bitte schön endlich die einstündige Kaffeepause bei vollem Kuchenausgleich?
0: Ich denke mal drüber nach und wenn ich weiß, sage ich Ihnen Bescheid.
4: Wir haben schon lange genug gewartet. Wir lassen uns nicht mehr mit billigen Ausreden abspeisen. Das gilt auch für die Gehaltserhöhung, die Sie uns schon vor 30 Folgen versprochen haben. Aber immer noch reißen wir uns hier die Kolleginnen und Kollegen in Ärsche auf für einen läppischen Mutantenlohn. Heißt das okay, Mensch?
0: Das ist nicht irgendeine Willkürentscheidung meinerseits. Ich habe meine Anweisung.
2: Typisch Kapitalisten-Captain, ne? Und übrigens, ich als Praktikant kriege ja überhaupt nichts, ey.
4: Ja, jetzt haben wir Spaß beiseite. Ja, kommen wir mal zu unseren wirklichen Problemen, ne? Schluss mit der Diskriminierung unserer Kollegen und Kolleginnen von fremden Planeten.
5: Und Planetinnen.
4: Ja, und wir fordern außerdem mehr Mitspracherecht auf der Brücke für alle.
0: Sie halten fabelhafte Reden. Aber vergessen Sie nicht Ihre wunderschönen Worte. Verschwinden Sie jetzt.
6: Ich mal mit Ihnen reden?
0: Bitte?
6: Wenn ihr mir eure Absichten mitteilt und das, was euch motiviert, wäre es absolut möglich, dass wir uns gegenseitig verständigen.
0: Haben Sie den Verstand verloren? Was reden Sie denn da für einen Quatsch?
6: Verbitte mir Ihren Ton, Sir.
4: Bis in die Knochen.
0: Den Vulkanier möchte ich sehen, der Integrität besitzt.
2: Kirk, das finde ich jetzt echt nicht gut, ey. Ne, wir sollten doch hier echt nicht persönlich werden, du. Wir sind doch alle nur Menschen, ne?
0: Wie kommen Sie überhaupt auf Mensch? Sie sind ein Dinosaurier mit einer überfunktionierenden Schilddrüse.
2: So gemein, ey.
4: Losgelassen, der Hymne! Mutanten, hört die Signale, ihm zum Rest. Denn ihr wächst!
6: Bitte
4: gehen, ihr lasst es

0: Das war aus der Reihe Große Momente der Weltgeschichte. Daisy und Donald Duck in der Hochzeitsnacht. Entenhausen Beach Motel, Flitterwochensuite, 3 Uhr morgens.
1: Du, Donald Baby, ich glaube, ich krieg ein Ei.

0: Na, mein Spatzelschatzel, gefällt dir denn unser kleiner Trip an den Amazonas?
1: Aber ja, mein Hurpelpurpel. Wie gut, dass ich damals bei dem Wettbewerb für den besten Werbeslogan für diese Nuss-Nougat-Creme mitgemacht habe. Was, Hans-Heiner?
0: Aber du hast die Reise auch verdient gewonnen. Dein Spruch war ja auch wirklich klasse. Nussi, Nuss, Nuss, da sind ganz viele Nüsse drin in der Creme. Also wie kommst du nur auf sowas?
1: Oh Gott, ich weiß auch nicht. Aber Hans-Heiner, schau mal, dort drüben am Ufer, die vielen Krokodile.
0: Alligatoren, liebe. Sehen ganz schön grimmig aus. Was? Ah, schau doch mal, was ist denn das da für ein Mann im Anzug und mit Aktenkoffer, der da auf dem Krokodil rumruckelt?
1: Alligator.
0: Da, ist das nicht Herr Kaiser?
1: Stimmt. Hallo, Herr Kaiser.
2: Hallo. Hallo, Herr Hintern. Heute mal mit einer Blondine.
0: Ja, bei der knalligen Sonne ist das schon angenehmer, Herr Kaiser.
2: Ja, stimmt natürlich.
1: Aber Herr Kaiser, wo wir Sie hier gerade so ganz zufällig treffen, wir haben da ein kleines Problem. Letzte Woche nach der Wet Shampoos Night im La Pipifufu haben Hans-Heiner und ich leicht beschwipst die Wohnwagen einer Zigeunerfamilie den Abhang runterrollen lassen.
2: Na, Scherz eigentlich, ne?
0: Ja, die Wohnwagen waren doch wirklich nichts Besonderes. Aber jetzt wollen diese Zigeuner trotzdem auf Schadenersatz klagen, weil sie angeblich keine Wohnung mehr haben.
1: Sind wir da nicht irgendwie versichert? So über die Hausratsversicherung?
2: Interessante Frage. Mir kommt das auch irgendwie bekannt vor. Ich werde mich damit mal beschäftigen. Später aber erst.
0: Ach, das wäre ja ganz toll. Danke, Herr Kaiser.
2: Und wirklich ganz schnell noch ein Tipp. Ach, den sage ich Ihnen beim nächsten Mal.
1: Ist schon in Ordnung, Herr Kaiser. Und viel Spaß noch mit Ihrem Krokodil.
2: Alligator. Die sind viel kleiner und knuddeliger. Haben auch so ein süßes Stupsmädchen.
0: Ja, aber sind die denn nicht gefährlich?
2: Nur, wenn sie aufwachen.
1: Na dann, auf Wiedersehen, Herr Kaiser.
0: Wiedersehen, Herr Kaiser.
2: Und nun lass mal schön die Äuglein zu, mein Süßer. Papa ist auch gleich fertig.

0: Sie reiten für Freiheit und Gerechtigkeit. Die drei Musketiere. Heute
1: beim Weihnachtsmann.
2: Na, ihr drei, wart ihr auch schön brav das ganze Jahr. Es soll euer Nachteil nicht sein.
3: Was will der Weißbärtige mit dem Gewand eines Pfaffen von uns?
4: Sicher ein Agent des Kardinals.
3: Ja.
5: Kommt, Musketiere, wir klopfen diesen Alten ein wenig aus. Wie sagt ihr doch so schön? Es soll unser Nachteil nicht sein.
3: Ja.
1: Das war die besinnliche Folge der drei Musketiere. Sie hörten heute beim Weihnachtsmann.

0: Der kleine Tierfreund.
1: Das Schönste an der Tierwelt ist, liebe Zuhörer, dass sich die Tiere gegenseitig in die Pfanne hauen. Unerträglich wär's, wenn das ganze Gewusel in Frieden leben würde und uns Tierfreunden gemeinsam zur Last fiele. So wird der Wurm dem Vogel zur Speise, der Sänger ist für die Katz, und in die weichen Flanken des Sohlengängers schlägt der Michelinreifen sein scharfkantiges Profil. Es wird fröhlich drauf losdezimiert in unserer gemischten Fauna, recht so. Nur selten muss der Mensch regulierend eingreifen, wie vorgestern in Bad Lauterberg, als der 8-jährige Michael sein Zwergkaninchen erdrosselte. In dieser Stadt ist nur Platz für einen von uns beiden, sagte Michael seiner aufgeregt herbeieilenden Mutti. Hoppi oder ich, einer musste verschwinden. Recht hat er, der Michael. Oft ist das Revier zu klein für zwei starke Böcke. Aus gutem Grund sind Tiere in Altersheim deshalb auch nicht zugelassen. Wer möchte schon, dass der Opi vom Zwergkaninchen erwürgt wird? Neben der Rivalität ist jedoch die schlechte Nahrungsaufnahme der Hauptgrund für den Tod. Der Sinn des Lebens liegt darin, in der Nahrungskette möglichst weit hinten zu liegen. Deshalb kann ich Sie, liebe Zuhörer, nur davor warnen, Vegetarier zu werden. Wir alle wissen noch aus dem Naturkundeunterricht der Mittelschule, dass nach dem Pflanzenfresser noch das Raubtier kommt. So geschehen letzte Woche in Hannover. In einem vegetarischen Restaurant ästen zwei Pflanzenfresser an den Resten ihres Kressebündels herum. Die Überraschung war nicht gering, als sich die beiden beim Verlassen des Kräuterimbiss einem fünfköpfigen Rudel halbstarker Löwenbengels gegenüber sahen. Unmissverständlich machten die gelben Raubkatzen deutlich, dass sie gedachten, die beiden Vegetarier als wertvolle Ballaststoffe ihrem Mägen zuzuführen. Viele dieser unbedarften jungen Pflanzenfresser ahnen gar nicht, wie gefährlich ihre Position in der Nahrungskette ist, die sie ohne Not leichtfertig eingenommen haben. Wenn wir, liebe Raubmenschen, mittags das zarte Fleisch dem halben Hahn genüsslich von der Brust knabbern, dann sind wir sicher, den richtigen Platz in der Nahrungskette eingenommen zu haben. Aber Vorsicht vor Frikadellen. Bis zum nächsten Mal, Ihr kleiner Tierfreund.

0: Und jetzt die Lemkes. Eine Familienserie in vielen Teilen mit Papa Grappa Lemke.
1: Hallo.
0: Mit Fernet Lemke. Das finde ich echt nicht gut. Mit Bianca Lemke.
2: Hab schon, Freund.
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0: Jo, Flavia, wie viele Sesterzen kostet der wohl, dieser praktische Entsafter aus dem Hause Gaius Mulinex? Hm, hier steht 200 und jetzt heißt es wieder mehr oder weniger.
1: Ich sage weniger.
0: Weniger, sagt Flavia, wir schauen nach. Nein, es sind mehr. Oh, zu dumm, Flavia, schade. Beinahe hättest du dieses herrliche Massageset inklusive Massagesklave gewonnen. Es hat nicht sollen sein, Flavia. Und stattdessen kommen jetzt für dich herein, hier in unsere Studioarena. Na, wer? Genau, die Löwen!
2: Flavia kann sich freuen. Sie wird gefressen von echten nordafrikanischen Löwen. Stückpreis 2000 Sesterzen. Sowie von einem Panther ganz in modischem Schwarz, ebenfalls aus Karthago. Im Wert von 1800 Sesterzen. Mit dabei auch diese original ägyptischen Hyänen, die immerhin noch...
3: Aus der Reihe Große Momente der Weltgeschichte hörten Sie heute... Im Jahre 32 vor Christus wird in einer römischen Arena zum ersten Mal Der Preis ist heiß gespielt. Damals noch absolut live und mit etwas spannenderen Spielregeln.

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0: Das 5-Minuten-Laufprogramm soll unsere Ausdauer täglich trainieren. Was? Denn Laufen auf der Stelle ist nach Professor Hollmann von der Sportuniversität Köln die einfachste Ausdauerübung für Herz und Kreislauf, die bereits ab 4. Woche bessere Kondition bringt. Wir heben dabei die Beine etwa 10 cm nach vorn vom Boden ab.
1: Nochmal.
0: Wir starten schnell. 1, 2.
1: Ja, 1, 2. Ist ja schlimmer als beim Badass. Warum tun Menschen das einander an? Als ob es nicht schon genug Elend in der Welt gäbe. Hunger, Schweinepest und dann noch diese elende Gymnastik. Frühstücksradio ist doch keine Wehrsportgruppe. Und das mir im Zeichen der weltweiten Abrüstung. Total fertig. Kann nicht mehr. Hör auf!
0: Jetzt Tempowechsel.
1: Was?
0: Langsam laufen, traben. Ausruhen, laufen nach der Musik.
1: Oh, bin doch kein Pavian.
0: 1, 2.
1: Ja, gut, dass das kein Fernsehen ist. Meine Kumpel vom Skatverein hätten mich exkommuniziert. Muss hier durch das Studio rasen wie ein Köter, den sie Dose an den Schwanz gebunden haben. Hört das denn nicht mehr auf?
0: Auf geht's. Wir steigern uns wieder.
1: Was? Noch
0: Denken
1: mehr?
0: Daran, jeder Laufschritt hält das Altern auf.
1: Pavian Meyer zu Brochterbeck, der Nureyev unter den Radiomoderatoren. Ich sag dir, da kann man besser jeden Tag einen Eimer Pillen fressen als diesen Ausgleichssport. Was willst du machen? Der Betriebsrat hat durchgesetzt, einmal pro Stunde müssen 5 Minuten Sport gemacht werden. Leute, Schinder, Elende. Dann lob ich mir den süßen Kapitalismus. Schweinebande. Oh, aufhören. Aufhören. Kann nicht mehr. Ich bin im Ziel auf hier!
0: Jetzt kommt wieder die langsame Phase.
1: Von wegen. Bin total fertig. Macht jetzt mal den Mist aus! Los, mach mal Musik. Muss erst einen Moment ausruhen.

0: Was soll denn das ganze Gekrickel hier überall an den Häusern?
1: Das ist denen ihre Schrift. Damit verständigen die sich.
0: Mit so einem Gekrickel? Das kann doch kein Zwein lesen.
1: Die schon. Die bimsen das von klein auf. Mit anderthalb Jahren hängen die schon in der Schule rum.
0: Und dann wird Sarah

0: bloß Gekrickel lesen?
1: Außerdem ziehen Sie sich noch gebrauchte Mädchenschlüpfer aus dem Automaten.
0: Können die sich keine neuen leisten?
1: Die Typen hier stehen auf sowas und zahlen dafür.
0: Echt? Was meint ihr? Was ist denn der hier wohl wert?
1: Kannst ja mal versuchen, den loszuwerden.
2: Ey, hallo! Guckt mal! 1A Slubber! Viel gebraucht! Slubbel! Slubbel zu verkaufen! Guckt mal! Hallo, hallo! Hallo!
1: Für den verwarzten Liebestöter gibt's keinen Yen!
3: Und wenn doch, dann wir müssen mit Easy ohne Unterhose noch 38 Tage durch die Welt fahren.
1: Ach du Scheiße! Die Sitze.

0: Firma.
1: Liebe, Intrigen, Portokosten.
0: Schicksale rund um das Wirtschaftsimperium des Fritz F. Niedmeier.
2: Pravda! Umstürzender Baukran wirft Firmenneubau auf dem Roten Platz um Wochen zurück. Kranführerin, ich habe einfach die Kontrolle verloren.
1: In der Tat, der Neubau der Firma Niedmeier, der bereits das Stadium des Rohbaus erreicht hatte, ist wieder dem Erdboden gleichgemacht. Die Mitarbeiter der Firma toben. Nur Fritz F. Niedmeier tobt nicht, denn er ist nicht ganz unschuldig daran, dass die polnische Kranführerin die Kontrolle verloren hat. Nein, ganz im Gegenteil. Er war es, der nachdem er in ihr die Miss Popopole 1988 erkannt hatte, zunächst sie und somit schließlich auch den Baukran flachlegte. Aber das weiß natürlich niemand und Fritz F. Niedmeier ist auch nicht daran gelegen, diese Geschichte an die große Glocke zu hängen, zumal auch die Befestigung dieser großen Glocke nicht gerade den stabilsten Eindruck macht.
3: Chef, eine Riesensauerei ist das. Diese Bauarbeiter saufen den ganzen Tag nur Wodka, wahrscheinlich noch nicht mal den aus Sicherheitsgläsern. Und der Erfolg ist, dass sie das, was sie gestern aufgebaut haben, heute wieder umreißen.
4: Na, Schrare, nur mal langsam.
3: Nein, wir können es uns nicht mehr erlauben, so langsam zu arbeiten. Der ganze Ostmarkt schreit nach unseren Produkten. Hören Sie doch mal.
5: Wir wollen die neuen Niedmeier-Produkte. Wir wollen die neuen Niedmeier-Produkte. Wir wollen die neuen Niedmeier-Produkte.
3: Also, Chef. Ich schlage vor, wir schmeißen diesen ganzen ortsansässigen Baukolonnen raus und lassen uns aus der Heimat ein paar vernünftige Fachkräfte einfliegen. Mein Schwager hat da so ein kleines Bauunternehmen in Salzgitter-Lebenstedt. Dem bezahlen die Akkordlohn und Sie werden sehen, ruckzuck ist der Laden hier fertig.
4: Ja, interessanter Vorschlag. Also von mir aus, Schwager,
3: ja?
4: Machen Sie, was Sie für richtig halten. Unter einer Bedingung, die Kranführerin.
3: Ja, machen Sie sich wegen der mal keine Sorgen. Die habe ich heute Morgen schon rausgeschmissen.
4: Ja. Was? Schrare?
3: Ja.
4: Sind Sie wahnsinnig geworden? Sie haben Tamara rausgeschmissen? Meine Tamara? Wissen Sie überhaupt, dass das die Miss Popopole 1988 war? Von mir aus, Schrare, können Sie alle rausschmeißen. So, ja, sich selbst. Aber Tamara bleibt!
3: Aber Chef, immerhin hat sie doch den Kran auf unser neues Gebäude geworfen und...
4: Na und? Diese Frau ist eben einfach umwerfend.
1: Und das muss schließlich sogar Schrage zugeben. Denn genau in diesem Moment kommt Tamara über das Firmengelände auf Niedmeier zugesteuert. Eine schier unübersehbare Spur von umgeworfenen Männern hinter sich lassend.
3: Sie haben natürlich mal wieder recht.
4: Kommen Sie, Schrare. Stehen Sie bitte auf und sagen Sie meiner neuen Verlobten guten Tag.
1: Neue Verlobte? Ist das wirklich so schnell gegangen? Hat Fritz F. Niedmeier kaum, dass seine lange Jahre von ihm so angebetete Frau Suzette sich von ihm hat scheiden lassen, sofort ein neues Lebensglück gefunden? Aber ist Tamara wirklich der solide Kachelofen, an dem sich unser Fritz F. Niedmeier bis zu seinem Lebensende wärmen kann? Oder ist sie nicht vielmehr ein kurzes, nur wenige Augenblicke loderndes Strohfeuer, das kaum, dass man sich an die angenehme Wärme gewöhnt hat, schon wieder verloschen ist und nur noch größere Kälte zurücklässt? Ziehen Sie sich sicherheitshalber warm an und versäumen Sie nicht die nächste Folge von Die Firma.

0: Frieda und Anneliese.
1: Och Frieda, habt ihr ein neues Bild in der Stube hängen? Wer soll das denn sein?
2: Das ist noch Verwandtschaft. Ich kannte die Leute aber nicht. Ist von Wilhelm seine Seite davon die mütterliche?
1: Was? Da hängst du dir so einen wildfremden Heini an Nagel und der noch mit so ein schiefes Gesicht? Sollte das andere Auge nicht mit drauf?
2: Es war Krieg.
1: Und warum muss der Einäugige hier nun bei dir über den Sofa hängen?
2: Weil ich meist auf dem Sofa sitze und ihn gar nicht sehen kann.
1: Aber wie sieht das denn aus? Also,
2: hättest du mal vorher sehen sollen, als er noch kein Bild hing.
1: Richtig, da war ja diese fettige Stelle von Reinhard sein Sülzkopf.
2: Ja, abends beim Fernsehen schubbert Reinhard gern mal mit seinem Kopf an der Tapete lang.
1: Ja, da macht sich das Bild denn doch besser. Aber kannst du nicht wenigstens ein anderes Motiv nehmen?
2: Wir haben keine schöneren Verwandten.
1: Ja, und wie wär's denn mit so einer Blume oder ein Stickbild mit einem Schäferhund? Das kann man dann sogar fertig kaufen.
2: Och, auch andere Hunde?
1: Nein, nur Schäferhunde. Oder hier, Reinhard sein 10.000-Teile-Puzzle. Merseburg in Nebel.
2: Das ist immer noch nicht fertig. Das liegt auf dem Amt. Und zurzeit kann er da nicht weiter dran arbeiten, weil er ein Popelseminar auf Bezirksebene hatte.
1: Guck, ja, nee, das will auch gelernt sein. Du sag mal, aber kannst du nicht einfach das Sofa aufbocken? Dann sieht man den Fleck doch auch nicht mehr.
2: Da muss ich mir aber immer extra die Trittleiter holen.
1: Ja, hauptsächlich sitzt er doch wohl Reinhard und der hat noch junge Beine.
2: Oder Anita macht Räuberleiter.
1: Ja, dauert dann aber keine 3 Wochen und du hast den Sülzkopf einen halben Meter höher, ne?
2: Aber dann habe ich ja immer noch das Bild von den Einäugigen.
1: Ja, dann ist ja alles in Ordnung, nicht, Frieda? Ach, guck mal, Schwalben sind auch zurück.

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Der Äther, unendliche Weiten. Dies sind die Abenteuer der FF Enterprise, die mit ihrer 90 Mann starken Besatzung unterwegs ist, um neue Welten zu erforschen, neues Leben und neue Zivilisationen. Viele Lichtjahre von der Realität entfernt, dringt die FF Enterprise in Galaxien vor, die nie ein Mensch zuvor gehört hat.

0: alles anders.
1: Computerlogbuch Nummer 1 der FF Enterprise. Praktikant Hans-Jürgen. Sternzeit gerade mal kurz nach Neujahr, ey. Oh, red mal heute nicht so laut, ne? Ich bin noch voll verkatert von der Silvestergala, ey. Um 12 haben wir uns auch alle was fürs neue Jahr vorgenommen. Und wer es nicht schafft, der muss 10 Föderationsschekel in die Bordkasse tun. Der führt übrigens dieser blöde Witzeoffizier Wägele. Ja, der Spock will nicht mehr so viel über Logik reden und nie mehr faszinierend sagen. Ja, und ich will nicht mehr so oft ey sagen, ey.
2: Händig dich. Ein ey, hätte er gesagt, das macht dann 10 Schäkele für die Kasse.
1: Ach, scheiße, ey.
2: Und noch einmal, das macht dann 20.
3: Faszinierend.
2: Und der Herr Spock auch gleich, haha, so ist recht, 10 Schägle, aber vielleicht spendiert es ja der Hans-Jürgen von seinem Praktikantengehälter,
1: gell? Ja, vom wegen, du schwäbisches Mutantenhirn, ey, ich krieg hier doch gar nichts auf dem Kahn, ey.
2: Und wieder neigfallen, gell? 6 A's waren das, das macht dann gleich 60 Schägle, ha ja, er kann's halt nicht lassen, gell?
3: Erstaunlich. Ich wiederhole mich nur ungern, sonst würde ich sagen, faszinierend.
2: Neu, nu sagst du ruhig, Spuckle. Das macht dann genau 10 plus vorher 10, also 70 Föderationsschägele.
3: Sir, das ist unlogisch.
2: Na ja, aber sicher, Bürschle. Aber dich kostet es normale 10erle. Ich glaube, das ist doch gar nicht möglich, dass du heute mal was ohne logisch sagst, gell?
3: Das ist wohl möglich. Und logisch.
1: Ich habe jetzt die Schnauze voll von diesem scheiß Spiel hier, ey. Nehmt den Typen doch wieder nach Stuttgart, ey.
2: Ihr könnt hier im Weltraum wohl auch nicht mal ein kleines Späßle vertragen, was? Passt mal auf, ich gebe jetzt ein kleines Witzel aus. Sagt der eine Astronaut zum anderen, mein Name ist Schlang. Sagt der andere Astronaut, macht nichts, ihr hättet Zeit.
1: Ich hab hier keinen Bock mehr.
2: Ist gut, gell, ich erzähl gleich noch einen anderen, glaub ich.
1: Da hab ich keinen Bock mehr drauf. Los, machen wir Schluss mit der Folge. Ich geh nach Haus. Komm, Spock, sagt faszinierend.
3: Faszinierend.

0: Geschichte.
1: 1, 2, 3, 4.
2: Aus der Reihe Große Momente der Weltgeschichte hörten Sie heute: Bei der Vorbereitung zu dem Film Singin' in the Rain rutscht der junge Tänzer Fred Buckle aus, fällt die Showtreppe herunter und verletzt sich schwer. Damit war die große Stunde des eigentlich als Zweitbesetzung vorgesehenen Tänzers Gene Kelly gekommen. Alles Weitere kennen Sie ja. Hollywood vor gar nicht so langer Zeit.

0: Kurt, sag mal, was stinkt denn hier so, Kurt, du? Hä? Sag mal, riechst du nichts, Kurt?
1: Nee.
0: Hä?
1: Nee, hä? Ich riech nichts.
0: Aber, Kurt, das riecht doch bestialisch, du. Hä? Was ist das denn, Kurt?
1: Wenn's Kotzen nicht ist, weiß ich's auch nicht, du Arschkrampe, du vergeichst, du dämlicher Hund. Mach doch die Nase zu, du Haufen scheiße Tortenarsch, dämlicher. Riech doch woanders hin, du Dreck, ist doch wahr, ewig an Motor, diese blöde Potsau.
0: Naja.
1: Gertrud, für mich noch ein Spezialgedeck, ne?
0: Ja.
1: Doppeltes mit Maggi und Tzatziki und nach drüben alles rein, was du hast.
0: Na, schreib's bei mir raus, ne? Auf den Deckel, ne?
1: Oh, du Kurt, aber tut mir leid, ne? Ich halte das nicht mehr aus, ne?
0: Mörderischer Gestank hier in der Bude, ne? Du, echt, komm, wir suchen mal rum, ne? Irgendeiner muss hier irgendwo einen toten Vogel verstecken. Oh, boah, oh, Mann. Kurt, kommst du?
1: Denke ich gar nicht dran, nur abgebrochene Sau, such auch selber. Meinst du, ich verpasse hier das Saufen? Bloß weil irgend so ein Arschloch eine empfindliche Nase hat? Überhaupt Nasen, ne? Soll man meinetwegen sowieso abschmoren oder wegflexen, ne? Kann man nicht durch Saufen und nix Mistgumpen. Na, wenigstens beim Saufen durchrauchen könnte, aber nix, ne? Der Mensch ist eine Missgeburt von vorne bis hinten. Nimm zum Beispiel bloß mal den Arsch, ne? Was ein Quatsch, ne? Kommst du erstens schlecht dran, ne? Liegt dermaßen ungünstig, das Drecksteil. Und dann ist er auch noch undicht zum Kotzen, ne? Sollte man zukrampen, den ganzen Arsch oder zutackern oder mit Silikon oder...
2: Kurt, ich finde nichts, Kurt. Aber hier hinten, ne? Stinkt nicht so doll wie an der Theke, Kurt, ne? Oh, war ich das denn? Oh, wie eine Katze, wie die in ein Parfümblatt geschissen hat oder
1: lass
2: so.
1: Lass die dämliche Potze doch suchen. Ich sauf in der Zeit auf ihn seinen Deckel. Mir doch egal, stinken. Meinetwegen kann das hier stinken wie ein Puma-Zwinger voll Säuglingsscheiße. Hauptsache, man hat was für in den Kopf rein zu kloppen, ne? Wenn du dir ordentlich einen ballern kannst, dann ist doch scheißegal, was sonst noch los ist, ne? Scheiß die Wandern!
0: Kurt!
1: Ah?
0: Du, dieser Gestank, ne?
1: Ja?
0: Der kommt unter deinem Arsch her, ey. Hier, komm, steh mal auf. Los, steh mal auf, Kurt. Komm, steh mal auf.
1: Also meinetwegen, komm. Du altes Getuppel.
0: Ja? Was ist das denn, du? Das ist doch Mucki. Mucki, das Zwergkaninchen von Gertrud. Och, Mensch. Das ist ja mindestens schon... 4 Tage ist das mindestens schon tot.
1: Na und Kurt, mir doch egal.
0: Och, Mensch. Sag mal, wie lange sitzt du denn schon hier an der Theke, Kurt, hä?
1: Seit Mittwoch, du Arschkrampe. Wieso?
0: Mittwoch. 4 Tage, ja, das kommt hin, du, ne? Ich dachte, du gingst zwischendurch auch mal nach Hause, du. Wie andere auch so, Kurt,
1: nach Hause? Welches nach Hause?

0: 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Die drei Musketiere. Heute
1: unter Befehl des Hauptmanns.
2: Musketiere, stillstanden, rechts ummachen. Heutiger Auftrag, Raub der Stadtkasse von Köpenick. Noch Fragen? Weggetreten.
3: Er spinnt, Musketiere. Da befinden sich doch nur Aluminium-Dublonen drin.
4: Nichts wert!
1: Das war die währungspolitische Folge der drei Musketiere. Sie hörten unter Befehl des Hauptmanns.

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1: Übel riechend klebt die halbe Katze rücklings auf dem heißen Asphalt. Schwärme emsig aktiver Bremsen bilden einen undurchdringlichen Pelz auf der südlichen Katzenhemisphäre. Ein häufiges und unschönes Bild am Rande einer deutschen Schnellstraße. Damit soll jetzt Schluss sein. Der Deutsche Automobilclub hat an einer Probestrecke erstmals einen mobilen Kadaverdienst eingesetzt. Die beiden schwarzen Engel fliegen regelmäßig stündlich 100 Kilometer Autobahn ab. Es handelt sich um die Kuttengeier Christopher-1 und Christopher-2. Laut Messungen der Deutschen Verkehrswacht liegt an diesem Autobahnabschnitt ein Tierkadaver durchschnittlich nur noch 4,5 Minuten am Fahrbahnrand. Damit haben die beiden Geier bessere Durchschnittszeiten rausgeflogen als der Rettungshubschrauber. Bisher kam es deswegen noch zu keinen Komplikationen. Christopher-2, das weibliche Tier, schafft 3 Kaninchen und nochmal ein gutes Dutzend Kleingetier pro Schicht. Das Männchen etwas weniger. 5 mittelgroße Tiere und circa 20 Mäuse und Vögel sind auch die durchschnittlich anfallende Kadavermenge pro 100 Kilometer. Sollte sich allerdings mal ein Reh oder gar ein Rind auf die Autobahn verirrt haben, so sind unsere beiden überfordert. Versuche, ein Sondereinsatzkommando von 50 Lämmergeiern in der Adlerwarte Berlebeck für diese Fälle bereitzuhalten, sind fehlgeschlagen. Oft kam es zu Staus, die sich bildeten, wenn die halbe Hundertschaft Geier die Fahrbahn blockierte. Auch war der Anflugweg aus Berlebeck zu lang. Deshalb war man dazu übergegangen, die Geier auf Autobahnbrücken in der Nähe unübersichtlicher Kurven zu platzieren. Obwohl von der Autobahnmeisterei Schilder mit der Aufschrift »Unsere Geier räumen nur Tiere weg, Dankeschön« aufgestellt wurden, blieb das Misstrauen der Fahrzeuglenker bestehen. Immerhin führte es zu einer Abnahme der Unfallhäufigkeit an diesen Stellen. Aufgrund von Beschwerden der Hilfsdienste, die um ihre Arbeitsplätze fürchteten, wurden die Geier jedoch wieder abgezogen. So obliegt die Streckenüberwachung jetzt alleine wieder unseren beiden schwarzen Engeln, Christopher-1 und -2. Wir wünschen Ihnen für Ihre Tätigkeit viel Erfolg. Auf Wiederhören, Ihr kleiner Tierfreund.

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1: Eintrag ins Kochbuch Hans-Jürgen, Praktikant und Hilfskoch. Ja, unser alter Koch ist nämlich mit dem Kopf in eine Fritteuse gekommen und ist jetzt erstmal irgendwie weg, ey. Und deshalb habe ich jetzt die Leitung von der ganzen Kantine. Und die Besatzung wird sich bestimmt freuen, weil jetzt gibt's nämlich endlich mal was Vollwertiges, ey.
2: Hey, Wirt!
3: Ja, richtig, los, Mutke! Alte Küchenschabe! Schieb mal ein doppeltes, sagen wir mal, Jäger mit Pommes Rot-Weiß rüber, aber nicht so gar nicht mit Weiß, ist das klar?
1: Ah, hallo, ja. Lieutenant Bronze von der Frühstücksflotte. Ja. Ja, Tag, du, aber so ein ungesundes Zeug, das gibt's hier jetzt nie mehr, ne? Hier wird so richtig gesund gekocht jetzt. Was? Pass mal auf, heute gibt's als Vorspeise eine Preiselbeer-Brennnesselsuppe mit marinierten Gurkenschalen.
3: Was?
1: Und danach als Hauptgericht frische Gemüsegrütze mit Senfkornrisotto. Und dazu ein Soja-Rumsteak mit grün Kern-Eitersoße. Ja? Klingt das nicht schon lecker?
3: Ja, sag mal, bist du dir jetzt völlig bescheuert? Von mir aus kannst du deine Blumendünger an mutierte Schweine verfüttern. Aber nicht an mich. Ich will Fleisch, ist das klar?
1: Nein, Fleisch gibt's hier nicht. Du, unsere Küche, die ist nämlich jetzt voll vegetarisch.
3: Eure Küche ist ein Mistaken, damit du das weißt.
1: Ach Quatsch, du hast ja total keine Ahnung. Du alter Tiermörder, du. Ja, hier, Kock, probier du das mal. Das ist mein neuer Öko-Burger.
2: Hm? Das Ding ist ja zäh wie eine Wanze.
1: Vielleicht ist der noch nicht ganz richtig durchgebraten. Aber hier, guck mal, der schöne Mischlaubsalat, du. Der ist lecker.
2: Was zum Teufel ist das denn? Hä? Lauter grüne Blätter?
3: Ja, wer weiß, wie viele Hasen da schon draufgepisst haben.
1: Och, Mann, ihr seid echt gemein. Oh, komm her, Spock, du probierst jetzt mal meinen Kartoffel-Eier-Quark, ja?
4: Gar nicht mal so gut. Es macht so. Ja? Ja, wie macht es mich denn?
3: Das Zeug lässt ja sogar Vulkanier kotzen. Dabei fressen die doch sonst alles.
1: Halt mal was Süßes hier. Hier mein Zwiebelpudding mit Tofuklößen. Oder die orangen Knoblauchkalschale.
3: Nix da, mir reicht's. Ich geh in Gertis Galaxis Grill und hau mir den Curry rein. Oh. Das ist wenigstens was Reelles für echte Männer. Verstehst
1: du? Na ja, gut, dann halt bis morgen. Ja. Ne? Das habe ich euch nämlich noch gar nicht gesagt. Ich koch ab jetzt nämlich immer hier.
3: Was?
4: In diesem Fall habe ich Anweisung, sie zu töten.
3: Richtig, Spock. Richtig so,
1: aber,
3: jawohl!
1: Du bist lustig, Spock, gerade du. Du kannst doch keinem Mutanten was zuleide tun, oder was? Was machst du denn da mit der Kalschale? Leg die Schöpfkelle weg! Aua! Lass das! Lass den Kühlschrank stehen!
3: Was soll ich denn nur sagen? Faszinierend!

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0: Can I help you, madam?
1: Get off, you bastard!
2: Yeah, yeah, blöde Kuh.
3: Aus der Reihe Große Momente der Weltgeschichte hörten Sie heute, die 24-jährige Pamela Quinn bleibt mit ihren hochhackigen Schuhen in einem Kanaldeckel hängen und zieht sich einen Bänderriss zu. Damit war sie das erste Opfer der damals gerade aufkommenden High-Heel-Schuhmode. New York im März 1933, kurz nach dem Mittagessen.

0: Hallo, liebe Kinder. Nun endlich ist es wieder soweit. Euer kleiner, großer Held Ferkel Kid muss ein neues Abenteuer bestehen. Hui, wohin wird es ihn jetzt wohl treiben? Erinnert ihr euch noch an seine letzte Tat? Da hat Ferkel Kid die brennenden Ölfelder von Kuwait gelöscht, mit nichts als seinem eigenen Pipi. Ein kleiner Schweinefrischling, nicht halb so alt wie ihr, kämpft weltweit gegen das Böse. Auch ihr zu Hause könnt so ein tapferer Held sein wie Ferkel Kid. Versucht doch einfach mal, die brennenden Kerzen am Tannenbaum mit eurem Pipi zu löschen. Doch zuvor freut euch auf eine neue Folge mit dem borstigen Teenager.
1: Und nun, liebe Kinder, gebt fein Acht. Ich hab euch etwas mitgebracht.
2: Auweia! Auweia, Ferkel Kid hat keine Eier. Auweia, auweia, Ferkel Kid hat keine Eier.
0: Heute Ferkel Kid und die Rettung auf hoher See.

0: Neues aus Plattengülle.
1: Erwin fragt nach.
2: Scheiben Honigbori, heute ist ja Mittwoch, der 13.
3: Na und?
2: Ja, das bringt Unglück. Da fliegt man auf die Fresse, wird vom LKW plattgemüllert oder eine schwarze Katze pisst einen in eine Sandale, was weiß ich.
3: Erstens, mein junger Freund, wenn überhaupt, bringt Freitag der 13. Unglück und nicht Mittwoch.
2: Wieso?
3: Diese grundlose Angst nennt sich Parascave Decatriaphobie.
2: Ja, und die Muffe vor Mittwoch, wie nennt sich die?
3: Die gibt's nicht, die Muffe vor Mittwoch, Erwin.
2: Ach so, und wie nennst du das hier? Zähne klappern, kalter Schweiß auf der Stirn.
3: Ich nenne das einen ausgewachsenen Truthahn.
2: Wenn schon, dann Turkey-Paar, wie so viel Zeit muss sein?
3: Jedenfalls ist das keine Mittwochsmuffe oder wie du das nennst.
2: Aber heute ist der 13. Da kriechen giftige Kröten an die Erdoberfläche und füllen alle Lottoscheine falsch aus, damit wir nichts gewinnen.
3: Sag mal, du drehst ja wohl völlig durch, Erwin. Nochmal für kleine Jungs. Mittwoch der 13. ist kein Unglück. Datum, da passiert gar nichts. Das gilt, wenn überhaupt, nur für Freitag.
2: Und was ist da für ein Datum?
3: Ja, was wohl, der 15.
2: Ach du heiliger Bimbam, Freitag, der 15., dann geht die Welt unter oder man wird von Älteren vermöbelt. Oh, weia, was mache ich bloß, Pavi?
3: Komm, mach dir schon endlich eine Flasche Bier auf, das kann man sich ja nicht mit anhören.
2: Danke, Pavi, bist ein echter Freund.

0: Oberleutnant! Genosse Oberleutnant!
1: Ja, aber Brigadier, was gibt es?
0: Genosse Oberleutnant, ich habe den Diebstahl aus dem Delikatladen genau beobachtet.
1: Aha. Haben Sie Ihre Beobachtung schon dem ABV mitgeteilt?
0: Nein, ich dachte...
1: Lassen Sie es gut sein, Genosse. Na, dann schießen Sie mal los.
2: Mit einem Wabberaufdruck der Greifswalder Schadnager

0: Oberleutnant Hübner war ein verdienter Volkspolizist der DDR.
1: Ja, schade um ihn. Schon als Jugendlicher war er mehrfacher hervorragender Jungaktivist.
0: Ja, Genosse, Abschnittsbevollmächtigter. Das ist richtig, aber er hat sich auch in gesellschaftliche Widersprüche verstrickt. Sonst wäre er wohl kaum erschossen worden.
1: Ja, das stimmt. Sollen wir die Fahndung nach dem Täter fortsetzen?
0: Nein, ich denke, der Mann ist durch die blaue Hose aus heimischer Lizenzproduktion genug bestraft.
1: Ja, das denke ich auch.

Sie hörten die Folge Der Schuss am Deli-Geschäft aus der Serie Polizeiruf 110. In der nächsten Woche hören Sie Rindermord in der LPG aus dem Jahre 1973.

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0: Was selbst medizinische Koryphäen verschiedener Fachrichtungen für unmöglich gehalten hatten, ist eingetreten. Fritz F. Niedmeier ist vom Dach der Welt auf den Boden der Tatsachen zurückgekehrt. Das war auch höchste Zeit, denn seit ihrem Gespräch mit Dr. Kargus weiß Frau Graumann, dass es um die Firma schlimmer steht, als sie befürchtet haben.
2: Ach, Herr Niedmeier, ich bin ja so froh, dass Sie wieder normal sind.
3: Ja, warum weinen Sie dann so, graue Menschen?
2: Ach, es ist nur, ich wollte Ihnen doch nur eine kleine Freude machen. Ja. Aber meine Bandscheiben, ich werde nie wieder Bauch tanzen können.
0: Niedmeier fällt ein riesiger Stein vom Herzen.
3: Graue Menschen, wenn Sie wüssten, was für eine Freude Sie mir damit machen. Sie sind ein richtiger Schatz, ja, Menschen.
0: Und zum ersten Mal in den über 20 Jahren ihrer Tätigkeit erlaubt sich Fritz F. Niedmeier Frau Graumann gegenüber eine kleine Vertraulichkeit.

0: aus! Seid ihr verrückt geworden? Hört bloß mit dieser Schmalzmusik auf! War das doch ja nicht gemeint, Mensch!
1: Nicht nur Frau Graumann, nein, auch unser Chor hatte die Freudensäußerung Fritz F. Niedmeyers offensichtlich völlig überinterpretiert. Von Liebe kann überhaupt keine Rede sein. Aber das ist nicht das Einzige, was der Stimmung einen Dämpfer aufsetzt. Nachdem Frau Graumann sich wieder gefangen hat, berichtet sie, wie Dr. Kargus, die Betriebswirtschaftspsychoanalytikerin, die wirtschaftliche Lage der Firma eingeschätzt hat.
2: Er meinte, unsere Bücher sehen fürchterlich aus. Da müssten wir unbedingt etwas unternehmen.
0: Ja, und? Haben Sie schon was in die Wege geleitet?
2: Ja, Herr Niedmeyer. Ich habe einen ausländischen Experten gefunden.
0: So.
2: Der ist gerade dabei, die Bilanzen der letzten 15 Jahre zu frisieren. Hier sehen Sie selbst.
0: Seien Sie mal her.
1: Frau Graumann öffnet die Tür zum Abstellraum. Was er dahinter sieht, beruhigt Fritz F. Niedmeyer. Ja, hier ist wirklich ein Fachmann am Werk.
3: Ah, bonjour, Monsieur. Also ich muss schon sagen, Ihre Bilanzen sehen ja fürchterlich aus. Also da hätte man sich sogar in der Hippie-Zeit für geniert. Aber machen Sie sich keine Sorge. Ich bin Dr. Figaro von Paris und noch 2 Stunden und Ihre Bücher sind absolut en vogue, ja. Also damit können Sie sich auf jeder Party sehen lassen.
4: Tanzt unsere Welt mit sich selbst schon im Fieber.
1: Wird der Figaro sein Wort halten?
4: Liegt unser Glück nur im Spiel der Neutronen?
1: Wird es eine Party für Fritz F. Niedmeyer geben?
4: Dieser Kuss und das Wort, das ich dir gestern gab, schon das letzte sein?
1: Empfindet Niedmeyer doch etwas für Frau Graumann?
4: Wird nur noch Staub und Gestein ausgebrannt, alle Zeit auf der Erde sein.
1: Und wie weit ist Schrage mit der Entwicklung des vollständig wasserlöslichen Kaffeelöffels? Fragen über Fragen. Die Antworten erfahren Sie in der nächsten Folge von Die Firma.

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1: Frieda, was macht ihr eigentlich gegen diese ganzen vielen furchtbaren Fliegen, die ihr habt?
2: Was denn für Fliegen?
1: Die 150.000 zum Beispiel, die jetzt gerade auf der Marmelade sitzen.
2: Ach, die paar. Die hat Anita mit in die Ehe gebracht. Vorher hatten wir doch nicht eine Fliege den ganzen Sommer über.
1: Liegt das nicht eher an diese hygienischen Verhältnisse, die ihr hier gar nicht habt? Und diesen Plumpsklo auf dem Hof?
2: Das ist ja Anita, ihr sein Klo. Da haben wir nichts mit zu tun.
1: Letzte Woche, als ich hier mit dem Rad vorbeikam, nach der Genossenschaft hin.
2: Was wolltest du da denn?
1: Ferkelex war alle und Schneckenmittel auch.
2: Aha.
1: Was aha?
2: Nee, nur aha.
1: So, was wollte ich sagen? Jedenfalls kam Anita gerade von ihr sein Klo runter. Ich sage nur, das ganze Gesicht schwarz.
2: Sickendieck soll jetzt auch einen Schwatten haben zum Rasenmähen.
1: Aus dem Asylantenheim oder man bloß schon Katholiken?
2: Nein, ein ganz ordentlichen Kerl aus dem Asylheim. Verständigen können sie sich nicht mit denen. Es ginge immer nur Humba Humba.
1: Tätere?
2: Nein, eben nicht Tätere. Aber sonst ein hochanständigen Kerl für seine Verhältnisse.
1: Ah, Kerl, ich geh nach Haus. Das wird mir hier nach gerade einfach zu bunt, diese ganzen Fliegen. Wo kommen denn bloß alle her?
2: Es ist 2:30. Anita kommt von der Arbeit zurück. Und 10 Minuten früher kommen immer die Fliegen.
1: Das ist ja was ganz, was Unheimliches, Frieda. Kann man da nichts gegen machen?
2: Wir haben alles versucht. Ihr Klebestreifen überall drangehängt, mit so einem Insektengift übergestrichen, aber...
1: Ja, warum lasst du sie nicht mal ins Badezimmer, dass ich mal waschen kann?
2: Auch eine Idee. Das müsste ich mal mit Reinhard besprechen.

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0: 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Eine Familienserie in vielen Teilen mit Papa Grappa Lemke.
1: Hallo.
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1: Mama, du?
3: Ja, mein süßer Schnuckelpapa.
1: Jetzt ist doch bald Erntedankfest am Dünn sollen sein.
3: Ja, der Bauer hat die Ernte angefangen und jetzt gedenkt an die Mühen, die so etwas bereitet, Papa. Eine schöne Zeit, vor allem, es ist alles frisch auf dem Tisch.
1: Und wir konnten haben werden, die Konserven machen tun, sind jetzt richtig tun haben können. Billig, Mama, billig, Mama.
3: Ja. Mein Lieber, bitte? Auf das stimmt. Willst du noch ein Dosenbier, Papa?
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0: lassen Sie uns jetzt zum Flieger oder nicht?
1: Sobald Sie mir Ihre Pässe gezeigt haben, können Sie zu Ihrem Departure-Gate. Ich habe mir die Vorschriften ja schließlich nicht ausgedacht.
2: Ach, Mann, und zum letzten Mal. Wir haben unsere Pässe nicht dabei, mein Bruder und ich. Vergessen. Kann ja wohl mal passieren.
0: So ein Blödsinn überhaupt. Wozu braucht man denn für so einen kurzen Flug einen Pass? Ist doch völlig albern. Und jetzt geben Sie uns gefälligst unsere Bordkarten oder es passiert was, ja? Zwei Plätze zusammen und Nichtraucher, klar?
3: Das war aus der Reihe Große Momente der Weltgeschichte. Der erste Kurzflug der Gebrüder Wright, 12 Sekunden lang, 36 Meter weit, wäre beinahe an einem übereifrigen Flughafenangestellten gescheitert. In Dayton, Ohio, 1903 am Eincheckschalter für den Flug Nummer 001 nach Dayton, Ohio.

0: 7. Mai 1945 am frühen Nachmittag. Irgendwo in Norddeutschland. Zwischen zwei ausgebombten Häusern duckt sich eine kleine Gaststätte. Über dem Eingang hängt schief ein Emailleschild, auf dem in Frakturschrift zu lesen ist: Großdeutsche Schankwirtschaft, Festung Europa, vormals bei Gertrud. In der Gaststube sitzen unbeeindruckt vom Gefechtslärm der näher rückenden Front zwei Männer vom Volkssturm.
1: Schätze, der Endsieg naht, Ferkel.
2: Sag mal, bist du blöd, Kurt? Hä? Das ist der Tommy da draußen.
1: Die feige Sau.
2: Die feige Sau, die feige Sau. In ein paar Minuten ist die feige Sau hier einmarschiert und hat dir den Hocker unterm Arsch weggeschossen.
1: Aber der Leutnant hat gesagt, ne? Wir sollen den Laden hier bis zum letzten Blutstropfen verteidigen.
2: Das tun wir natürlich nicht, Kurt. Wir sind ja nicht blöd.
1: Ich schon.
2: Ja, weiß ich. Trotzdem so scheißen blöd, aber eben doch nicht. Komm, Kurt, wir verpissen uns jetzt in den Keller, bis der Tommy hier vorbei ist.
1: Büxer, ich stehe meinen Mann. Wie hat der Hitler befohlen?
2: Adolf Hitler, du dumme Sau. Hat der Hitler ist der Gaul von Old Shatterhand.
1: Egal, ich harre aus und stelle mich dem Schicksal des deutschen Volkes. Ne?
2: Ja, schön, aber dann mach wenigstens das Parteiabzeichen ab vorne von deiner Hose.
1: Geht nicht. Dann schnellt der Lümmel raus.
2: Ach, Manu, dann such dir doch irgendwo eine Sicherheitsnadel. Aber wenn der Tommy das sieht, knallt er dich doch gleich ab.
1: Ja, ich hab das Abzeichen doch bloß gefunden, Ferkel. Das wäre dann doch ungerecht, wenn der Tommy meinen Wurm zerstören würde, oder nicht?
2: Spinnst du eigentlich, Kurt? Dresden ist komplett zerstört worden.
1: Was?
2: Meinst du, da kümmert sich einer um deinen Dreckswurm?
1: Sag mal, was schätzt du, wie lange der Krieg noch dauert, Ferkel?
2: Ja, was weiß ich, 1,5 Minuten oder so. Aha. Dann ist er jedenfalls für uns vorbei. Und wenn du den Frieden noch erleben willst, dann komm endlich mit, Kurt.
1: Nee. Ich hab mein Bier mit Tzatziki noch gar nicht alle, ne? Das darf ja auf keinen Fall in die Hände des Feindes fahren.
2: Hör mal, komm, sie stehen schon vor der Tür.
3: Hands up, Kraut.
1: Oh, la la la, happy birthday, General. I am German, you verstand? German, Heidelberg, Bavaria, General, ne, Jodelalahi, ne?
3: Hey, we have found General Jodel, the translator to me.
4: Yes, sir.
3: Explain the meaning of this document and tell him that we have to sign it.
4: Yes, sir, General Jodel.
2: Das ist aber doch bloß Kurt, die versiffte Arschkrampe, sir.
3: Shut up, piglet fucker.
2: Yes, sir, my mistake.
4: Sie, General Jodel, unterzeichnen hier diese bedingungslose Kapitulationsurkunde.
1: Oh, bro, Miller, egal, ne?
3: What did he say?
4: He agreed.
3: Okay, folks, the war is over. Now let's taste the wonderful German beer.
4: God damn! What is that? Beer with a tzatziki?
1: Yes, yes!
0: Bis heute hat niemand entdeckt, dass die Kapitulationsurkunde des vermeintlichen General Jodel auf einem Irrtum beruht. Es hat auch wohl niemanden interessiert. Den Briten ist seit jenem Tag allerdings klar geworden, dass einem Volk, das griechischen Kräuterquark ins Bier kippt, auch in Zukunft nicht zu trauen ist.

0: Sie reiten für Freiheit und Gerechtigkeit. Die drei Musketiere. Heute
1: in der Seifenoper.
2: Hey Porthos, ich glaube, unsere Kleider sind sauber.
3: Sauber ja, aber sind sie auch rein?
2: Potztausend, hat er den Wams etwa schon wieder bei 90 Grad gewaschen?
4: Fechten ist unser Los, nicht Wäsche waschen. Der König soll endlich wieder Clementine einstellen.
2: Jawohl.
1: Das war die Reihenfolge der drei Musketiere. Sie hörten heute in der Seifenoper.

0: Der kleine Tierfreund.
1: Es hat lang und ergiebig gesegnet. Unter den vor Nässe zopfenden und glänzenden Zierzypressen herrscht eine modrige Treibhausluft. Jede Bodensenke hat sich in eine gallige Lache verwandelt. Die Augen der Würmer glänzen vor Lust und das umtriebige Volk der Bsimsen summt vor Tatendrang. Totentanz auf dem städtischen Friedhof. Über einem frisch geöffneten Grab wiegt sich ein trächtiges Mückenweibchen. Dunkelrot leuchtet das alte Blut durch den zarten Körper. Schon lange hat es nach einer solchen Gelegenheit ausgespäht, um endlich seine Eier abstoßen zu können. Die sackige Senke über den Resten von Opa Winkelmann verspricht die Ruhe, die alle Mückenbabys brauchen, um ungestört aufzuwachsen. Wie ein Manöversoldat auf dem Donnerbalken hockt das sirrende Weib über der mulmigen Ruhestätte und presst kleine walzenförmige Eier aus dem ekelerregenden Hinterleib. Schwuppdiwupp hat sich die Endlagerstätte der Familie Winkelmann in einen lustigen Kinderhort verwandelt. Wie einst beim Mittagsschläfchen tanzen Hunderte von Mücken dem Opa auf der Nase herum. Mit ihrem Atemrohr hängen sie an der Wasseroberfläche und filtrieren winzige Schwebstoffe aus der Verwesungsbrühe, ein unbeschwertes Leben. Nur kurze Zeit brauchen die kleinen Blutsaugerwelpen, bis ihnen Ärmchen und Beinchen gewachsen sind und sie ihr feuchtes Grab verlassen können, um sich an den überlebenden Exemplaren der Winkelmannschen Sippe schadlos zu halten. Fett und träge treibt die Mückenjugend Tag aus, Tag ein auf dem Opasud. Nur noch wenige Stunden und heißa, es ist Konfirmation, dann wird sich verpuppt und gierig in der Gegend herumgesirrt. Alle freuen sich. Ja, liebe Zuhörer, allein es hat nicht sollen sein. Denn das Grab, das zur Mückenwiege wurde, war nicht aus Jux und Dollerei geöffnet worden, sondern sollte die neue Heimat für Oma Winkelmann werden, die am Freitag urplötzlich bei der Rückfahrt von einem Notartermin von ihrem Sohn versehentlich erstochen wurde. So polterte denn am Dienstag um 13:30 die Endzeit vertäfelte Oma auf die Mückenbrut und machte deren kaum erblühtes Leben ein jähes Ende. Das alles wäre nicht passiert, hätte die Mückenmama die Todesanzeigen studiert. Bis zum nächsten Mal, ihr kleiner Tierfreund.

0: Der Äther. Unendliche Weiten. Dies sind die Abenteuer der FF Enterprise, die mit ihrer 90 Mann starken Besatzung unterwegs ist, um neue Welten zu erforschen, neues Leben und neue Zivilisationen. Viele Lichtjahre von der Realität entfernt dringt die FF Enterprise in Galaxien vor, die nie ein Mensch zuvor gehört hat.
1: Heute Grenzwellen oder Ecki Stiegs unerbittlicher Kampf gegen die intergalaktischen Popmutanten.
2: Sternzeit 0,4 oder so. Eintrag ins Computerlogbuch. Praktikant Hans-Jürgen in Vertretung für den alten Kirk. Der Versuch Lieutenant Brochterbecks, die Erde zu sprengen, ist in die Hose gegangen. Der Photonentorpedo ist durch die Strahlen von diesem Grenzwellenmodulationsteil total abgelenkt worden. Dabei ging der aber auch in den Arsch, ey. Der Maschinist Ecki Stieg ist jetzt voll am Abfluchen.
3: Verdammtes Mistding spuckt nur noch Schrott aus.
4: Zeit, dass wir was unternehmen.
3: Genau, Kirk. Oder meinst du, ich will hier bis zum Ende aller Sternzeit diese Middle-of-the-Road-Kacke hören?
5: Natürlich besteht bei komplizierten Geräten, deren Genauigkeit so schwer zu steuern ist, die Gefahr von Fehlfunktionen. Das muss bedacht werden.
3: Okay, dann hilf mir endlich, das Drecksding hier wieder flott zu kriegen.
5: An sich bin ich Wissenschaftler.
3: Spock, du bist ein Arsch. Lässt dich hier einfach hängen. Das sieht man ja schon an deinen Ohren. Dass du dir immer diese La-La-Musik reinziehst von diesen alten Berufsjugendlichen.
4: Aber irgendwie erinnert er mich an meinen Vater.
3: Dann geh doch zurück zum Vulkan mit deinem Musikgeschmack. So, jetzt werde ich Ihnen den letzten Tritt verpassen.
4: Das haben Sie doch schon mal versucht. Und was ist dabei herausgekommen?
3: Die Grenzwellen natürlich. Was sonst, du Spitzohr?
6: Ja, ja.
3: Geil, das Gerät funktioniert wieder. Jetzt können wir endlich die ganze Galaxis mit guter Musik versorgen. Super.
4: Eine nicht unbedingt faszinierende Vorstellung.

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0: habe dir schon 100 Mal gesagt, ich gehe gerne mit dir aus, aber ich möchte nicht mehr. Deswegen kannst du dir deine Versuche ruhig sparen, mich mit irgendwelchen Sammlungen auf dein Zimmer zu locken.
1: Aber davon spreche ich doch gar nicht. Ich habe etwas ganz Besonderes.
0: Das sagst du jedes Mal, Peter.
1: Wirklich?
0: Und in Wirklichkeit willst du mich nur rumkriegen. Ach. Hör auf!
1: Aber sie sind wirklich wunderschön, du wirst sehen.
0: Oh, na gut, aber nur die Sammlung.
2: Das war aus der Reihe Große Momente der Weltgeschichte. Peter Meyer erfindet die Briefmarkensammlung neulich auf der Straße vor seiner Wohnung nach.
0: Oh, Peter. Oh, das war wunderschön.
1: Das fand ich auch. Und möchtest du jetzt meine Briefmarkensammlung sehen?
0: Wie? Was? Welche Sammlung?

Geh. Alle gucken immer nur nach dem Fußball und nach dem Tennis, als ob es keine anderen interessanten Sportarten gäbe. Gibt es aber. Gerade in unserer hektischen Zeit ist nämlich der Bedarf an Ausdauersportarten ganz groß. Nicht nur Triathlon erfreut sich großer Beliebtheit, sondern... Wie? Was ist Triathlon? Mann, dieses Wochenende sind Europameisterschaften und du weißt nicht, was Triathlon ist? Also das ist entstanden im Urwald. Wenn du da nämlich im Fluss badest, da kommen dann die Krokodile und du musst schwimmen, was das Zeug hält. Wenn du dann aus dem Wasser kommst, steht da zufällig ein Fahrrad rum und nachher musst du auch noch laufen, wenn du nicht von diesen Giftpfeilen da Curare erwischt werden willst. Ja, hier in unseren Breiten, da lassen sie dann die Giftpfeile und die Krokodile beim Triathlon weg. Aber es finden sich immer noch genügend Bekloppte, die trotzdem stundenlang am Schwimmen, am Radfahren und am Laufen sind. Aber da musst du schon ordentlich eine andere Klatsche haben für. Noch bekloppter ist aber diese andere Ausdauersportart, da wo die Briten und die Amis drin spitze sind. Dafür fliegst du einfach nach Vorderasien, am besten nach Libanon und da machst du irgendwas oder auch gar nichts. Ist egal, weil früher oder später, da wirst du nämlich als Geisel genommen von den Sportsfreunden da drüben. Und dann geht es darum, wer kann am längsten. Ja, 5 Jahre ist schon ganz gut, aber manche können ja noch länger, Also das ist schon eine echte Extremsportart, dieser Geiseltourismus, Findet auch immer mehr Anhänger, Aber das verzerrt ja jetzt schon so ein bisschen die Bedingungen, wenn da so viele Anfänger mitmachen, Die haben ja meistens gar keine Chance und werden schon nach ein paar Tagen disqualifiziert. Freigelassen, sagt man dann dazu, Freigelassen. Jo, schöne Sache das mit dem Geiseltourismus, Olympische Sportart wird es zwar vorerst noch nicht, aber es soll wohl schon mal als Demonstrationssportart in Barcelona dabei sein nächstes Jahr. Unter der Schirmherrschaft der ETA, glaube ich.

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3: Ja, und ihr, das sind in diesem Falle Sie draußen an den Radioempfängern und Radioempfängerinnen, liebe Zuhörer und liebe Zuhörerinnen, die Sie jetzt vielleicht Ihr Honig- oder Honiginnenbrötchen zu sich nehmen.
4: Hör auf mit dem Blödsinn oder der Blödsinnin.
3: Na gut, also kurz gesagt, wir sind für Sie da und wollen wissen, was Sie so am Sonntagvormittag treiben. Mein Kollege Brochterbeck hat vorhin mal wahllos einen Namen im Telefonbuch, hat er mal rausgesucht und den wieder jetzt mal anrufen, ne? Noch ein Versuch dann für dich.

0: keine Ussi. Hier spricht Pavian Meyer zu Brochterbeck.
1: Wer?
0: Pavian!
1: Hören Sie mal, Herr Pavian, sagen Sie dem Wärter, er soll das Telefon aus dem Käfig nehmen, ja? Und dann legen wir beide uns noch ein Stückchen aus, oder was?
0: Ich bin nicht Ussi, das habe ich schon mal gesagt.
1: Ja, ich weiß, Sie sind ein Pavian, ein ganz schlimmer Wüstling und verschaffen sich gerne mal ein paar heitere Minuten am Telefon. Aber mich müssen Sie jetzt bitte entschuldigen, ja, ich bin auch total kaputt.
0: Ein wildfremder Mann und er wusste alles über mich.

0: Zauberstecher, wie findest du eigentlich die neue aus der Speckwürfelabteilung?
1: Viel Holz vor Hütte, großes Kiste.
0: Tischlers Tochter, aber das kann ich dir flüstern, Jaro. Solche, ne? Die sind spitz. Wäre das nichts für dich, Jaro? Alter, schwere Nöte.
1: Ich weiß nicht, Kalle.
0: Solche Apparillos, das haut dich voll um. Da kannst du nachher nicht mehr Piep sagen, Jaro.
2: Hör bitte endlich auf, Kalle, Jaro mit der fetten Polka zu verkuppeln. Das ist ja ekelhaft.
0: Was heißt denn da verkuppeln? Ich hab nur zu meinem alten Freund Jaro gesagt, dass die Polka vermutlich spitz ist.
2: Spitz? Wo willst du das überhaupt wissen?
0: Hast du mal gesehen, wie die schwitzt?
2: Als ob sie dir eine Schweißleitung unter die Arme gelegt hätten, das stimmt.
0: Genau. So schwitzen nur Weiber, die spitz sind. Glaub es mir.
2: Was machst du denn da mit dem Fensterleder, Gysi?
3: Och, nix. Ich trockne mir bloß die Achseln ab.

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1: Schicksale rund um das Wirtschaftsimperium des Fritz F. Niedmeier.
0: Suzette hat es auf der Suche nach sich selbst in eine schottische Landkommune verschlagen. Aber natürlich sucht sie nicht nur sich selbst, nein, sie möchte auch gerne etwas über Land und Leute herausfinden.
2: Sag mal, mein süßer Dudelsackspieler, was habt ihr eigentlich unter euren netten karierten Röckchen? Nix? Stimmt das? Wirklich nix?
0: Aber wie wir ja wissen, ist Suzette eine Frau, die nichts glaubt, was sie nicht selbst gesehen hat.
2: Na, da wollen wir doch mal nachsehen.
3: Oh no, stop it, you got damn crazy girl. Stop it.
2: Das nennt ihr nichts. Ihr Schotten seid doch sehr bescheiden. Aber jetzt verstehe ich eigentlich auch die Namen von diesem Musikinstrument.
0: Während Suzette zwar nichts Neues über sich selbst, aber dafür umso mehr über Schottland und seine Bewohner herausgefunden hat, haben auch Fritz F. Niedmeier und sein treuer Entwicklungsingenieur Schrage im wahrsten Sinne etwas Übersicht gewonnen.
4: Ja, Schrage, Sie hatten recht. Von hier oben sieht die Sache ganz anders aus. Aber sagen Sie mal, seit wann haben Sie eigentlich einen Fluchschein?
5: Einen was?
4: Einen Fluchschein!
5: Happalapap, jetzt ist nicht die Zeit, sich mit Formalien aufzuhalten! Hey, Herr Niedmeier, halt sich fest!
4: Ja.
5: Hoppalala! Ja. Na bitte! Ist ja noch mal gut gegangen.
4: Ja, Schrage, ja. Aber Sie sollen mir nicht Ihre Fluchkunststücke vorführen, sondern mir das neue Marketingkonzept unterbreiten. Also, bringen Sie diese Apfelsinenkiste runter und rücken Sie raus damit.
5: Raus, Herr Niedmeier? Wir stecken doch schon mittendrin. Ich werde Ihnen das neue Marketingkonzept während des Flugs erklären, ja? Zeit genug haben wir ja. Bis Tokio brauchen wir mit dieser Kaffeemühle, na, sagen wir mal, mindestens 70 Stunden.
4: Ja. Was? 70 Stunden? Und was ist, wenn ich mal aufs Klo muss?
5: Keine Angst. Ich muss sowieso ein paar Mal zum Tanken zwischenlanden. Also bis Moskau fliegen wir auf der klassischen Rustroute. Dann landen wir noch einmal in Kabul. Ich habe nämlich noch ein paar russische Benzingutscheine. Da müssten wir eigentlich noch was drauf kriegen.
4: Ja,
5: und dann halten wir noch einmal in Ulaanbaatar und dann geht's direkt rüber nach Tokio.
4: Ja, ist gut, Schrage. Ja. Aber jetzt rücken Sie doch mal raus mit der Sprache.
5: Also,
4: was sollen wir denn in Tokio?
5: Ja, pass auf.
0: Ja, was sollen Niedmeier und Schrage in Tokio? Was für eine Marketingstrategie ist das, die Schrage da ausgebrütet hat? Und seit wann kann Schrage überhaupt brüten? War diese Tätigkeit nicht bislang immer nur den Weibchen unserer gefiederten Freunde vorbehalten? Wenn Sie das genauer wissen wollen, schauen Sie in Ihr Tierlexikon oder hören Sie einfach die nächste Folge von Die Firma.

0: bei Frieda und Anneliese.
1: Frieda, wann krieg ich eigentlich die Teller zurück, die ich dir geliehen hab?
2: Teller? Welche Teller?
1: Die ich dir geliehen hab, letztes Jahr, als die Diebholzer mit ihrer ganzen Bagage zu Besuch da waren.
2: Wofür brauchst du denn jetzt auf einmal?
1: Wofür ich die brauche? Das ist doch wohl egal. Das sind schließlich meine Tellerdäubel nochmal.
2: Trotzdem, wofür brauchst du denn jetzt so plötzlich? Ein Jahr lang stehen die dösigen Teller in meinem Schapp in Wege rum und nu plötzlich...
1: Gib sie mir einfach zurück, Frieda, und fertig.
2: Man wird doch wohl noch mal fragen dürfen, wo du, wofür...
1: Du rück die verdammten Teller endlich raus.
2: Ist wohl knapp mit Tellers bei euch, was? Hat Heinz wieder in Dudenkopf das ganze Geschirr kaputtgeschmissen?
1: Heinz trinkt nicht.
2: Wer denn?
1: Gar keiner trinkt bei uns.
2: Und die Tellers, wer schmeißt die alle kaputt?
1: Keiner schmeißt bei uns Tellers
2: Warum
1: kaputt.
2: Warum fehlt euch denn so viele?
1: Wir haben genug Tellers für alle Tage. Ich wollte bloß meine Tellers zurückhaben. Sind nicht die besten, aber sind man meine.
2: Ach, das ist ja interessant. Ich kriege Besuch von den vornehmen Diebholzern.
1: Dass ich nicht lache mit ihren schäbigen Hundewagen.
2: Hyundai Diktator.
1: Wenn auch.
2: Ich kriege jedenfalls diesen wertvollen Besuch. Und was leiht mir die aule twasbrakige schäbigsten Teller, von denen sonst der alte Jachthund den übrig gebliebenen Mittag von frisst? Nee, behalte bloß die alten Teller, ich will die gar nicht haben.
1: Du hast sie doch schon. Du sollst sie wieder hergeben.
2: Wen?
1: Meine Tellers, die ich dir geliehen habe.
2: Du hast mir deine Tellers geliehen, wird's auch ganz zu bunt.
1: Die mit den Jagdmotiven, weißt
2: das
1: du genau.
2: Das nicht lache, unverschämtes Frauen.
1: 12 Stück seltener Weiden.
2: Du bist auch seltsam dämliches Weib. Was hab ich alles für dich getan?
1: Und getan? Du das ich nicht lache.
2: Nie wieder komm du mir noch bloß und willst was von mir leihen. Da brauchst du dich aber nicht umgucken.

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0: Gedanken zur Zeit. Es spricht Akademiker im Außendienst Kasowat Wischmeier von Sondermühlen.
1: Langsam vergeht die Zeit, auch in dieser Stunde, liebe Freunde. Aber anders als die Vergänglichkeit des Menschen, stinkt die Zeit nicht, wenn sie vergeht. Und aus den Uhren kriechen auch keine Maden heraus. Wie hygienisch ist doch der Lauf der Welt. Darüber sollten wir uns ruhig auch mal freuen können.

0: wäre geschafft. Wochenende.
1: Nein, leider nicht ganz.
0: Was?
1: Chef, wenn ich daran erinnern dürfte, wir haben da ja immer noch dieses eine Projekt.
0: Ja, ich weiß, aber ich muss das doch wirklich nicht alles bis zum Schluss selber machen. Die Pläne sind ja fertig. Wozu hat man schließlich Mitarbeiter, ja? Hans-Jürgen!
2: Ja, Chef, Sie haben gerufen.
0: Hans-Jürgen, nimm dir doch hier bitte mal diese Pläne und mach das fertig bis übermorgen. Da muss das alles komplett sein. Den Rest habe ich ja schon erledigt. Wir beide gehen so lange noch ein Bierchen trinken, okay? Hans-Jürgen, mach's gut, ne?
2: Ja, alles klar, Chef. Sicher, ich mach das schon, ne? Keine Sorge. Schönes Wochenende. So, erstmal die Skizzen ordnen, die Kaffeekanne wegstellen. Oh Gott, nein, der ganze Kaffee auf die Entwürfe, oh, da kann man ja nichts mehr erkennen. Ach, so ein Mist. Oh je, jetzt ist mir auch noch die Brille runtergefallen, kaputt. Ohne die bin ich doch fast blind. Naja, jammern hilft nichts. Dann muss ich das halt doch ein bisschen aus dem Gedächtnis zusammenbasteln. Und vielleicht noch ein klein bisschen improvisieren. Wird schon irgendwie klappen, ne?
3: Das war aus der Reihe Große Momente der Weltgeschichte. Der Praktikant Gottes verbockt die Schöpfung des Menschen nach göttlichem Ebenbild. Damals bei der Entstehung alles Irdischen gegen Wochenende.
2: So, fertig. Und aus dem ganzen Zeug, was hier noch über ist, mache ich einfach noch eine Frau. Wird schon keiner den Unterschied merken, ne?

0: Ja, gerne von und zu Broch da weg.
1: Ja.
0: Erinnern Sie sich manchmal auch noch an unsere wunderbare Zeit damals, als wir zwei beiden durch die Prärie ritteten?
1: Richtig, und über die große Salzgitterwüste pressten. Ja. Jeder von uns hat einen Bronco hinten drunter.
0: Ja, und wir trieben Holländer für deutsche Gameshows zusammen.
1: Ja, nicht? Das war ein Hauptspaß. Das Schönste aber war, dass unsere ganze Verwandtschaftsblase nicht dabei war.
0: Die ganzen Bekloppten, nicht? Und wenn wir dann abends oft am Lagerfeuer sitzten und ins Feuer rotzten, nicht?
1: Ja, der Kojote unsere Rosette leckte.
0: Ja, dann haben wir ja so manches Mal das Lied in Erinnerung an unsere Familien gesungen.
1: Unser Lied, richtig.
0: Und vielleicht sollten wir das jetzt noch mal zum Besten geben tun.
1: Was ja, also ich bin dabei.
0: Also dann gebe ich mal einen Ton vor. 1, 2, 3.

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0: das rechte Ei, es fiel ihm einfach raus.
1: Margot hat einen dritten Fuß, er steckt dir hinten drin.
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0: Sie reiten für Freiheit und Gerechtigkeit. Die drei Musketiere. Heute
1: in der Bayerischen Staatskanzlei.
2: Aufgrund eurer unverbindlichen Königstreue und eures Einsatzes für die Ideale der wehrhaften Demokratie lade ich euch ein, weil ich weiß, dass man auf Männer wie euch zählen kann, euer Werk bei mir in Bayern fortzusetzen, und zwar unter meinem Staatssekretär Gauweiler.
3: Aramis, wer ist dieser Mann? Auch ein Getreuer des Königs?
4: Nein, viel schlimmer, Porthos. Er will der König selber sein.
3: Das soll er ohne uns versuchen.
1: Das war die bayerische Folge der Drei Musketiere. Sie hörten sie heute in der dortigen Staatskanzlei.

0: Der kleine Tierfreund.
1: Liest man in den Gazetten von Wildunfällen, so sind damals ausschließlich jene gemeint, in denen von Menschenhand gelenkte Motorfahrzeuge verwickelt sind. Da hat sich dann das Schalenwild allzu forsch in den Verkehrsstrom eingefädelt oder der Keiler versuchte sich mit dem LKW zu messen. Was die Presse verschweigt, sind die Unfälle, die sich ohne Menschenbeteiligung ereignen. Ja, liebe Zuhörer, unsere Brüder und Schwestern da draußen sind nicht besser als wir. Sie legen sich ständig auf die Klappe oder rennen einander um. Was Wunder bei den schlechten Straßenverhältnissen im Forst. Würde ich mit der Kreidler durch die Schonung pesen wie das Rehwild, könnte man mich schon bald vom Fichtenstamme kratzen. Da im Wald die StVO nicht annähernd gilt, rennt jeder, wie es ihm passt, durchs Dickicht. Geschwindigkeiten werden nach Gusto gewählt, Vorlauf gilt nicht mal, wenn man von rechts kommt. Es grenzt an ein Wunder, dass nicht mehr passiert bei den Rowdies. Gestern habe ich stundenlang an einem Wildwechsel ausgeharrt. Dieser entspricht in etwa einer Kreisstraße im Reglement des Waldes. Nicht ein vierfüßiger Kamerad kam des Weges. Bei dieser Verkehrsdichte wundert es natürlich nicht, dass relativ wenig passiert. Würden erst polnische Wisente mit abgelaufenen Hufen und kaputten Bremsen über die deutschen Wildwechsel brummen, dann sähe es sicher anders aus. So passieren die meisten Wildunfälle noch durch schiere Unachtsamkeit. Ein Fuchs schnürt mit der Nase am Boden durchs Unterholz und sieht nicht den Eichel her, der vor ihm im Boden nach Engerlingen gründelt. Wie könnte es anders sein? Die Fuchsnase rammt sich in das Hähers Afterloch und das Geschrei ist groß. Wenn Sie, liebe Zuhörer, sich immer schon gewundert haben, warum besonders die Vögel so viel Lärm veranstalten im Wald, dann ahnen Sie es sicher jetzt. Ich wüsste auch nicht, zu welch Geschrei wohl Sie in der Lage wären, wenn unversehens die feuchte Nase Meister Reineckes bei Ihnen den Hintereingang rammte. Ihr kleiner Tierfreund.

0: Ja.
1: Nein, das Lied hier für uns hier draußen am Singen ist.
0: Er soll sich doch um deinen eigenen Dreck kümmern, Frechheit.
1: Oh, Paul, der meint das auch gar nicht so.
0: Ja, von wegen meint das nicht so. Hier hast du keine Arbeit, legst du hier in der Scheiße und dann singt diesem Knallkopf auch noch, dass er meine Probleme lösen könnte.
1: Paul ist doch nur im Radio.
0: Na und? Wir zahlen doch keine WZ-Gebühren, sondern auch für die reichen Ärsche singen, die sich die Rundfunkgebühren leisten können. Polizei. Sag mal, was ist das denn überhaupt für ein Dialekt?
1: Ich glaub, das ist Französisch.
0: Was? Da wird ja immer schöner. Wir liegen hier im Dreck und einen Franzosen haben sie im Radio, der uns was vorsülzt. Die trauen sich wohl nicht mehr selbst vor das Mikrofon, was? Bonzenpack.
1: Mensch, jetzt beruhig dich doch, Paul. Ist doch bloß im Radio, Mensch.
0: Ach, scheiß Radio. Unverschämtheit. Sollen sie in Ruhe lassen mit ihrer Schlager. Gib mir mal die Pulle, Karl. Los.
2: Ein Fest.

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0: wirkt so ein bisschen wie...
1: Also ich finde das echt interessant, so prickelnd.
2: Ja, nicht? Und so fruchtig irgendwie.
0: Mhm, fruchtig? Nee, das finde ich nicht. Eher so ein bisschen herb.
1: Und der spritzig auf eine Art.
3: Ja, aber nur im Abgang. Zuerst da spürt man sowas Holziges, findet ihr nicht?
0: Ja, aber auch eine Idee grasig. Findest du nicht?
1: Ja, da ist was dran,
3: Aber, aber insgesamt gesehen, da schmeckt's, ich würde sagen, scheiße.
0: Ja, genau. Ja. Das ist genau die richtige Umschreibung.
1: Ich hätte es nicht besser formulieren können. Scheiße, das ist es.
4: Das war aus der Reihe Große Momente der Weltgeschichte. Die Bierschorle wird erfunden. Übermorgen in einem Geschmacksatelier, irgendwo in einer trendigen Klitsche.
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0: Heute fährst du ja mal sehr schön, Gisela.
1: Oh, danke.
0: Was war das denn?
1: Was denn?
0: Wir sind doch eben irgendwo drüber gefahren, hä?
1: Ich hab gar nichts gemerkt.
0: Oh, bitte, lass es nur den Bürgersteig gewesen sein. Bitte, bitte.
2: Leider war es wieder mehr, Herr Sticker.
1: Was? Thomas soll nicht immer von hinten dazwischen quatschen. Wegen dem mache ich ja einen Fahrfehler nach dem anderen.
0: Was war es diesmal, Thomas?
2: Schwer zu sagen. Könnte alles Mögliche gewesen sein.
0: So ein Mist. Halt an.
1: Wer, ich?
0: Ja, verdammt nochmal. Wer denn sonst? Der Papst vielleicht?
1: Nee, das geht ja nicht. Der hat ja bestimmt einen Chauffeur.
2: Au, Mann, in die Hose.
1: Mann, wer ist denn da jetzt auf meine Kopfstütze geknallt?
2: Ich, du dämliche Ziege. Wer sonst?
1: Der Papst?
0: Meine Güte, Gisela. Du kannst doch nicht einfach so doll in die Eisen steigen. Bremsen macht man mit Gefühl. Mit Gefühl, Gisela.
1: Aber doch auch mit dem linken Fuß, oder? Das hatten wir gelernt.
0: Mit dem rechten.
1: Ach, deswegen.
0: Und was war das jetzt gerade?
2: Nur eine Mülltonne, glaube ich. Ach ja, und Monster.
0: Du Schande, was ist denn mit dir los, Thomas?
2: Immer wenn Frauen fahren, kriege ich Nasenblut.
1: Soll ich dem Thomas einen Tampon geben? Ich glaube, ich habe hinten noch eins in meiner Tasche. Also soll ich mal gucken? Ich meine, der kann ja doch nicht einfach alles vollsuppen.
0: Du hältst jetzt endlich die Klappe und steigst aus, um zu gucken, was du da vorhin als erstes überfahren hast. Ist das klar?
1: Nee.
0: Wie, nee?
1: Ich bin ja nicht doof, ne? Ich laufe dann da hinten hin und gucke und sie und Thomas fahren weg.
0: Wie kommst du denn auf den Trichter?
1: Das merke ich schon lange. Der Thomas, der kann das nämlich nicht haben, wenn ich mal dran bin und fahre, ja.
2: Blitzmerker!
1: Der wartet doch bloß darauf, dass ich aussteige und er meine Fahrstunde weitermachen kann.
0: Also gut, Gisela. Ja. Dann gehe ich eben, hä? Und sehe nach, was du angerichtet hast, ja?
1: Nein, kann Thomas doch gehen. Der blutet doch sowieso wie Hulle. Und draußen macht er jedenfalls keine Polster dreckig.
0: Gisela! Kannst du nicht einmal einfach das tun, was man dir sagt und dann die Klappe halten, ja?
1: Warum schreien sie denn so?
0: Ich schreie nicht! Ich meine, ich schreie nicht.
2: Kann ich vielleicht mal ein Tempo haben?
0: Und du bist auch ruhig! Das ist ja unfassbar, das ist ein Irrenhaus!
1: Wohl eher ein Irrenauto, oder?
0: Ja, genau, Gisela. Und weißt du auch was? Nein!
1: Also ich?
0: Genau! Weißt du was, Gisela?
1: Nee.
0: Ich gebe dir den Lappen so. Hä? Was hältst du davon? Ich kenne den Prüfer ganz gut. Mit dem kann man reden. Ein paar Flaschen Prosecco, alles kein Problem. Das machen wir so. Was, Gisela? Was?
1: Nee.
0: Das machen wir so?
1: Das ist ja ungerecht. Schließlich bezahlt mein Vater ja die Fahrstunden und der will ja auch was dafür haben für sein Geld. Eine Gegenleistung.
2: Ich muss raus.
0: Ich komm mit, Thomas.
1: Ey, typisch Mann. Kaum sagt man als Frau mal seine Meinung, hauen sie ab. Ey, wartet doch, ich komme auch mit. Scheiße, wie geht denn der Gürtel auf? Oder wie der heißt?

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1: 27. Januar 1492. Kolumbus Meier zu Brochterbeck entdeckt die neue Welt.
2: Verdammt. Mann, ist das eine Mistüberfahrt. Indien liegt ja wirklich am Arsch der Welt. Wegen den dämlichen Pfeffer extra zig Wochen sich die Kordschuhe durchnässen zu lassen. Krieg ich nie wieder hin. Das nächste Mal sage ich Isabella, der alten Tucke, soll sich ihre Kackgewürze im Regalmarkt kaufen, wie jeder andere normale auch.
3: Land in Sicht, Herr Brochterbeck, Land voraus, Land in Sicht.
2: Das hat gerade noch gefehlt. Bist du sicher, Wägele?
3: Ja, sicher, ein brutal großer Kontinent, der liegt mitten im Weg, den kann man unmöglich umfahren.
2: Das ist mal wieder typisch Verkehrshinweis. Haben die doch um halb nichts vom gesagt. Mistbraten.
4: Los, komm runter, Wägele. Wir gehen an Land.
2: Ey, Idioten. Was fällt euch eigentlich ein, euren dämlichen Kontinent hier mitten durch den Atlantik zu knallen, hä? Wohl einen an der Waffel. Das kann ich euch sagen. Das gibt Punkte. Wägele. Notier dir die Namen. Wir melden die ganze Bagage nach Flensburg. Wegen Gefährdung anderer Verkehrsteilnehmer. So ist das richtig, Wägele. Mach sie fertig.
5: Total lustiger Name, Tio.
2: So, Burschen, komm du mal her. Ja, du Sportsfreund. Sag mal, wie heißt dieser dämliche, im Weg rumliegende Kontinent eigentlich?
6: Frühstücksradio.
2: Sprich deutlicher.
6: Frühstücksradio.
2: Hol dich ganz dicht, Rothaut, wa? Wägele, komm her. Sag mal, Wägele, wir können doch unmöglich der alten Isabella erzählen, wir hatten einen neuen Kontinent entdeckt mit Namen Frühstücksradio. Die verband uns auch glatt für Jahrhunderte hierhin, was, Wägele?
7: Ja, das ist brutal richtig, Herr Brochterbeck. Ja. Ich würde sagen, wir nennen den Kram hier einfach nach unseren beiden Bedienungen da in der Imbissbude da vorhin. Amanda und Erika. Da freut sie sich und wir können mal wieder abends so richtig eine durchziehen.
2: Super Idee, Wägele. Amerika. So machen wir das, so kriegen wir die Tucken rum. Ey, Rothäute, ihr seid nicht ganz dicht in dem Bier, einen Kontinent Frühstücksradio zu nennen.
7: Heia los, da braucht der Beckner, haut ab, gell? Lass die Idioten doch in Ruhe, Spinner. Frühstücksradio, wie sich das schon anhört.
2: Ja, total.
7: Brutal, blödsinnig sowas.
2: Rotz sie aus, Wägele, mit deinen Witzen. Rotz sie aus.
8: Ich würde mir lieber eine Platte kaufen mit Sachen von Atto Schnitzer drauf. Den finde ich toll, weil der immer für uns Kinder was bastelt.
2: Atto Schnitzer? Kenne ich nicht.

0: Kurs Ostzonisch.
1: In den nur 40 Jahren des Bestehens hat es die DDR geschafft, innerhalb ihres Herrschaftsgebietes eine eigene Sprache zu entwickeln, die sich sehr weit vom Hochdeutschen entfernt hat. Wozu die Niederlande oder die Schweiz Jahrhunderte brauchten, das gelang dem Arbeiter- und Bauernstaat innerhalb einer Generation. Zu Hilfe kam den Mächtigen dabei eine schon in Teilen der Bevölkerung, besonders im Südosten, tief verwurzelte Aversion gegen die deutliche Aussprache. Der Grundton des Ostzonischen ist deshalb auch ein tief im Rachenraum gebildetes Grollen. Damit kann er auch moderne Begriffe problemlos in seine Sprache aufnehmen. Ein weiteres Kennzeichen des Ostzonischen ist die Abschleifung der harten Konsonanten. Die beiden größten technischen Überwachungsunternehmen heißen etwa in seiner Sprache
2: Düff und Degra.
1: Wie bitte?
2: Degra.
1: Degra?
2: Ja.
1: Besonders bei Gastronomiebestellungen in der westlichen Zivilisation kann es da oft zu Missverständnissen kommen.
2: Ein Gabugino und ein Grabber.
1: Ein was?
2: Grabber, Grabber.
1: Für westelbisches Personal ist es oft schwer, dieser Bestellung korrekt nachzukommen. Noch mühseliger wird es, wenn ein Ostzoniker seine politischen Überzeugungen deutlich machen will.
2: Wir wollen MBD. MBD. W-W-O.
1: MBD oder D-W-O. Wer mag das sein? Naja, wir Westmenschen wissen das nicht und wollen es womöglich auch gar nicht wissen. Und das ist der große Vorteil des Ostzonischen. Diese Sprache wird eigentlich nirgendwo auf der Welt außer in ihrem Kerngebiet verstanden. Dadurch müssen sich 60 Millionen Deutsche auch den Blödsinn, der darin verbreitet wird, nicht anhören.
2: Mal wollen auch jeden doch eine Apfelsine essen, wie die will im Westen.
1: Sicher. Später vielleicht. Leider hindert die ostzonische Sprache die dort lebenden Eingeborenen daran, auch die geringste Lohntätigkeit auszuüben. Schon sprechen doppelt so viel Slowaken Deutsch wie Sachsen. Da wird's dann auch in der Leichtlohngruppe etwas eng.
3: Hallo, hier ist das Girl Sender von der Deutschen Telekom. Was kann ich für Sie tun?
1: Lass mal stecken. Wiederhören.

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1: Die Firma.
0: Liebe, Intrigen, Portokosten.
1: Schicksale rund um das Wirtschaftsimperium des Fritz F. Niedmeier.
0: Während Schrage sich immer noch mit der Entwicklung des bügelfreien 1.500 Markscheins beschäftigt, ist Fritz F. Niedmeier unter dem dringenden Tatverdacht, den Erfinder Schneuzeck ermordet zu haben, von Polizeihauptkommissar Durchbiss verhaftet worden.
2: Herr Niedmeier, in Ihrer Firma ist eine sechsläufige Schrotflinte gefunden worden, die vermutlich die Tatwaffe ist, mit der Herr Schneuzeck ermordet wurde. Was sagen Sie dazu?
0: Fritz F. Niedmeier zögert einen Augenblick. Dann beschließt er, seinen letzten Trumpf auszuspielen.
2: Kreuzbube, gratuliere. Diese Partie geht an Sie. 20, 40, 65. Aber jetzt beantworten Sie meine Frage.
3: Na gut. Eine Waffe haben Sie, aber haben Sie auch eine Leiche?
2: Ja. Nun, das ist noch das Problem. Die Leiche aus dem Hotelzimmer ist verschwunden, nicht? Und,
3: Sie meinen, sie ist abgereist, ja?
2: Nun, sieht so aus und scheinbar hat sie nicht einmal die Hotelrechnung beglichen. Jetzt will der Hotelier die Polizeikasse dazu heranziehen. Wissen Sie, was das bedeutet?
3: Nee, wieso?
2: Nun, das bedeutet, es gibt in diesem Jahr keine Nikolausfeier. Und die Gäste so gerne Stutenkerle.
0: Niedmeier sieht das enttäuschte Gesicht des Hauptkommissars und wittert seine Chance.
3: Ich mache Ihnen jetzt einen Vorschlag. Ich bezahle die Hotelrechnung und Sie lassen mich laufen und feiern ordentlich Nikolaus. Sie wissen ja, wo keine Leiche, da kein Mörder, ne?
0: Für einen kurzen Moment leuchten die Augen des Hauptkommissars freudig auf. Doch dann sinkt er wieder in sich zusammen.
2: Geht nicht. Die Sache hat einen Haken. Wenn ich bis zur Nikolausfeier keinen ordentlichen Erfolg vorweisen kann, bekomme ich keinen Stutenkerl, sondern löse es ein paar mit der Route. Ich muss einfach jemanden verhaften.
0: Niedmeier zögert kurz. Dann entschließt er sich zu dem, was die Schachspieler ein Bauernopfer nennen.
3: Wie wäre denn mit einem Geldfälscher, hä?
0: Und so kommt es, dass der völlig ahnungslose Schrage von einem schweren Polizeiaufgebot in Flagranti bei der Herstellung des 1.500 Markscheins überrascht wird und ins Gefängnis wandert.
4: Das Wandern ist des Müllers los. Das Wandern.
5: Sagen Sie mal, Herr Kommissar, ist es noch weit bis zum Gefängnis? Ich habe schon eine Blase an der Hacke.
0: Doch die Blase an Schrages Hacke ist ein relativ kleines Problem, gemessen mit den Sorgen, die Fritz F. Niedmeier quälen. Jetzt, da er seinen Ideenlieferanten ans Messer geliefert hat, steht die Firma wieder vor dem Nichts. Niedmeier weiß, es gilt zu handeln. Er lässt Zarkowski herbeizitieren.
6: Herbei, herbei, herbei.
3: Ja, nun hören Sie schon auf. Diese ewige Zitiererei bringt uns auch nicht weiter. Versuchen Sie lieber herauszufinden, was für Produkte unsere Kunden eigentlich wünschen, ja?
6: Wunderbar. Und wie soll ich das machen? Soll ich Sie vielleicht fragen?
3: Genau. Mensch, Zarkowski, das ist doch überhaupt die Idee. Fragen Sie doch einfach mal unsere Hörer.
6: Meinen Sie? Also gut. Liebe Hörer, was sollen wir herstellen? Was für Produkte wünschen Sie sich eigentlich? Was wollten Sie schon immer haben?
0: Ja, was? Wünschen Sie sich wirklich die dreifach umhäkelte Klopapierrolle? Oder das hochseetaugliche Usambara-Fallchen? Oder was sonst? Schicken Sie uns Ihre Produktwünsche. Sie wissen, die Firma hat diese Anregungen bitter nötig. Und verpassen Sie nicht die nächste Folge, denn vielleicht ist dann schon Ihr Produkt der große Renner.

0: Frieda und Anneliese.
1: So, ich habe alle Geschenke zusammen.
2: So früh?
1: Ja, nicht nur für dieses Jahr. Auch für die nächsten 3 Jahre habe ich schon alles parat und besorgt.
2: Ich habe noch nichts für mich.
1: Ja, ja. Also Heinz kriegt ein Skatspiel. Dieses Jahr gibt's alles von Caro und nächstes Jahr Peak.
2: Was ist denn mit diesem Bengel, den ihr da habt, diesen...
1: Dein Patenkind, Frieda. Unser Dieter.
2: Von mir kriegt er nichts. Das soll der bloß nicht glauben, der Schlons. Wenn der sich nicht operieren lässt, dann gibt's nichts von Tante Frieda.
1: Meinst du, der lässt sich für eine Packung abgelaufene Dominosteine was wegschneiden?
2: Dann gibt's eben nichts.
1: Von mir kriegt Dieter in diesem Jahr... Kettensägen-Massaker auf der Ponyfarm Teil 1.
2: Och, das ist mehr so ein Mädchenbuch, nicht? Wie heißen denn die anderen Teile?
1: Teil 2 heißt, die untoten Ponys kehren zurück.
2: Ach ja, Teils 3 und 4 will ich nicht mehr hören. Ich habe als Mädchen ganz andere Bücher gelesen.
1: Ja, weiß ich genau. In Stahlgewittern und Lebensraum in Osten.
2: Mein Lieblingsbuch war Panzerschlachten des Ersten Weltkriegs. Ach, das habe ich bestimmt 10-mal gelesen.
1: Du, Frieda, ich habe auch so eine Vermutung, was ich von Heinz kriege. Im Kleiderschrank stehen 10 Kisten Bier. Auf meine Seite.
2: Und auf seine?
1: Die anderen 10.
2: Bist du sicher, dass das ein Geschenk für dich sein soll?
1: Ja, warum sollte es sonst im Kleiderschrank verstecken? Heinz trinkt nicht mehr. Du, der sammelt jetzt leere Bierflaschen und macht da Vasen draus.
2: Wie kriegt er die denn leer?
1: Er sagt, er kippt das Bier weg.
2: Ach, ja dann Prost. Weihnachten ist ja auch ein Fest des Glaubens.

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Der Äther. Unendliche Weiten. Dies sind die Abenteuer der FF Enterprise, die mit ihrer 90 Mann starken Besatzung unterwegs ist, um neue Welten zu erforschen, neues Leben und neue Zivilisationen. Viele Lichtjahre von der Realität entfernt dringt die FF Enterprise in Galaxien vor, die nie ein Mensch zuvor gehört hat.

0: Boxeier oder Ostern an Bord.
1: Hier, nicht in meine Eier treten.
2: Was soll dieser ganze Hokuspokus hier?
3: Hm? Ach, sei doch nicht gleich sauer, Kirk, ey. Das Bock wollte doch mal so ein richtiges Erdenosterfest feiern, ey. Und hat sich so viel Mühe gegeben. Seit 2 Wochen hat er jeden Abend selbst die Eier bemalt. Ja, und sieh mal das schöne Hasenkostüm, das er sich angezogen hat. Ja, hoppel mal her, Spock. Ja, hier, guck mal. Richtig mit Puschel hinten dran, ne? Ja, und die Ohren konnten ja gleich so bleiben. Ja, voll super, ne?
2: Ja, über Geschmack lässt sich streiten.
3: Ach, Quatsch, hast du echt toll gemacht, Spock. Ja. Sag mal, wie viele Eier hast du denn überhaupt versteckt, ey?
2: 1.771.551.
3: Boah, ey. Und weißt du auch noch, wo du die alle versteckt hast?
2: Da bin ich im Moment überfragt.
4: Gentlemen, was debattieren wir hier? Sehen wir doch erstmal nach.
3: Oh ja. Oh ja, weitersuchen. Ja, gucken. Ja, ich hab welche. Oh, in meiner Latzhose sogar gleich 2, ey.
2: Du hattest schon immer sehr viel Glück.
3: Ja, guckt mal alle her, ey. Ich hab die größten Eier, ey. Und die schönsten.
2: Da, wo ich herkomme, spielen Größe, Farbe keine Rolle.
3: Ja, ja.
2: Das ist unwichtig.
3: Ja, das sagst du ja nur, weil du noch keine gefunden hast, ey. Das ist auch ganz schön peinlich, ne? Ostern und ein Captain ohne Eier. Musst mal langsam anfangen zu suchen, ne? Oder wie willst du sonst welche finden?
2: Also, Moment mal. Bevor ich eine meiner üblichen Fehlentscheidungen treffe, möchte ich erstmal ein Stückchen Kaffee zu mir nehmen.
3: Halt, nein, Kirk, nicht hinsetzen! Nicht!
2: Was zum Teufel ist das denn?
3: Der blöde Kirk setzt sich in sein eigenes Osternest.
2: Ist das komisch?
3: Ja, und wie, ey?
2: Faszinierend.

0: Neues aus Plattengülle.
1: Plattengülle-Döner.
2: Türkisch-niedersächsische Spezialitäten.
3: Sei gegrüßt, aufrechter Muselmane. Heute hau ich mal einen in den Kopf.
4: Was ist los? Warum du gute Laune? Hast du Penis lang machen gekriegt auf Krankenschein?
3: Nix an Länge ist nicht alles, Ali. Ich bin einfach nur so gut drauf. Gib mir mal einen Pilz.
4: Mit Reis oder Pommes?
3: Mit gar nichts, du Blödmann.
4: Diese Woche gibt es Bier nur als Menü.
3: Das ist ja schlagartig meine Laune verflogen hier. Was soll der Blödsinn denn? Ein Bier mit Reis.
4: Gut, wenn du nicht magst, du kannst nehmen auch Pommes.
3: Ich will aber auch keine Pommes zum Bier. Ich will bloß Bier.
4: Nix. Dies ist Dönerrestaurant und keine Eckkneipe für saufe Menschen wie du.
3: Gut, alles klar, du hast gewonnen. Dann gib mir ein Bier mit Pommes.
4: Moment, dauert. Dann muss Pommes erst frische machen.
3: Dann gib mir doch schon mal das Pilz.
4: Nix. In kultivierte Restaurant gibt ganze Bestellung in eins. Nicht klecker, klecker.
3: Erstens, mein Freund, dies ist kein kultiviertes Restaurant, sondern ein verwarzter Ziegenpuff. Und zweitens, auch in einem kultivierten Restaurant serviert man die Getränke vorab.
4: Mag sein, in einem Ziegenpuff alles kommt zusammen.
3: Nun sei doch nicht gleich beleidigt, Ali. Dies hier ist mein absoluter Lieblingsziegenpuff, ehrlich. Und du hopp hopp an den Zapfhahn, mein Freund.
4: Was drauf auf die Pommes? Ketchup oder Tzatziki?
3: Kannst du meinetwegen wegschmeißen, die Pommes, ich will die nicht.
4: Kannst du auch haben Reis zu dem Biermenü?
3: Will ich auch nicht, ich will nur das Bier und zwar jetzt.
4: Warum du bestellst du nicht Menü Nummer 5? Diabakir, das ist Bier mit dabei als Vorspeise.
3: Gut, dann einmal Menü Nummer 5, Diabakir.
4: Ah, tut mir leid, sehe gerade Menü 5 ist aus, sind keine Hammelklöte mehr da.
3: Ich will auch bloß das Bier von der Vorspeise, dab nochmal.
4: Menü ist aus. Richtig türkisch oder was, Kollege?
3: Weißt du was? Du bist ein Sadist, ein Türkischer. Einem Deutschen kein Bier zu verkaufen, das ist eine Menschenrechtsverletzung.
4: Siehst du? Auch hier in Deutschland gibt Menschenrechtsverletzung. Nicht immer bloß schimpfen auf Türkei.

0: mach mal aus den Kasten, nicht wahr?
1: Oh, was stoßen wir an?
0: Auf die schönste und begehrenswerteste Frau, die ich jemals kennengelernt habe. Auf dich, Sabrina.
1: Sabine.
0: Ja, sicher. Auf die wundervollste und einzige Frau für mich, Sandra.
1: Sabine.
0: Ja, meine ich ja auch. Komm her, ich möchte dich jetzt gerne...
1: Was?
2: Oh, Scheiße!
1: Was?
0: Ach, nichts. Entschuldige, die Türklingel hat mich etwas... aber egal, nichts kann uns stören. Wir tun einfach, als wäre niemand da. Oh, wie lange habe ich auf diesen Abend gewartet, Saskia.
1: Sabine.
0: Aber natürlich, ja. Komm mal rein, Saskia. Ich möchte jetzt...
2: Herrgott!
1: Sabine.
2: Wer?
0: Ich wollte gerade...
2: Ach, jetzt reicht's mir aber.
1: Aber ich hab doch gar nichts gemacht.
2: Ach, ich meine dich doch auch gar nicht, Tanja. Also, ich schalte jetzt die Klingel aus. Ich hab die Schnauze voll, wirklich. Eine Frechheit. Später am Abend.
0: So, jetzt haben wir unsere Ruhe. Komm, nur du und ich. Sag schon.
1: Sabine.
0: Genau. Also, noch einmal. Komm her zu mir.
2: Nein, jetzt hör doch endlich auf, du dumme Sau!
1: Aber Dieter, was hast du denn plötzlich? Was schreist du mich denn an?
2: Ach, dich meine ich doch gar nicht, Sascha!
1: Ja?
2: Wie? Was? Hey, ach, was weiß ich? Leck mich doch alle am Arsch! Ich werde hier noch wahnsinnig...
1: Und du hast gesagt, du liebst noch mich!
2: Ach, Quatsch! Ich meine natürlich, ja! Und jetzt hör doch mal endlich auf mit dem Geheule! Das hält ja kein Mensch aus!
3: Hallo?
2: Wer zum Teufel sind Sie denn?
3: Guten Tag. Ich bin Herr Radioven und ich komme nur einmal ganz zufällig hier herein, weil die Tür nicht abgesperrt war und Sie wahrscheinlich mein Klingeln nicht gehört haben.
2: Oh, das habe ich wohl. Was wollen Sie überhaupt hier, Nervenarsch?
3: Herr Radioven. Und ich komme nur einmal ganz zufällig vorbei, um Ihnen das Geheimnis meiner Sendung, das Frühstück, Radio zu erklären.
2: Ach was? Ja, das wollen wir aber gar nicht hören. Sie dummer Idiot, sie.
1: Aber echt? Dieter, jetzt sei doch mal nicht so unhöflich.
2: Was?
1: Vielleicht ist es ja ganz interessant.
2: Ach, halt du doch jetzt mal deine dämliche Fresse, weißt du?
1: Du gemeiner Kerl. So spricht niemand
2: ja,
1: mit mir.
2: Aber,
1: ich
2: war doch,
1: gehe.
2: Nein,
1: ich
2: halt.
1: Gehe.
2: Ach, jetzt, ach Mensch, jetzt renn doch nicht weg. Das war doch nur ein Missverständnis. Saba, Sibi, Dingenskirchen. Verdammt, wie war denn nochmal der Name?
3: Radioven. Herr Radioven.
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3: Dabei habe ich eben noch gesagt, Sie sollten besser nicht mit dem auf der Straße weiter diskutieren. Hallo? Hallo?

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1: die Werbung.
2: Hören Sie sich einmal an, was unsere Experten von morgen über Leute von heute sagen.
3: Ja, also es sind drei Leute, die haben so Mützen auf, ja, und so ganz lange Messer dabei.
4: Manno, Degen heißt das.
3: Ja, Degen. Und auf jeden Fall sind sie schon lange tot.
5: Nix da, Dings da. Im Namen des Königs, wir leben.
6: Genau.
1: Das war eine Folge der drei Musketiere für Fritz Egner.

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1: Hallo, liebe Zuhörer. Diese vielen Tiere da, sind das eigentlich unsere Freunde? Der Rauhaarteckel. Na gut, aber was ist mit dem Bandwurm? Manchmal habe ich das Gefühl, wir lebten nebeneinander her auf diesem Planeten. Der Bandwurm macht sein Ding, wir fahren Moped. Weder interessiert er sich für die windumtoste Jagd mit der Kreidler durchs Gestrüpp, noch wollen wir wissen, wie es da drunten in der braunen Welt zugeht. Kann man überhaupt Freundschaften schließen mit Leuten, die einem so fremd sind? Letztlich stammt ja nicht nur der Bandwurm, sondern auch der Panda-Bär aus einer ganz anderen Kultur. Wer von uns könnte schon dauerhaft in China leben, diesem Land voller Ameisen? Nein, liebe Zuhörer, wichtige Freunde finden wir da draußen wohl kaum. Den ganzen Winter über habe ich ein altes Kohlmeisenpaar mit Sonnenblumenkernen ausgeholfen. Was war der Dank? Statt mir gern Abend ein Ständchen zu tisselieren, schissen sie mir das Moped voll. Letzte Woche habe ich sie erschossen. Vor ein paar Tagen lag eine frisch überfahrene Katze direkt vor meiner Haustür. Nach dem Gewohnheitsrecht hätte mir das Wildbrett zugestanden, doch ein streunender Habicht verputzte den kompletten Leckerbissen. Ich hoffe nur, liebe Zuhörer, in Ihrer Familie zu Hause versteht man sich noch insoweit, dass man sich nicht gegenseitig die toten Katzen vor der Nase wegfrisst. Bis zum nächsten Mal, ihr kleiner Tierfreund.

0: Und jetzt die Lemkes. Eine Familienserie in vielen Teilen mit Papa Grappa Lemke.
1: Hallo.
0: Mit Fernet Lemke. Das finde ich echt nicht gut. Mit Bianca Lemke.
2: Hab schon, Freund.
0: Und Mutter Lemke.
3: Ach, wie sehen meine Hände wieder aus?
0: Und jetzt viel Spaß mit den Lemkes.
3: Eins, zwei, vier, fünf. Und zack.
1: Verdammter Mist. Machen tun.
0: Jetzt bin ich dran. Eins, acht, zehn. Ha. Und schon wieder ist Papa draußen. Ha.
1: Jetzt will ich euch mal was sagen. Tun haben können sein, wenn ihr meint, ihr könnt mich fertig machen. Dann seid ihr aber haben an den Falschen gehabt sein, können gekommen sein haben. Mama,
3: ja?
1: Geh sofort in die Küche.
3: Okay, Papa. Tun.
1: Und Fernet machen tun?
0: Aha.
1: Komm mal hierbei.
0: Aber Papa, das ist doch nur Mensch, ärger dich nicht. Aua. Ach, das finde ich aber echt nicht gut, ey.
1: Was heißt hier nur? Verdammter Bengel machen haben, werden tun sollen sein möchten. Wer verdient denn hier euren Lebensunterhalt?
0: Ja, ja.
1: Haben getan, werden tun.
0: Ja, aber finde ich trotzdem echt, aua, nicht
1: also.
0: Gut, ey.
1: Tun haben sollen sein.
0: Echt nicht gut, ey.
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0: Geschichte.
1: Hey, na du Weichei, auch ein Schwimmerchen?
2: Na klar, ich weiß doch, was ich meinem Buddy schulde und den Schnitten.
1: Hey, wie ist es? Nachher wie immer, auf dem Tässchen Jamaika im Rix?
2: Worauf du aber einen lassen kannst, Alter. Aber erstmal ist Schwimmi angesagt.
1: Du willst ein Rennen?
2: Aber immer, Baby. Okay, pass auf, wer zuerst an der Boje da hinten ist.
1: An welcher Boje?
2: Na, an der großen weißen da hinten natürlich, du Blindfisch.
1: Okay, Big Mouth. See you an der Boje.
2: Mich siehst du bis dahin aber nur von hinten.
1: Und los.
3: Aus der Reihe Große Momente der Weltgeschichte hörten Sie heute: Der weiße Hai kommt dank zweier kurzsichtiger deutscher Touristen, auch für ihn selbst überraschend, zu einer ungeplanten Zwischenmahlzeit.

ist der Boris nicht gerade auf dem Platz am Trainieren. Na, ich versuche einfach mal. Wie spät ist es jetzt eigentlich in Australien? Warum hole ich die noch aus dem Bett? Naja, mal gucken. Hallo? Ist da Australien? Yes? Ja, den Bäcker hätte ich gerne gesprochen. Was? Wieso Brötchen? Nein, unseren Boris. Our Boris. Ja, den will ich doch. Ja, gut. Ja. Boris, bist du's? Ja, pass mal auf. Ich wollte dich mal fragen, ob du nicht vielleicht Interesse hättest, bei uns Bundeskanzler zu werden. Ja, ich hab doch gehört, du interessierst dich gerade für Politik und willst sowieso bald mit dem Tennis aufhören. Naja, und ich meine, die Amerikaner, die hätten auch gerade einen Schauspieler als Präsident. Und ja, in der Tschechoslowakei, dieser Havel, das ist doch auch ein Schriftsteller, oder nicht? Ja, und in der DDR, da wollen sie jetzt vielleicht einen Dirigenten zum Staatsoberhaupt machen. Ja, da können wir uns doch nicht lumpen lassen, Boris, verstehst du? Ja. Ja, und der Bochtler als Kanzler bei uns, das wäre doch genau das Richtige, oder? Ja, ich meine, du hast doch auch schon für die Deutsche Bank gearbeitet und so und da... Was? Du warst sauer, als die Deutsche Bank deinen Werbevertrag gekündigt hat? Wie? Du, Boris? Die Verbindung ist unheimlich schlecht. Was? Ach so, ja, man muss dran glauben, hat der Herrhausen auch immer gesagt. An den Sieg. Ja, ich verstehe. Ja, deswegen meine ich doch. Ja. Ja, und dich kennen sie doch schon auf der ganzen Welt. Und Englisch sprichst du doch auch, Jans Passavo. Ja, was hältst du davon, Boris? Nein, Kanzler. Nicht König, so ein Quatsch. Du als Bundeskanzler. Nein, keine Sorge, du brauchst Steffi nicht zu heiraten. Da macht aber keine Sorge. Nein. Ja, kannst du dir ja überlegen. Die Wahl ist ja erst im Dezember. Ja, ist gut. Tschö. Ah, Mist, dieser Boris, der kann ja nicht im Dezember. Da ist doch so ein Masters-Turnier. Naja, dann frage ich eben Franz Beckenbauer. Der hat ja ab Juli Zeit.

0: Bronx unterwegs.
1: Ja, hallo, auch in dieser schwierigen, närrischen Zeit bin ich für euch unterwegs und ich stehe hier mit meinem Team. Hallo, lass mal. Ja, komm, Mary, nicht ans Mikrofon kommen. Nein, Heidrun noch nicht unter den Arm. Ja, seit Wochen geht das schon mit diesen Prunksitzungen. Ich kann euch sagen. Aber so ist das halt, wenn man einer der gefragtesten und auch pfiffigsten Büttenredner in Südniedersachsen ist. Sag mal, Mädels, wo sind wir hier eigentlich? Hä? Ach so. Ja, stimmt. Komm, reiß dir noch ein bisschen zusammen. Wir gehen mal Backstage hier, ne? Komm. Mach auf, Mensch.
2: Was willst du denn, hä?
1: Hier rein.
2: Ta-ta-ta-ta-ta-ta, ne? Schöner Witz,
1: ja. Ja, komm jetzt.
2: Mach mal, dass du weiterkommst, ne? Und nimm deine blöden Ischen mit, ja?
3: Hä? Hey, Blödmann, wir sind keine Ischen.
1: Ja. Komm, jetzt ist Schluss hier, ja? Ich glaube, du weißt gar nicht, mit wem du hier redest. Bronx.
2: Und?
1: Hans-Werner Bronx.
2: Hör mal, das ist mir so egal, mein Lieber, ne? Und wenn du meinetwegen Jackson oder Nicole heißt, ja? Ohne die Jecken-ID-Card hast du keine Chance. Und jetzt verpiss dich, Alter, aber hopp, komm.
3: Komm, Hans-Werner, mach doch mal was. Das gibt's doch, also von so einem hirnlosen 2-Meter-Muskelmann lässt du dich doch wohl nicht einschüchtern, was?
1: Moment, worauf wir einlassen können, meine lieben Kleinen, ja? So Sportsfreunde, jetzt gebe ich dir eine letzte Chance. Ich zähle jetzt mal ganz langsam bis 3 und dann hast du dein Kadaver zur Seite bewegt. Sonst kann auch ein Hans-Werner Brunz sehr ungemütlich werden.
3: Richtig, Hans-Werner, bloß nicht einschüchtern lassen. Nee. Zeig's ihm. Intellekt siegt immer.
1: Jawohl. Also, ich zähle jetzt 1.
3: Ja,
1: dann nicht. 2. 3. So. Aber bist du bescheuert? Ich bin Journalist, Mann.
2: Ach ja? Und dann gibt's da noch ein extra, was?
1: Ja.
3: Oh Gott. Dein Fuß ist noch in der Tür. Still liegen bleiben.
1: Das macht nichts mit dem Fuß. Lass mich einfach einen Moment liegen hier.
3: Hans-Werner, tut's auch nicht.
1: Da macht bestimmt gleich einer wieder auf.
3: Hier.
1: Ja. Hier in der Brusttasche sind Pillen dagegen. Ja, hol die mal raus.
3: Ja, ganz ruhig.
1: Höher,
3: ganz
1: Mensch. Ruhig. Nicht bewegen an dem Fuß. Nicht dran ziehen.

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1: beim TÜV.
2: Mit den Hufeisen dürfte ich sie eigentlich gar nicht mehr vor Platz lassen, meine Herren. Außerdem sehen mir die Klepper insgesamt schon ziemlich alt aus.
3: Hab ich's dir nicht gleich gesagt, Porthos? Wir hätten sie mit Unterbodenschutz überstreichen sollen.
4: Recht hat er, Potzdonner! Von wegen, Harr! Wir müssen die Gäule nächste Woche wieder vorführen.
1: Das war die alle zwei Jahre wiederkehrende Folge der drei Musketiere. Sie hörten heute beim TÜV.

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1: Williams war als Kind eine Robbe wie viele andere auch. Er lag blödig im Besitz des Strand herum und wartete darauf, dass seine Eltern aus der brandenden See zurückkehrten, um ihrem Sohnemann einen toten Fisch zum Fraß vorzuwerfen. Doch schon bald zeigte sich, dass Williams den ewigen vergammelten Fisch gehörig leid war, und er heulte, sobald Mama und Papa Robbe damit aus den Fluten stiegen. Die Eltern waren verzweifelt. Just zu dem Zeitpunkt schnürten aber auch ein paar Robbenfänger über den Strand. Sie suchten eine Gruppe junger Heuler für die englische Hitparade. Am liebsten solche, die auch ordentlich im Takt mit den Flossen wackeln konnten. Als sie Williams Gejaule vernahmen, packten sie ihn in ein Fangnetz, warfen noch drei andere Heuler dazu und verschleppten die Jungen in ein Plattenstudio. Damit sie weiterhin so markerschütternd heulten wie am Strand, warfen sie ihnen jeden Tag tote Fische vor. »Nimm das«, höhnten die brutalen Robbenfänger, wenn sie wieder eine übel riechende Fischleiche in das Heulerbassin warfen. »Take that« sollte dann auch der Künstlername der vier Witzbolde werden. Schon bald war ganz England, dann die halbe Welt, entzückt vom Gehopse und Gejaule der besitzenden Heuler. Doch das Wunder, vier aalglatte Burschen auf der Bühne zu sehen, hielt nicht lange an. Take That löste sich auf und drei der Jungs tauchten wieder ab und fangen wahrscheinlich heute irgendwo an Englands Küste Heringe. Nur Williams, der lauteste von ihnen, machte unter seinem ursprünglichen Namen Robbe Williams eine Solokarriere und heult heute noch an allen Stränden dieser Welt wie um sein Leben. Kein schlechtes Los für einen Meeressäuger, einem Englischen allzumal. Bis demnächst, ihr kleiner Tierfreund.

0: Rote Haare haben schon immer eine besondere Anziehungskraft besessen. Und jeder, der keine roten Haare hat, der kennt diese Situation. Sie kommen abends nach Hause, alles ist wie immer, nur ihr Partner wirkt auf sie irgendwie öde, blass und farblos. Da ist jede Beziehung schnell gefährdet, wenn sie nichts unternehmen. Herr Dr. Schmidt-Panhorst vom Fachverband Unser Partner soll schöner werden. Was empfehlen Sie in so einem Fall?
1: Schau, wir raten in so einem Fall zu einem völlig neuen Anstrich, nicht? Ein wenig Farbe oder Lack wirken oft Wunder. Darüber hinaus schützt ein neuer Anstrich auch sicher gegen Witterung. Das gilt besonders für blonde und hellbraune Ehepartners, nicht?
0: Welche Farben eignen sich denn am besten, Herr Dr. Schmidt-Panhorst?
1: Ja, gut eignen sich ja wasserverdünnbare Dispersionslacke, die sehr fest am Untergrund haften. Darüber hinaus sind diese Werkstoffe vergilbungsfrei, das heißt, sie verspröden auch nicht. Selbst nach Jahren D kann Ihr Partner noch wie neu aussehen.
0: Und wie werden diese Farben aufgetragen?
1: Diese Werkstoffe werden auf die Haut ganz normal mit langborstigen Pinseln aufgetragen. Natürlich ist es auch möglich, sie mit handelsüblichen Heimwerker-Spritzpistolen zu bearbeiten.
0: Nicht? Und Haut und Haar, ähnlich wie beim Duschgel mit ein und demselben Werkstoff?
1: Das nur gerade nicht, nicht? Mhm. Also gerade für die Haare ist es wichtig, dass sie gut gegen Witterungseinflüsse geschützt sind. Deswegen wird das feuchte Haar zunächst mit einem speziellen Haarprimer geschützt. Wenn dieser Primerauftrag trocken ist, kann der gewünschte Anstrich zweimal aufgebracht werden.
0: Ja, Herr Dr. Schmidt-Panhorst, die Möglichkeiten, sich mit ein wenig Farbe seinen Partner neu zu gestalten, gehen aber noch weiter, nicht wahr?
1: Genau. Farbe schützt ja nicht nur und sieht gut aus, sie kann auch informieren.
0: Wie meinen Sie das?
1: Nun, sehen Sie zum Beispiel die Bevölkerungsexplosion. Da wird es doch immer schwieriger, den Partner in einer großen Menschenansammlung wiederzufinden. Und da kann Farbe helfen. Zum Beispiel als Hausnummer.
0: Als Hausnummer?
1: Ja, das ist gar nicht schwer, wenn man Schablonen dafür verwendet. Malen Sie einfach eine Hausnummer auf Ihrem Partner und Sie werden ihn überall wiederfinden. Wichtig ist dabei nur, immer vom Rand der Schablone wegmalen, damit keine Farbe unter die Schablone läuft. Und noch ein Tipp, wenn raue, trockene Haut vorliegt, sollte die Zifferfläche erst glatt gespachtelt werden.
0: Gespachtelt. Ja, das war Dr. Schmidt-Panhorst vom Fachverband Unser Partner soll schöner werden für Radio FFN. Schönen Dank und auf Wiederhören.

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1: Aus der Serie Große Momente der Weltgeschichte hörten Sie heute: Hoss Cartwright fällt vom Pferd. 7. Februar 1872, Ponderosa, Virginia City, nachmittags.

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immer wieder zu Beginn der Ferienzeit erleben wir ja dasselbe Phänomen. 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Ich meine, die Bestätigung ist nicht eingegangen, dass Sie Ihr Haustier mitbringen dürfen an Ihren Urlaubsort. Jetzt stehen Sie also dumm da, morgen soll's losgehen und heute fragen Sie sich, ob Sie die 5000 Mark für Ihren Jahresurlaub in den Wind schießen lassen sollen oder Hund bzw. Katze zurücklassen. Aber wer soll drauf aufpassen? Mit den Nachbarn wollten Sie ja eigentlich kein Wort mehr sprechen und Oma ist womöglich auch gerade gestorben. Ja, und die Katze oder die Tiere überhaupt an der Straße aussetzen, das macht ja auch keiner so richtig, ne? Womöglich finden die ja den Weg nach Hause alleine zurück. Ja, jetzt gibt's aber eine Lösung für das Problem. Geben Sie Ihre Tiere vorm Urlaub doch einfach bei uns ab. Das kostet nicht viel, pro Tier nur 150 Mark und wir nehmen es dann für die Zeit Ihrer Ferienreise bei uns auf. Kosten für Futter entstehen für Sie dabei nicht, weil wir geben ja auch nichts dafür aus, ne? Die Tiere werden einzeln in sauberen Schuhkartons zwischengelagert und dann pünktlich zu ihrer Heimkehr in Naturderben wieder aufbereitet, sodass ihr Kühlschrank auch nicht ganz leer ist, wenn sie zu Hause ankommen. Das ist ein schöner Nebeneffekt, den unsere Kunden im Allgemeinen zu schätzen wissen. Wenn Sie also interessiert sind, dann kreuzen Sie bitte nur einmal auf dem Anmeldekupon an, ob Sie Ihre Viecher lieber mit Waldmeister oder Lakritze-Geschmack haben wollen. In diesem Sinne darf ich Sie noch darauf hinweisen, dass wir ein eingetragener Verein sind, also keine Profite erwirtschaften und dass von den 150 Mark ein beträchtlicher Teil abgeführt wird für einen guten Zweck. Nämlich genau 1,80 Mark kommen der Selbsthilfegruppe rückfälliger Sodomiten e.V. zugute, die mit ihrem Nein zu Tierversuchen seit Jahren ehrenamtlich für uns tätig sind.

0: als volle Kanne durch die Butze, ne? Dreieck logisch hinterher und da ging die Tür auf, weil Mama was fragen wollte. Und Totmacher, ne? Wumm! Volle Kanne auf, Dreieck drauf und da seilt sich Sitting Bull von der Decke ab.
1: Moment, Erwin. Hm? Totmacher, Renny, Dreieck, gut und schön. Aber wer ist der Sitting Bull? Dein Vater? Weil er im Bau sitzt?
0: Ein für alle Mal, Papi. Wenn du nicht nochmal gehacktes Macher kennenlernen willst, dann sag jetzt ja nichts mehr über meinen Papa, was nicht stimmt.
1: Gut, ja. Und wer ist der Sitting Bull?
0: Das ist unser Wellensittich. Wer sonst?
1: Hättest du den nicht besser Sitting Well nennen sollen?
0: Hä? Verstehe ich nicht.
1: Oder Welling Sit?
0: Sag mal. Bist du eigentlich total blöd, ey? Soll ich jetzt endlich mal weitererzählen, was da passiert ist?
1: Nee.
0: Mach ich aber. Sitting Bull nämlich, der ist witzig, ne? Der pickt immer seinen Spiegel an, wo er selber drin ist.
1: Ja klar, der hat Hospitalismus. Das Vieh muss in die Psychiatrie oder besser in die Tonne.
0: In der Umwelttonne oder Restmüll?
1: Scheißegal, Hauptsache da krakeelt nichts mehr.
0: Oh, oh, oh. Da wäre ich aber ganz vorsichtig. Oder möchtest du mit dem großen Bruder von Sitting Bull Bekanntschaft machen? Hä? Sitting Strolch?
1: Was macht der denn?
0: Der vergewaltigt Zebrafinken.
1: Oh, ein übler Gesell. Ho, ho, ho. Da könnte man es ja zum Beispiel mit der Angst zu tun kriegen. Ho, ho, ho.
0: Ja, könnte man auch.
1: Ja.
0: Meine Schwester darf auch nicht mit dem allein in einem Raum bleiben.
1: Oh, oh, hört sich ja mördergefährlich an.
0: Ja, und einmal nämlich, darf ich das mal eben sagen? Ja. Da hat er nämlich Zebrafinken im Fernsehen gesehen und ist immer wumm, wumm, wie ein Düsenjäger gegen den Bildschirm gedonnert. Und seitdem trägt er einen Helm. Aber nur, wenn er frei fliegt in der Wohnung.
1: Ja, es ist alles sehr interessant, euer Zoo.
0: Ja, ja. Ne? Ja. Dann habe ich auch noch eine Dreieck-Story, ne? Dreieck, ne? Ja. Die hat nämlich neulich Sitting Strolch aufgefressen und den Helm aber wieder ausgekotzt.
1: Ist jetzt also tot, der Sitting Strolch?
0: Nee, nicht richtig. Mama hat na klar sofort die Katze aufgeschnitten und den rausgeholt.
1: Ist denn Dreieck jetzt tot?
0: Tot kann man nicht sagen, aber man könnte sie jetzt auch ganz Vieleck nennen. Jetzt der coole Abzählreim.
2: Das war einmal ein Mann, der kaufte sich einen Kamm. Der Kamm war ihm zu klein, da kaufte sich ein Schwein. Das Schwein war ihm zu fett, dann legte er sich ins Bett. Das Bett war ihm zu weich, dann legte er sich in den Teich. Der Teich war ihm zu nah, dann legte er sich ins Gras. Das Gras war ihm zu grün, dann ging er nach Berlin. Berlin war ihm zu groß, dann ging er nach Franzos. Franzos war ihm zu frech, patsch hat er eine weg.

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1: Schwester Euthanasia und Segebad Kong haben ein eigenes Heim eröffnet. Die Mümmelresidenz Kalte Rotte im wunderschönen Verweser Bergland.
2: Du Segebad, hast du heute Morgen schon durchgezählt? Wie war die Nacht? Hä? Haben viele überlebt? Hopsasa, 95%. Da wird's aber eng, wenn gleich die frische Lieferung kommt. Nicht abmurksen, da sind ja so niedliche dabei. Guck doch mal, ob wir nicht auf Station 5 noch etwas Platz schaffen könnten.
1: Die berüchtigte Station 5 ist der ganze Stolz des jungen Unternehmerpaares. Hier waren die neuesten Forschungen aus der Altenpflege eingeflossen. Volierenhaltung, Offenstall oder Kleingruppengehege. Segebad Kong machte sehr viel Gymnastik mit den Insassen, um sie möglichst lange in aufrechter Haltung unterbringen zu können. Das spart sehr viel Platz.
2: Segebad, mein Süßer, wie weit bist du eigentlich mit unserer Erlebnislandschaft, Geron? Gerontopolis?
3: Buka.
2: Sehr schön, Schatzilein.
1: Gerontopolis bedeutet die Zukunft der Mümmelresidenz. Hier wird man noch rüstige alte Menschen in einer atemberaubenden Pflegelandschaft bestaunen. Schulkinder, die aus eigener Anschauung gar keine Greise mehr kennen, sollen in Gerontopolis mit dem Zauber des Älterwerdens konfrontiert werden. Es gibt eine Treppenliftachterbahn, Rollatorrennen und man kann sich zur Probe in frischem Mutterboden vergraben lassen. Unser agiles Unternehmerpaar möchte, dass Altenpflege mehr ist als reine Aufbewahrung bis zum Tod.
2: Und dabei ist das Wichtigste, dass die Senioren selber auch mitmachen, nicht? Wie zum Beispiel Opa Stinkefot.
3: Ja,

0: ist man auch hier eng beieinander und feiert.
1: Sägebart, mein Schatz, guck doch mal, ob die Kerzen für die richtige Stimmung bereit liegen.
2: Logo.
0: Nebelkerzen, um genau zu sein. Denn in wenigen Minuten kommen die Verwandten der Residenzbewohner, um einmal im Jahr die Eltern oder Großeltern zu besuchen. Diese verlogene Veranstaltung ist den Alten seit jeher ein Gräuel.
3: Ach so, da habe ich mit meinen mickrigen Mürkolon zur Hauptschulreife gefüttert. Und was der Dank? Lass mich hier mit den hässlichen alten Weibern vermodern. Gerade im Alter braucht man noch ein paar junge Ricken vor der Flinte, ne?
4: Du sagst, wie es ist, Stinkefot. Meine 23 Töchter kümmern sich einen Scheißdreck um ihren Alten. Bloß an Heiligabend bringen sie mir ihre steinharten Printen vorbei. Und das Schlimmste, ihre ungewaschenen Gören mit den Blockflötengejaule. Da fällt einem ja das Gebiss in die Büchs.
0: Aus all diesen Gründen haben die Insassen und die Heimleitung einen Plan gefasst. Am Heiligabend werden die scheinheiligen Kinder und Enkel ausgeraubt.
2: Bunker, Obo, Obo, Bunker, Bunker.
1: Ja, sicher, Sägebart, mein Schatz. Du darfst wie immer die knackigsten vernaschen.
0: Sobald die Verwandten eintreffen, wird Sägebart Kong die Nebelkerzen zünden. Und dann beginnt die Weihnachtsfeier ganz anderer Art.
4: Guck mal, Stinkefurt, dein Ältester, der alte Entenarsch, biegt um die Ecke.
1: Da hinten kommen noch mehr. Bei drei stimmen alle, leise rieselt der Schnee an, ja? Zwei, drei.

0: Wind, wenn die Nebelkerze los, auf See mit Gebrüll!
1: Seniorenkompanie, fertig machen zum Angriff! Attacke!
2: Auch in diesem Jahr war der Heiligabend in der Mümmel-Residenz Kalte Rotte wieder ein voller Erfolg. Die alten Leute hatten Spaß wie das ganze übrige Jahr nicht und fühlten sich noch mal so agil wie in den Zeltfestschlägereien ihrer Jugend. Den heuchlerischen Verwandten hatte man es wieder mal gezeigt.
0: Ich hab die Rolex von meinem Klaus Dieter, die versilber ich und kaufe ich mir richtigen Schnaps für, nicht mehr den doofen Pepsinwein.
1: Ich hab den Schlüpfer von unserer Jutta, den verkaufe ich an Opa Krause für 10 Mark.
0: Heuß jetzt Euro, Werder.
2: Und als der Tag zur Neige geht, die Alten schon zufrieden in ihre Verschläge eingerückt sind, sitzen Sägebart Kong und Schwester Euthanasia noch immer unten im Vestibül und zählen das Geld aus den geraubten Brieftaschen der buckligen Verwandtschaft.
3: Süßer die Kasse, die klingelt.
4: Oga, oga, oga.

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0: Liebe, Intrigen, Portokosten.
1: Schicksale rund um das Wirtschaftsimperium des Fritz F. Niedmeier.
0: Während man überall froh darüber ist, dass das frohe Fest zu Ende geht, herrscht in der Firma immer noch Trauerstimmung. Fritz F. Niedmeier ist zu Grabe getragen worden. Wird man nun auch bald die Firma zu Grabe tragen müssen?
2: Niemals! Nur über meine Leiche!
3: Nein, bitte nicht noch eine Leiche, Herr Schrage. Rufen Sie lieber eine Betriebsversammlung ein und lassen Sie uns gemeinsam überlegen, wie es weitergehen soll.
0: Gesagt, getan. Schrage steigt auf den Turm der Firmenmoschee und beruft eine Betriebsversammlung ein. Aber auch diese Versammlung bringt die Firma nicht so recht weiter. Was fehlt, ist einfach der gute Geist Fritz F. Niedmeiers, der die Firma selbst in schlechten Zeiten immer noch optimistisch nach vorne blicken ließ.
4: Aber wie kriegen wir denn den wieder hier herein?
2: Ich hab's. Wir bauen Niedmeier ein Denkmal. Das wird uns alle immer wieder inspirieren.
3: Das ist eine sehr gute Idee, Herr Schrage. Aber wie sollen wir Herrn Niedmeier denn darstellen?
2: Na so, wie er bei uns am besten in Erinnerung ist.
5: Was? Wie er mit seinen erotischen Magazinen auf die Klo sitzt? Alles, was recht ist, Herr Schrage, das halte ich für etwas pietätlos.
0: Ja, das muss Schrage allerdings auch zugeben. Aber wie dann? Um sich besser an Niedmeier erinnern zu können, beschließen die Firmenmitglieder, noch einmal eine Flasche von dem alkoholfreien Wodka zu trinken. Schrage und Rauhartäckel Norbert gehen in den Keller und holen eine von den dort eingelagerten Flaschen herauf. Die Wirkung des nicht vorhandenen Alkohols lässt nicht lange auf sich warten. Plötzlich sind die Gedanken aller wie beflügelt.
4: Ich weiß, wir zeigen ihn als alten Krieger mit der sechsläufigen Schrotflinte unterm Arm.
3: Nein, das ist viel zu militaristisch. Zeigen wir ihn lieber als Genießer, eine Doppelstatue. Ich mache aber auch Tanz und Herr Niedmeier steht mir mit verklärten Augen gegenüber.
5: Oh, Sie fürchterliche Person! Wollen Sie das Andenken an meinen Mann beschmutzen? Wenn schon eine Doppelstatue, dann mit mir. Ich stehe vor ihm und er lässt alles engeln.
3: Also.
2: Meine Damen, bitte keinen Streit, ja? Fritz F. Niedmeier war ein Mann, der immer das Wichtigste zuerst tat. Und so sollten wir ihn auch zeigen.
3: Also wie?
2: Wie er mit Norbert Gassi geht.
0: Dieser Vorschlag findet endlich die allseitige Zustimmung. Aber müssen wir nicht erst Norbert fragen, ob er damit einverstanden ist?
4: Ja, da haben Sie recht. Aber wo steckt Norbert?
0: Ja, wo steckt er? Im Keller.
2: Ja, Norbert, was machst du denn hier? Ja, was ist denn? Warum regst du dich denn so auf? Eine Tür? Eine Geheimtür?
4: Was meinen Sie, Schrage? Was ist wohl dahinter?
2: Keine Ahnung, Zarkowski. Aber gleich werden wir es wissen.
0: Und Sie? Werden Sie das auch gleich wissen? Nein. Aber wenn Sie es erfahren wollen, dann verpassen Sie auf keinen Fall die nächste Folge von Die Firma. Einen Gruß an die Gäste der Trauerfeier für Fritz F. Niedmeier in Gifhorn, die zurzeit stattfindet. Verpassen auch Sie auf keinen Fall morgen früh um 10:10 Uhr die nächste Folge von Die Firma.

0: bei Frieda und Anneliese.
1: Na, Frieda, ich bin nur vorbeigekommen, um zu fragen, was macht ihr denn dies Jahr?
2: Ganz groß, Juche. Reinhard hat seine Kollegen eingeladen mit Frauen.
1: Was für Frauen haben die denn solche?
2: Hauptsächlich schiefe oder welche mit Kindern von anderen.
1: Ach, guck an. So, und du musst das Buffet für das Kollegium mit Beiwagen vorbereiten, oder?
2: Die meisten haben ja abgesagt. Außerdem überwache ich das mehr so. Anita macht die Schmutzarbeit. Ich setze mich bloß vors End.
1: Ja, mit Nappel in Maul. Als ältestes Spanferkel der Welt.
2: Es gibt Nudelsalat nach meinem Rezept.
1: Und das wäre?
2: Nudeln aus der Packung rausgenommen, durchgebrochen, in Teile in Salzwasser gekocht, dann abgegossen, im Sieb geschwenkt, in einem vorher aus dem Bird rausgeholten Kum umgefüllt.
1: Ja, ja, ich weiß schon, wie man Nudeln kocht. Wie ist denn nun das Rezept?
2: Wie? Das ist das Rezept.
1: Lecker, ja. Was gibt's dabei? Frikadellen?
2: Weiß ich nicht, was die Leute mitbringen.
1: Oh, das ist ja mal eine günstige Feier. Und nun, was ist hier mit so Knallfrösche und Raketen?
2: Wir haben noch Restmunition aus dem Zweiten Weltkrieg.
1: Und Luftschlangen?
2: Schneidet Anita seit Tagen D aus alte Zeitungen.
1: Ja, fehlen ja bloß noch ein paar Flaschen Sekt um 12.
2: Das macht Reinhard schon seit Tagen.
1: Ja, du, dann will ich auch weiter, man gar nicht groß nachfragen, nicht? Wir sind ja bei Dieter eingeladen, der macht ein kaltes Buffet. In der warme Wurst.
2: Besser als umgekehrt, der mit seinem Fickelverein.
1: Ja, denn guten Rutsch.
2: Ja, wünsche ich auch. Auch allen Hörerns von FFN und von uns.
1: Und bleibt so, wie ihr seid.
2: Bloß nicht.
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1: Moin, Abastor.
2: War das schön gewesen.
3: Da sind alle erkältet.
2: Und wie ist bei euch?
1: Und nun den Mund.
3: Soll wieder schlechter werden morgen.
2: Das sag auch, Mann.
4: Irgendwann gegen Mitte der Regierungszeit des neuen Ministerpräsidenten im fernen Hannover kam eine der vielen Bildungsinitiativen über das Land. Zuerst kümmerte es die Bürger wenig, denn aus Erfahrung wussten sie, dass den Worten der Politiker vieles folgte, nur keine Taten. Doch schon bald wurde klar, diesmal war es ernst. Es sollten tatsächlich tausende neuer Lehrer eingestellt werden. Kaum eine der alten Schulen im Lande war allerdings bereit, noch mehr Menschen aus dieser Problemgruppe aufzunehmen. Und so sah sich die Regierung gezwungen, neue Gebäude zu errichten für die neuen Lehrer. Doch keine Gemeinde wollte eine weitere Schule bei sich haben, schon gar keine Hauptschule, eher noch ein Atomendlager oder eine Autobahn mitten durch die historische Altstadt. Überall im Land bildeten sich Anwohnerinitiativen gegen die drohenden Schulneubauten. Nur in einem kleinen Dorf, abgeschieden von der Weltenlauf, mitten im schönen Radegau gelegen, hatte man von alledem nichts bemerkt. Bunkenstedt war deshalb ausersehen worden, Standort der größten Mittelpunkt-Hauptschule des Landes zu werden, obwohl das Dorf selbst gerade mal eine Handvoll schulpflichtiger Kinder sein eigen nannte.
5: Über allen Gipfeln ist Ruhe! Über allen Wipfeln spürst du kaum einen Hauch!
4: Deutschunterricht in der 7b. Das klassische Gedicht Goethes wird von den Schülern in einer modernen Fassung neu inszeniert. Die für die Inszenierung benötigten Requisiten wie Automatikwaffen, Morgensterne oder Detonationskörper sind von den Schülern selbst organisiert worden. Auf diese Weise lernen sie, ihr Leben eigenverantwortlich zu gestalten. Biologieunterricht in der 8. Klasse. Hier wird laut Lehrplan die Anatomie des Menschen durchgenommen, in diesem Falle die von Fräulein Hübgebein, der ältlichen Referendarin, die mit über 40 den Quereinstieg in die Pädagogenzunft versuchte. Nachdem über Monate kein Kollege so recht Interesse zeigte, Fräulein Hübgebein den Schließwinkel ihrer Schenkel zu vergrößern, wies der Direktor ihr die gefürchtete 8. Klasse zu. Da liegt sie nun und dient der wissbegierigen Schar als zuckendes Lehrmaterial für CSI Hauptschule.
6: Jürgen, Müllabfuhr, Grütze, Gülle, Würgen, Gürtel, Kanüle, Jürgen.
7: Danke, danke, Bülan. Du sprichst perfektes Deutsch, nicht? Also morgen früh kannst du dich als E-Männchen zur Einschulung anmelden. Na, freust du dich, Bülan?
6: Aber Chef, ich bin Bülan, 16 Jahre alt und schon seit 7 Jahren in Hauptschule.
4: Durch die Wiedereinschulung junger Migranten in die Grundschule der Kreisstadt entledigt sich die Hauptschule Bunkenstedt ihres hohen Ausländeranteils. Wer immer noch auffällig wird, ob deutsch oder nicht, für den gibt es die Vermittlung von Praktikumsplätzen im Dorf. Mirko zum Beispiel ist für 4 Wochen beim Landmaschinenhändler Fricke untergekommen.
8: Mirko, los komm her, hier an der Ackerschiede festhalten. Ich nehme jetzt das Hinterrad weg. Wie in der Schlepperkracht auf den Fliesen, da gibt's welche mit der Fettpresse ankommt.
4: So lernen die Schüler auf spielerische Weise, ihre Kräfte richtig einzuschätzen und die Konsequenzen für ihr Handeln selbst zu tragen.
8: Na warte, Freundchen, du wirst deines Lebens nicht mehr froh.
4: Sehr schnell begreifen die Schüler in den Dorfpraktika, dass nicht alle Erwachsenen verblödete Schlaffis sind, denen man auf der Nase herumtanzen kann. Jeder Schüler, der mit der Ambulanz aus dem Praktikum zurückkehrt, ist ein sichtbarer Beweis für den Erfolg der Bunkenstedter Hauptschule. Übrigens, hier gibt's keine Schulabbrecher und jeder Zögling erlangt den Abschluss. Dazu eine letzte Frage an den Direktor, Herrn Dr. Knuzorra. Wie schaffen Sie das bloß?
7: Naja, Abschluss oder Abschuss heißt unser Motto. Die Schüler können wählen, ob sie die Hauptschule erfolgreich beenden wollen oder auf der Flucht aus der gesellschaftlichen Wirklichkeit erschossen werden wollen.
4: Ist das nicht ein bisschen hart, junge Menschen einfach so in den Rücken zu schießen?
7: Nun, da haben Sie vollkommen recht. Deshalb hält sich das Kollegium da auch zurück. Nein, die Mitschüler erledigen das. Denen macht das überhaupt nichts aus.
4: Hauptschule Bunkenstedt. Eine Lehranstalt mit erstaunlicher Erfolgsquote, aber auch ein Vorbild für andere. Da bleiben sicher noch einige Fragen.
8: Mikko, komm her! Andere Seite vom Trecker festhalten!

0: Na, hier hat aber einer sein Bettchen zerzaust, was?
1: Einer ist gut. Ich kann Ihnen ganz genau sagen, wer dafür verantwortlich ist.
0: Ja, dann wollen wir mal schnell Ihren Katheterbeutel wechseln, aua. Was? Haben wir denn gut geschlafen?
1: Hören Sie mir doch zu, Schwester. Hier laufen konterrevolutionäre Aktivitäten.
0: Na, das ist ja ein Ding.
1: Ja, die Nachtschwester hat heute einfach nicht die Betten bezogen.
0: Ach ja? Und woher wollen Sie das denn wissen?
1: Von einem meiner besten HVA-Kundschafter, IM Zivi. Eine Top-Quelle.
0: Ja, sicher.
2: Das war aus der Reihe Große Momente der Weltgeschichte, 12. April 1997 im Seniorenstift Ernst Thälmann. Ex-Stasi-Chef Erich Mielke kann's nicht lassen.

0: Sie reiten für Freiheit und Gerechtigkeit. Die drei Musketiere. Heute
1: in der hessischen Schwimmhalle.
2: Tut mir leid, die Herren. Ohne Badekapp darf ich sie aber nicht ins Wasser lassen.
3: Was? Er will doch wohl nicht die Gesandten des Königs zurückweisen.
1: Das war die hessisch-nassauische Folge der drei Musketiere. Sie hörten sie heute in der dortigen Schwimmhalle.